0: freundlicher wird. Morgen geht's mit vielen Wolken und einem örtlich nebligen Start weiter. Dazu liegen die Höchstwerte bei rund 23 Grad.
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2: Derzeit keine Meldungen. Weiterhin eine gute Fahrt.
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1: Ich bin Anna Löwer. Der Pflegeversicherung geht das Geld aus, und zwar schon bald. Nach den jetzigen Berechnungen werden die Mittel der Pflegeversicherung voraussichtlich im Oktober aufgebraucht sein, sagt der Spitzenverband der Krankenkassen. Es müsse jetzt gehandelt werden. Deutschland hat einen der wärmsten Sommer seit Beginn der Aufzeichnungen hinter sich. Der Deutsche Wetterdienst spricht in seiner vorläufigen Bilanz von Dimensionen, wie sie in Deutschland bislang nicht beobachtet wurden, etwa mit Blick auf die Hitzewelle Ende Juni mit über 40 Grad. Deutschland hat jetzt ein eigenes Sicherheitsinstitut für künstliche Intelligenz. Es ist in Berlin an den Start gegangen. Das Institut soll Risiken und Chancen moderner KI-Systeme bewerten und Deutschland international wettbewerbsfähig halten. Außerdem geht es um weniger digitale Abhängigkeit. Die Schweizer Polizei hat nach den Schüssen auf einem Festival jetzt einen Verdächtigen gefasst. Der 43-Jährige wurde fast 24 Stunden nach der Tat festgenommen. Er soll allein gehandelt haben, das Motiv ist noch unklar. Bei den Schüssen wurde eine Frau getötet, 5 weitere Menschen verletzt. Für ChatGPT gelten in der EU künftig besonders strenge Regeln. Weil der KI-Chatbot von so vielen Menschen genutzt wird, stuft die EU-Kommission ihn als sehr große Suchmaschine ein. Zu den verschärften Auflagen gehören ein stärkeres Vorgehen gegen illegale Inhalte und ein besserer Schutz Minderjähriger.
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2: Aktuell haben wir bei uns überwiegend klaren Himmel, nur im Ostalbkreis ist es teilweise bewölkt. In Heilbronn liegen die Temperaturen bei 17 Grad, in Hohenlohe bei 16 Grad und im Ostalbkreis ebenfalls bei 17 Grad. In den nächsten Stunden gehen die Werte langsam zurück. Heute Nacht liegen sie bei etwa 15 bis 16 Grad, bevor sie Richtung Morgen weiter sinken. Zum Vormittag hin zeigt sich dann meist ein stärker bewölkter Himmel, nur zwischendurch lockert es etwas auf. Morgen liegen die Höchstwerte bei 23 Grad in Heilbronn und in Hohenlohe sowie bei 23 Grad im Ostalbkreis. Dazu bleibt es meist bewölkt.
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3: Derzeit keine Meldungen. Weiterhin eine gute Fahrt.

0: Ich bin Anna Löwer. Der Sommer in Deutschland ist der zweitwärmste gewesen, seitdem flächendeckend gemessen wird. Nur der Rekordsommer 2003 war noch wärmer, so die vorläufige Bilanz. In diesem Jahr gab es knapp 30 heiße oder sogar sehr heiße Tage, so die Experten. Während die Reform noch diskutiert wird, schlägt die Pflegeversicherung Alarm. Neuesten Berechnungen zufolge könnte den Kassen bereits im Oktober das Geld ausgehen. Grund sind laut Spitzenverband die immer weiter steigenden Ausgaben. Die Politik müsse jetzt schnell etwas tun. In der Schweiz ist nach den Schüssen auf einem Techno-Festival ein Verdächtiger festgenommen worden. Zum möglichen Motiv des 43-Jährigen wird noch ermittelt. Die Polizei geht von einem Einzeltäter aus. Die Schüsse hatten mehrere Menschen verletzt, eine junge Frau tödlich. Deutschland mischt im internationalen Raumfahrtgeschäft weiter kräftig mit. Jetzt hat ein Bremer Unternehmen einen Milliardenauftrag an Land gezogen. Für ein europäisches Kommunikationssystem baut es mehrere Satellitenplattformen. Das neue System soll die Kommunikation in Europa sicherer und unabhängiger machen. Eine große Ära geht zu Ende. Lionel Messi beendet seine Karriere in der argentinischen Fußballnationalmannschaft nach über 20 Jahren. Messi ist 2022 Weltmeister geworden. Sein letztes Spiel war das verlorene WM-Finale im Juli gegen Spanien.
1: Zur Stunde haben wir bei uns überwiegend klaren Himmel und Temperaturen um 16 Grad. In Heilbronn sind es 16 Grad, in Hohenlohe ebenfalls 16 Grad und im Ostalbkreis 16 Grad. In den nächsten Stunden geht's mit klaren Abschnitten weiter. Später am Morgen ziehen dann mehr Wolken durch. Heute Nacht sinken die Werte auf etwa 14 bis 16 Grad. Morgen liegen die Höchstwerte dann bei 23 bis 23 Grad.
2: Derzeit keine Meldungen. Weiterhin eine gute Fahrt.
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4: Das ist die Radioreise, die Sie zu neuen Horizonten bringt und damit Reiselust wecken soll. Im Studio Alexander Tauscher, herzlich willkommen hier bei uns in dieser Show. Willkommen diesmal in der Landeshauptstadt von Tirol, in Innsbruck. Zwischen den mächtigen Bergketten liegt die Stadt, die wir diesmal rein kulinarisch entdecken werden. Die Tiroler Küche, sie ist international und das seit Jahrhunderten. Kulturelle Einflüsse aus der ganzen Welt haben das Essen nicht nur beeinflusst. Vieles kommt sogar von außen und ist auch ein Teil der Tiroler Tradition geworden. Einiges Überraschende werden wir hören. Und das werden wir in dieser Radioreise erleben, wenn wir Kurt Reindl folgen. Ein wirklich super Typ. Er hat die Innsbruck Food Tour gegründet und führt Gäste mit äußerster Leidenschaft durch seine Stadt von Station zu Station.
5: Hier kommt Kurt. Hier kommt Kurt. 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
6: Herzlich willkommen bei der Innsbruck Food Tour. Es gibt jetzt eine kulinarische Reise durch Innsbruck, verschiedene Stationen, echtes Tiroler authentisches Essen und einen nie reden enden wollenden Food Tour Guide. Amerikaner habe ich sonst hauptsächlich, heute kann ich es mal auf Deutsch machen. Und das Problem ist bei den Food Touren immer, dass die Leute dann immer fragen, jetzt habe ich Faden verloren.
4: Wie gut du Englisch kannst, weil die Österreicher sind ja bekannt für gutes Englisch.
6: Ja, gutes Englisch immer. Also es sind so ca. 95% meiner Gäste sind Australier, Kanadier, Amerikaner. Die kennen Food Tour und die wissen, wie das immer abläuft. Und den Europäern muss ich halt immer sagen, ja, also ich rede, sie müssen alle essen. Das ist auch the rules of a food tour. Food tour gibt es auf der ganzen Welt, das ist die einzige in Innsbruck und das bin nur ich, nur der Kurt und ich mache das so als kleines Hobby nebenbei.
4: Und in Ami sagst du einfach, I am from Austria.
6: I'm from Austria, ja, das Einzige, was sie immer wollen, am Anfang gibt es immer ein kleines Begrüßungsschnaps. Das ist ein Zirbenschnaps, den mein Bruder selber gemacht hat und die Zirbe ist so der rote Faden durch die ganze Tour, weil sie auch ein Symbol ist für die Eigenartigkeit der Tiroler, aber auch für unser Verständnis und unsere Interpretation der Tiroler Kulinarik. Aber jetzt würde ich sagen, tun wir mal einen Anstoß. Zum Wohl.
4: Prost. Zum Wohl.
6: Das einzige Wort, das die Amerikaner kennen, ist Prost.
4: Prost.
6: Dann they drink it, ja. Zum Wohl.
4: Selten, dass man früh um 10 schon Schnaps trinkt, ja. Aber es schadet nichts.
6: Mit guter Vorbereitung für die Food Tour. Wenn man in osteuropäischen Kreisen eine Food Tour macht, ist man eigentlich nach 15 Minuten schon betrunken. Ich habe es in Prag, in Budapest, in Bratislava gemacht. Da gibt es Libowitz Wodka. Wir starten mit einem guten Schnaps. Und den Leuten sage ich da auch immer, sie müssen dieses Schnapsgläschen aufbewahren, ein bisschen noch, Aha. Mit dem bisschen Rest, das drinnen ist. Weil es gibt in der Markthalle drinnen den ekelhaftesten Schnaps, den man je in seinem Leben getrunken hat. Aber er ist weltbekannt und eigentlich eine Mediziner, sogenannte Krautinger Schnaps. Und gestern habe ich zwei Leute gehabt, mir bleiben da in der Stunde 4 bis 5 Euro übrig. Ja, wieso macht der Trottel das? Yeah. Und das ist ja mein kleines Hobby, weil ich von meiner Grundprofession Journalist bin.
4: Nein, du bist auch Kollege, ja? Kollege, wo arbeitest du kurz?
6: Öffentlich-rechtlich.
4: Nein. Beim ORF.
6: Und ja, seit über 20 Jahren von Anstellung bis freie Mitarbeiter, jetzt Filmproduktion, mache okay. Hauptsächlich Dokus für ORF3 und viel Investigatives für Wien fast nur. Aber das ist meine Eltern, ich komme aus dem Ötztal, meine Eltern sind Bauern und die haben eine Jausenstation gehabt und die haben immer für gute Qualität kämpfen müssen und für gute Preise. Und ich habe gesehen, die haben sich so schwer getan. Deswegen habe ich eben gesagt, ich möchte ihnen ein bisschen was zurückgeben, dieser lokalen Kultur.
4: Nur zur Erklärung, nicht, dass wir einen Bombenangriff haben. Nein, die Flugzeuge fliegen so tief auf den Flughafen Innsbruck, direkt über den Dächern kurz.
6: Extrem. Die Amerikaner haben immer einen Schock. Ich sage immer, das ist das September 11th Traumata. Die Amerikaner bücken sich immer. Die haben wirklich immer Angst, dass da noch ein Anschlag ist. Nein, der Innsbruck Flughafen ist ganz besonders, weil wir so ein Südwind, eine Föhnlage sind. Also deswegen lande ich nie in Innsbruck, weil ich Angst habe. Ich fahre immer mit dem Bus her.
4: Das verstehe ich. Und es gibt auch nur Piloten, die diesen besonderen Schein haben.
6: Genau, die brauchen eine eigene Ausbildung, damit sie überhaupt da landen dürfen. Und gerade bei der Nebellage sind sie noch mal tiefer.
4: Wahnsinn.
6: Aber bis jetzt noch nichts passiert.
4: Noch nichts. Auch die Kirchen alle sind ja auch recht hoch hier. Ich habe schon bedenkt.
6: Vor allem in Tirol sind die Kirchen immer sehr hoch hier. Jetzt sind wir in der Innsbrucker Markthalle, quasi der Hotspot von Innsbruck. Leider Gottes nicht bei den Touristen, das finde ich immer sehr schade. Die kommen hier eher selten rein, hauptsächlich Einheimische. Da sind wir jetzt beim Stefan Kranepitters Käsekulinarium. Der Stefan ist einer unserer höchst ausgezeichneten Käsesommeliers, die wir in Tirol haben.
4: Du hast uns jetzt bei einem ganz romantischen Ort hier reserviert, in der Markthalle, ganz alleine zu zweit an einem Tisch.
6: Ja, schaut aus wie ein kleines Tête-à-Tête, das wir jetzt hier haben. Aber es geht ums Essen. Wir sind auch an einem Ort in der Markthalle, wo man eigentlich nicht hin darf, im ersten Stock. Da haben wir immer ein schönes Tischchen, stelle ich dem auf. Und da verköstigen wir jetzt dann typische Tiroler Käsesorten, die per EU-Richtlinie geschützt sind. Dann gibt es, ich sage auch immer ganz böse, den ekelhaftesten Schnaps, den man auf der Welt trinken kann, den Krautinger Schnaps. Aber nicht ekelhaft, sondern es ist wirklich Tradition. Der Krautinger heißt so, wie er schmeckt, Sauerkraut. Jeder Tiroler sagt, geh, flieg ab mit dem Schaß. Also jede Familie in dieser Region nimmt es in einer Wintersaison eine Flasche her, weil es wirklich gut für den Magen ist.
4: Unsere erste Station auf der Innsbruck Food Tour mit Käse von Stefan Kranebitter in der Innsbrucker Markthalle. Bei ihm gibt's Käse aus allen Teilen Europas und auch einen außergewöhnlichen Bergkäse aus dem Tiroler Lechtal. Ein Urlaub für Feinschmecker und Genießer. Alexander Tauscher ist in Innsbruck für die Radioreise. Bei dieser organisierten Foodtour geht es in erster Linie ums Essen und Trinken, doch nicht nur das. Kurt Reindl will Betriebe zeigen, die teilweise schon seit Generationen die Menschen hier in Tirol ernähren. Er zeigt auch neue Tiroler Betriebe und ihre Ideen, die die traditionelle Küche in Tirol ergänzen. Und genauso stehen Betriebe auf dem Programm, die vergessene Gerichte oder auch Spezialitäten wieder beleben und im neuen Glanz erstrahlen lassen. Mit Kurt saß ich im ersten Stock der Innsbrucker Markthalle und schaute von diesem ruhigen Platz aus auf das emsige Treiben unten in der Halle. Wir probierten ein paar der Köstlichkeiten aus Kranebitters Käsekulinarium, wie zum Beispiel den einzigartigen Tiroler Graukäse.
6: Der Graukäse ist das wirklich das Herz der Tiroler. Den gibt es weltweit nur bei uns und darf auch nur in Tirol produziert werden. Und warum ist der so wichtig? Die Europäische Union hat gesagt, der muss geschützt werden wegen der Machart. Es gibt ein Produkt, das war immer in Zeiten der Not und nach Kriegen wichtig, das war Butter. Und wenn man Butter produziert, gibt es immer ein Übrigbleibsel, das sogenannte Magermilch. Im Ötztal sagt man Fackenfutter dazu, also Schweinefutter. Die Bauern haben in diesen Zeiten der Not aber gesagt, nein, wir können das nicht einfach wegschmeißen, sondern haben Milchbakterien dazu getan und haben dann diesen Käse erfunden. Und auch aufgrund dieser Machart ist der speziell. Wir haben auf dem Teller dann noch einen Alm- oder Bergkäse liegen, der ist auch geschützt per EU-Richtlinie. Der hat 50-60% Fett in der Trockenmasse. Der Graukäse hat aber aufgrund dieser Magermilch weniger als 0,1% Fett in der Trockenmasse. Und das ist weltweit einzigartig. Die deutschen Gäste sagen oft mal, ach, wir haben sowas Ähnliches, den Harzer.
4: Der Harzer ist bei uns ja auch bekannt für seinen doch strengen Geruch. Gerade auch, wenn er etwas länger gelegen hat, nicht mehr in der kühlen Temperatur, ist er sehr gut herauszuriechen.
6: Okay, dann hat er, glaube ich, eine Gemeinsamkeit, zumindest im Geruch mit dem Tiroler Graukäse. Da liegt er pur auf der Platte drauf, denn Tiroler Graukäse isst man eigentlich und bekommt auch in allen Gasthäusern ihn nur mit Essig, Öl und roten Zwiebelringen. Und wenn ich zum Beispiel wandern gehe im Sommer, also das ist das Einzige, was ich auf Hütten esse, weil er liegt nicht im Magen, aber es ist einfach ein leicht bekömmliches Gericht. Mittlerweile, ich sage immer, wird es ein Hipster-Käse ein bisschen. Vor 10 Jahren hätten Tiroler Graukäse kaum Jugendliche gegessen. Jetzt essen es auch ganz viele Jugendliche, weil er eben so wenig Fett hat. Und ich esse oft am Abend, habe so einen Paprika-Chutney von einer Bäuerin, taucht es schön ein, habe diese Kombination von Süße und Stinkigkeit, isst es zum Fernsehen dazu. Als kleines Mitternachts-Snack.
7: Ein ORF schauen natürlich.
6: Ne? Natürlich, ja. Und die Tagesschau auch.

0: getan und Kurt war ganz mutig und hab den Krautinger gekostet. Er hat wirklich so was Ranziges, so einen ranzigen Beigeschmack.
1: Und wenn Jugendliche dabei sind und Kinder, die natürlich keinen Schnaps bekommen, die filmen immer ihre Eltern mit dem Handy, den Gesichtsausdruck. Ja. Du hast auch nicht viel besser reingeschaut, es hat sich alles ein bisschen verzogen. Aber die Foto ist clever aufgebaut. Gleich nachher gibt es dann immer so zum Kompensieren ein sogenanntes Morgenzuckerle. Ja. Das ist ein ehemaliges Apothekerprodukt, Mitte des 19. Jahrhunderts erfunden. Das ist einfach gekochter Zucker. Das heißt, er ist verträglicher für den Magen mit Zimt und Nelken drinnen. Und es hat früher jede Apotheke in Tirol produziert mit einer künstlichen roten Farbe drinnen. Und das ist eben, um diesen ekelhaften Schnaps wegzubekommen. Und damit es auch noch gesünder geht, die Tour ist auch gesund, es gibt dann eine seltene Apfelsorte. Und ich sage dann immer zu meinen Gästen, sie sollen bitte in ihren Heimatländern auch schauen, dass die Bauern seltene Produkte wieder auf den Markt bringen. Ich zeige ihnen dann immer auf dem Zettel die vier bekanntesten Apfelsorten
0: also
1: in Europa.
0: Also Gala, Golden Delicious, Granny Smith und Pink Lady.
1: Ja.
0: Also die sieht man in jedem Supermarkt in der Auslage.
1: Ja. Und warum? Weil wir Konsumenten ein bisschen auf tirolerisch gesagt deppert sind. Wir wollen nicht überrascht werden. Wir wollen immer das Gleiche. Und andererseits ist es aber auch Massenproduktion. Ein Gala Apfelbaum trägt teilweise 2 bis 3 Mal im Jahr. Also es ist Massenproduktion. Okay. Aber sie sind nicht wirklich gut. Granny Smith und Pink Lady sind genetisch veränderte Apfelsorten aus Australien. Und deswegen sage ich immer, versucht selten Apfelsorten zu finden. Wir haben in Österreich ein nettes Projekt, das heißt Arche Noah. Und das ist von den österreichischen Landwirtschaftskammern initiiert worden. Die suchen nach seltenen Apfelsorten und auch verkaufen teilweise Samen und kleine Triebe auf verschiedenen Bauernmärkten. Ab und zu haben wir bei unserer Foto einen sogenannten Falch-Skulderling. Ja. Der Pomologe, der Apfelzüchter, war ein Deutscher, der Herr Falch, und hat einen Guldenlingsapfel am Schloss Tratzberg im Tiroler Unterland gezüchtet. Von diesem Baum gibt es 3 Bäume noch in ganz Tirol. Und die hat das Sigi, ein Bauer von der Innsbrucker Markthalle, alle in seinem Garten stehen.
0: Und der Apfel, den wir heute hier haben, ist auch einer?
1: Nein, weil die Leute sich mittlerweile darum kämpfen. Ich mache so viel Werbung für seltene Apfelsorten, dass ich bald keine habe mehr. Wir haben einen sogenannten Berner Rosenapfel, ein Rosenapfel aus der Stadt Bern. Da ist er entstanden, gezüchtet worden. Von dem Baum gibt es noch ca. 25 Bäume ganz Tirol. Der Große steht auch wieder beim Sigi in seinem Garten.
0: Ich gebe zu, ich kaufe auch gerne diesen grünen, weil ich das mag. Hat er trotzdem ausreichend Vitamine?
1: Apfel haben mit den Jahren am Vitamin C-Gehalt verloren. Und diese ganzen alten Apfelsorten, zum Beispiel Falch-Skulderling, ist einer der 10 Apfel mit den meisten Vitamin C-Gehalt.
0: Also auch hier, beiß nicht gleich in jeden Apfel.
1: Genau.
0: Beiß lieber in einen Berner Rosenapfel. Die Sorte, sie war nämlich Ende des 19. Jahrhunderts zufällig von einem Schweizer Landwirt gefunden worden. Servus aus Tirol, eine Radioreise, die heute alles voll auskostet. Innsbruck Tasting ist unser Motto und Alexander Tauscher ist das Schlemmermaul am Mikrofon. In dieser Etappe ein Stück beste Innsbrucker Backtradition. Inmitten der Altstadt sorgt die Bäckerei Kröll seit Generationen für feinsten und herzhaften Brotgenuss. Wir sind zu Gast in der ältesten Bäckerei der Stadt, auch Altstadtbäckerei genannt, geführt von Marion. Sie ist immer noch die Chefin, obwohl sie vor einigen Jahren den Betrieb bereits an ihren Sohn übergeben hatte. Die Liebe zum Handwerk ist zu sehen, zu riechen und zu schmecken. Kurt Reindl ist hier Stammgast, wohnt er doch nur ein paar Schritte entfernt.
1: In diesem Gebäude ist seit 1795 durchgehend eine Bäckerei. Also die Familie Kröll ist noch nicht so lange. Tirol ist ja eher konservativ, vor allem in den Tälern. Und man sagt auch in Tirol, der Mann hat die Hosen an, was heutzutage einfach nicht okay ist. Aber in Innsbruck gibt es ganz viele Familienbetriebe, Konditoreien, Bäckereien, die schon seit jeher in Frauenhand waren. Das war immer was ganz Besonderes. Die Marion auch noch mal besonders. Ihr Großvater hat zu ihr gesagt, du Marion, ich möchte, dass du die Bäckerei übernimmst, aber du musst den Meisterbrief machen. Und sie hat das Problem doppelt gelöst, sie hat den Meisterbrief gemacht und auch einen Bäcker geheiratet. Da gibt es ja 2 typische Tiroler Brotsorten, ja, die eigentlich aus Südtirol kommen. Aber Südtirol war ja Teil unserer Kulinarik. 1919 war der Friedensvertrag von Saint-Germain. Zu dieser Zeit haben wir Südtirol an das damalige Königreich Italien verloren. Aber unsere Kulinarik ist immer noch von Südtirol geprägt. Und Marion wartet schon drinnen.
0: Schau mal rein.
2: Grüß Gott.
3: Grüß Gott.
1: Hier draußen ein Haufen geschwafelt.
0: Marion, erstmal danke für die Gastfreundschaft. Du bist Bäckermeisterin, ne?
2: Ich bin Bäckermeister, ja. Ganz klassisch. Zuerst Konditor gelernt, dann Bäcker gelernt, dann die Meisterprüfung gemacht, dann am Bäcker geheiratet. Kann nichts mehr schief gehen.
0: Eine vorbildliche Handwerksfamilie.
2: Ja.
0: Der Großvater schaut über die Schulter, ist sicher zufrieden mit dem, was du machst.
2: Davon gehe ich aus, ja. Hat mir großzogen.
0: Sehr schön. Jetzt hast du uns ja zwei verschiedene Brote zubereitet. Den Finchgaul, ein flaches Fladenbrot, aber immer ein dunkles. Wie kann man es beschreiben?
2: Das ist Roggenbrot mit ganz viel Sauerteig und ganz viel Gewürze. Wird traditionell immer nur mit der Hand gemischt. Somit ist die ganze Liebe des Bäckers auch drinnen.
0: Ist es eher ein etwas säuerliches Brot?
2: Es ist viel Sauerteig drinnen und auch ganz viel Gewürze, Kümmel, Fenchel und Koriander. Ist bei uns drei, die Südtiroler haben noch ein Brotklee dabei, aber die Finchka im Gegensatz zum Schüttelbrot. Und das waren so das Wichtigste, was ein Finchka braucht. Und Zeit, das ist das meiste, weil durch die Zeit entwickelt sich der Geschmack und nicht durch die Uhr.
0: Das zweite, Marion, links daneben, hat die Form einer Computermaus, würde man fast sagen, ja.
2: Die haben das abkupfert.
0: Die haben das abkupfert von dir, natürlich.
2: Wir waren die Ersten.
0: Ja, natürlich, Bekanntwerk ist viel älter als PC-Industrie. Es könnte aber auch ein Stofftier sein oder eine echte Maus. Ja. Wie heißt das?
2: Das ist eine Maus. Eine Brioche-Maus.
0: Brioche-Maus. Ja. Mit Salzkruste drauf.
2: Nein, das ist Zucker.
0: Das heißt ein süßer Brioche-Teig?
2: So wie ein Zopfisch und in der Form in eine Maus gebracht. Ist halt noch ein klassisches Gebildgebäck, etwas, was man jeden Tag macht. Im Gegensatz zu anderen, die sind halt saisonbedingt.
0: Was wäre bei euch saisonbedingt?
2: Zu Ostern und zu Allerheiligen, da schenken die Paten in ihre Patenkinder entweder Henne oder einen Hasen. Es gibt andere Teile in Österreich oder in Tirol, da kommt noch Hirsch dazu. Also bei uns in Innsbruck ist es ja so, dass die Mädels kriegen die Hennen, die Burschen kriegen die Hasen und das soll einfach Glück bringen. Dann haben wir zu Nikolaus Krampus, gibt es die Brioche-Krampus, da machen wir so Mandeln. Oder auf Weihnachten gibt es die Christbaumeln und so arbeiten wir uns durchs ganze Jahr.
0: Und ihr seid ja wirklich ein sehr traditioneller, ein kleiner Betrieb. Man muss euch sehen, nicht einfach vorbeilaufen, auch reinkommen.
2: Man kann uns zuschauen, man kann uns fragen, man kann mit uns reden. Wir sind da ganz offen, wir haben keine Geheimnisse. Und uns gibt es jetzt seit 1937. Mein Opa hat angefangen, jetzt hat es mein Sohn übernommen, ist jetzt die vierte Generation. Und wir arbeiten im Großen und Ganzen immer noch so wie mein Opa.
0: Für den Sohn war es auch keine Frage, im Handwerk Fuß zu fassen?
2: Nein, überhaupt nicht. Der hat sich mehr oder weniger selber ausgebildet. Und zwar hat er das so gemacht, dass er zu den ganzen alten Bäckern hingegangen ist. Der hat sich überall durchgefragt, also der hat nicht die klassische Lehre gemacht, sondern hat sich einfach selber das beigebracht, so wie man früher getan hat. Das weiß ja jetzt kaum noch jemand.
0: Also eine Art wie Wanderschaft, wie man es früher als Handwerker, als Geselle getan hat?
2: Ja, früher ist man von Betrieb zu Betrieb gegangen und jetzt geht man von Internet zu Adresse zu Internetadresse. Und überall, wo man einen alten Bäcker findet, da schaut man, dass man zu Infos kommt. Ne?
0: Schön. Ich wünsche dir immer viele Gäste, vor allem auch diejenigen, die nicht im Supermarkt kaufen, sondern eben bei dir. Das ist wichtig.
2: Ja, die wird aber auch wieder mehr. Man merkt, der Trend geht zurück zu dem, was einem gut tut.
0: Alles, was gut tut. Heute das Wellness-Programm für den Gaumen. Die Innsbruck Food Tour hier in der Radioreise. Von Island bis Indien, von Interlaken bis Innsbruck. Und genau da sind wir heute mit der Radioreise Alexander Tauscher auf einer Kulinariktour in der Landeshauptstadt von Tirol. Der lustig-drahtige Kurt Reinde ist unser kulinarischer Begleiter, jetzt direkt im Herzen der Stadt. Und die Geräuschkulisse von Innsbruck gibt, wie wir gleich hören werden, alles her, was sie an einem Samstagmittag zu bieten hat.
3: Innsbruck ist ein schönes Städtchen, Innsbruck ist entzückend.
1: Vom Goldenen Dachl sind wir direkt im Herzen von Tirol, von Innsbruck, direkt in der Altstadt. Und jetzt viel Flüssiges hattest du heute ja noch nicht, außer die zwei Schnäpse. Und jetzt hat man ein bisschen Durst nach der Bäckerei. Und wir stehen jetzt vor einem der Brunnen von Innsbruck. Innsbruck hat 174 Brunnen. Die muss man erst mal finden. Ich weiß auch nicht, wo die alle sind. Und diese Brunnen gehören alle der Stadt Innsbruck. Und die Stadt Innsbruck ist für die Qualität des Wassers auch verantwortlich. Samstag 12 Uhr, die Sirenen fängt an.
0: Auch das gehört dazu. Nicht nur die Flugzeuge, die Sirenen und die Kirche.
1: Das ist immer das Worst Case bei den Amerikanern, wenn ein Flugzeug und dann die Sirene los ist. Die glauben immer, es ist irgendwas los. Sage ich immer, nein, Flugzeug ist wegen Innsbrucker Flughafen. Und um 12 Uhr sind natürlich immer die Tests der Innsbrucker Sirenen. Jeden Samstag um 12 Uhr. Und natürlich katholisches Innsbruck. In Sichtweite ist gleich der Innsbrucker Dom. Der bimmelt auch noch mit, ja.
0: Wir machen eine ganz kurze andächtige Pause, Kurt, und setzen gleich fort. Und erweiligten sich schon die Nebelschwaden.
1: Fast schon kitschig, ja.

0: Die Sirene ist erloschen, die Glocken auch, die Berge sind noch ein wenig im Nebel und die Flugzeuge sind noch nicht in Sichtweite. Gut.
1: Wir sind jetzt eben vor dem Brunnen, weil einfach die bedeutendste Kulinarik, die Tirol hat, ist natürlich unser Wasser. Im Sommer bekommen meine Gäste auch immer eine Flasche Wasser immer im Sackerl drinnen und ich zwinge die Amerikaner immer, sie müssen dieses Flascherl mindestens zweimal wieder befüllen, wenn sie in Tirol sind, sonst stirbt irgendwo ein Schmetterling auf der Welt. Da sagen sie immer, oh no, my gosh. Weil die Amerikaner und auch andere Gäste, die sind das nicht gewohnt, dass man eben das Wasser direkt aus dem Hahn raustrinken kann. Die glauben mir das auch nicht, dass man im Hotel das Wasser trinken kann, weil unser Wasser kommt eben direkt von den Bergen auch. Es gibt eine Untersuchung, wenn es regnet, dauert es 12 bis 14 Jahre, bis das Wasser aus unseren Wasserhähnen rauskommt in Tirol und in dieser Zeit wird es dann von der Nordkette von zwischen 60 und 80 verschiedenen Filtrationsstufen im Gestein quasi gefiltert.
0: Ihr seid ja und auch Österreich, generell Bayern, Schweiz, Teile Deutschlands, wirklich gesegnet mit sauberem Trinkwasser. In Amerika schmeckt es nach Chlor, in anderen Ländern kann man es gar nicht trinken, weil Bakterien drin sind. Also das weiß man gar nicht zu schätzen.
1: Bei uns sagt man auch immer so, auch wenn es ein bisschen ekelhaft klingt, es gibt nicht viele Länder auf der Welt, die ihren Stuhlgang mit Trinkwasser runterspülen. Verrückt, wir haben Luxus. In anderen Ländern gibt es getrennte Wassersysteme. Wir haben Leitungs-, also Trinkwasser, mit dem wir die Spülung beim Klo betätigen und trinken es aber eigentlich wenig.
0: Wir sind vom Brunnen mit dem plätschernden Wasser jetzt im Weißen Rössel, nicht im legendären am Wolfgangsee, auch wenn uns die Musik kurz auf den Lippen liegt, im Weißen Rössel.
1: Sollen wir zusammen singen? Meine Stimme sieht so gut. Aber wir sind jetzt im Weißen Rössel in der Innsbrucker Altstadt und es ist eines der ältesten Gasthäuser, die wir hier haben, und zwar ist die von 1590, das Weiße Rössel. Ganz eine Besonderheit, weil einerseits ist das eines der ältesten Gasthäuser, die wir haben in Tirol, sehr traditionell, seit über 400 Jahren im Familienbesitz einerseits und andererseits. Andererseits denken die aber auch nach vorne. Die sind zum Beispiel Teil der sogenannten Charakterernte. Das ist ein Projekt in Tirol, die von Bauern Sachen kaufen, die eigentlich im Müll landen würden. Die Tiroler Bauern müssen jedes Jahr über 60 Tonnen Lebensmittel wegwerfen, weil das Essen nicht perfekt ausschaut. Die Karotte ist nicht gerade, die Zucchini ist zu groß, der Apfel hat ein Auge drauf. Wir Konsumenten sagen, okay, das kaufen wir nicht mehr und deswegen wird das weggeworfen. Und das gefällt mir beim Weißen Rössel so, dass die nicht nur sagen, Tradition, Tradition, Tradition. Nein, wir haben eine Verantwortung für die Zukunft. Deswegen versuchen wir auch, dieses unperfekte Essen sozusagen wieder zurückzuholen. Da gibt es jetzt für dich das Tiroler Kröstl. Das Tiroler Kröstl ist für mich so ein typisches Tiroler Produkt, weil es eigentlich ein Restelessen ist, so wie das angefangen hat. Früher, die Bauern haben eigentlich nur am Sonntag Fleisch gegessen und von Montag bis Donnerstag hat es Kröstl gegeben. Ein Kröstl ist alles Übergebliebene vom Sonntag in die Pfanne reinhauen, heiß abbraten, deswegen heißt Kröstl auch geröstetes. Ein Produkt hatten sie das ganze Jahr, das waren Kartoffeln. Deswegen haben sie einfach alles hoch erhitzt, alle Bakterien abgetötet, frische Kartoffeln rein und das war's.
0: Also nicht eben nur das Schnitzel und vor allem der Tafelspitz. Das Typischste wäre das Kröstl hier in Tirol, in Innsbruck.
1: Kröstl und Tiroler Kässpätzl würde ich bei den klassischen, traditionellen Gerichten sehen, vor allem, es war arme Leute essen. Also Schnitzel ist dann später natürlich durch die Gastronomie groß geworden und auch durch den Tourismus. Und hier erzähle ich dann auch meinen Gästen immer was über die Tiroler Zirbe, weil die Tiroler Zirbe ist für mich der rote Faden einerseits durch die Futur und andererseits ist die Zirbe für mich ein Symbol für die Seltsamkeit der Tiroler.
0: Wir kennen sie ja nicht nur vom Schnaps, wir kennen sie auch vom Zirbenbett, was ja den Blutdruck senkt, deswegen seid ihr alle so jung und du schaust auch so jung aus, Kurt.
1: Danke vielmals. Sicher die Zirbe, ja, aus dir wird es wohl nicht sein, glaube ich. Die Zirbe ist eines der teuersten Hölzer Europas und warum? Weil wir haben eines der renommiertesten Schlaflabore an der Innsbrucker Klinik und die haben herausgefunden, wenn du in einem Zirbenbett schläfst, hast du dann am nächsten Tag einen Pulsschlag, der 1500 Schläge vermindert ist. 1500 Schläge sind circa eine Stunde im menschlichen Alltag.
0: Ich hätte auch gern so ein Zirbenbett, wäre meinem erhöhten Blutdruck sicher ganz zuträglich. Für alle mit niedrigem Blutdruck gibt's bei uns gleich feinsten Kaffee und später geben wir noch den Senf dazu. Innsbruck Tasting, unser Motto. Wie immer an dieser Stelle, auf Weiterhören.

0: Ich bin Anna Löwer.
1: Der Pflegeversicherung geht das Geld aus, und zwar schon bald. Nach den jetzigen Berechnungen werden die Mittel der Pflegeversicherung voraussichtlich im Oktober aufgebraucht sein, sagt der Spitzenverband der Krankenkassen. Es müsse jetzt gehandelt werden. Deutschland hat einen der wärmsten Sommer seit Beginn der Aufzeichnungen hinter sich. Der Deutsche Wetterdienst spricht in seiner vorläufigen Bilanz von Dimensionen, wie sie in Deutschland bislang nicht beobachtet wurden, etwa mit Blick auf die Hitzewelle Ende Juni mit über 40 Grad. Deutschland hat jetzt ein eigenes Sicherheitsinstitut für künstliche Intelligenz. Es ist in Berlin an den Start gegangen. Das Institut soll Risiken und Chancen moderner KI-Systeme bewerten und Deutschland international wettbewerbsfähig halten. Außerdem geht es um weniger digitale Abhängigkeit. Die Schweizer Polizei hat nach den Schüssen auf einem Festival jetzt einen Verdächtigen gefasst. Der 43-Jährige wurde fast 24 Stunden nach der Tat festgenommen. Er soll allein gehandelt haben, das Motiv ist noch unklar. Bei den Schüssen wurde eine Frau getötet, 5 weitere Menschen verletzt. Für ChatGPT gelten in der EU künftig besonders strenge Regeln. Weil der KI-Chatbot von so vielen Menschen genutzt wird, stuft die EU-Kommission ihn als sehr große Suchmaschine ein. Zu den verschärften Auflagen gehören ein stärkeres Vorgehen gegen illegale Inhalte und ein besserer Schutz Minderjähriger.
2: Zur Stunde ist es bei uns überwiegend klar, dazu liegen die Temperaturen um die 16 Grad. In Heilbronn und im Ostalbkreis sind es jeweils 16 Grad, in Hohenlohe 16 Grad. In den nächsten Stunden geht's mit viel klaren Abschnitten weiter. Nur Richtung Morgen ziehen zeitweise auch Wolken durch. Heute Nacht sinken die Werte auf etwa 14 bis 19 Grad ab. Morgen startet der Tag bei vielen Wolken. Später gibt's bei allen drei Gebieten Höchstwerte um 23 Grad.
3: Derzeit keine Meldungen. Weiterhin eine gute Fahrt.
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5: Richtet auf eure Lauscher, denn hier spricht der Tauscher, der Alexander. Grüßt sie alle miteinander und wünscht auf diese Weise eine schöne Radioreise. Innsbruck Tasting ist heute unser programmatisches Motto. Ein vorwiegend kulinarischer Streifzug durch die Region rund um die Tiroler Landeshauptstadt. Jetzt ein Mann, bei dem begann alles im Jahr 2007 mit der Liebe zum Kaffee. Und daraus entwickelte sich ein Tiroler Familienunternehmen, das Kaffee in fast alle Welt liefert. Wir sind nämlich zu Gast bei Cem Koltmaz, dem Gründer von Coffee Cult, der, wie er auf seiner Visitenkarte auch schreibt, Austrian Barista Champion. Und hier kommt sie, die Sahne im Kaffee.
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7: Es war jetzt ein kleiner Verdauungsspaziergang nach der Hauptmahlzeit. Gibt es da was zum Aufwachen? Einen Kaffee. Ist natürlich kein typisches Tiroler Produkt, aber es ist da veredelt worden von einem Kaffeeröster, von Coffee Cult, vom Cem. Er ist einer der höchst ausgezeichneten Barista-Meister von ganz Österreich. Er war mehrere Male österreichischer Barista-Meister, war Tiroler Barista-Meister, hat auch Österreich zweimal bei Weltmeisterschaften vertreten, einmal in Bogotá und einmal in Wien, und war über 10 Jahre lang Weltrekordhalter, und zwar auch im Guinness World Record Book, der Mensch, der auf der Welt die meisten Cappuccini pro Stunde gemacht hat. Er hat Bohnen im Direct Trade, das heißt, er hat kein Fair Trade, sondern Direct Trade, er kauft bei den Bauern direkt ein. Und was man auch da vorne gleich sieht, deswegen bleibe ich immer kurz vor der Rösterei stehen, da gibt es einen Verkaufsautomaten mit Kaffeebohnen. Europaweit der Erste, der das gemacht hat, und zwar im Lockdown entstanden. Er hatte eigentlich 3 Kaffeehäuser, die mussten natürlich alle schließen, hat er gesagt, okay, was mache ich? Er hat nicht gejammert, wie so viele Tiroler Hoteliers und Restaurantbesitzer gemacht haben. Er hat gesagt, nein, ich muss andere Wege gehen, hat einen Onlinehandel aufgebaut, er hat mittlerweile Kaffeekunden, die bis nach Dubai in die Arabische Emirate bestellen, ganz viele deutsche Kunden auch, die seine Bohnen bestellen, und da hat er gesagt, okay, ich probiere jetzt einfach einen Verkaufsautomaten, Rohkaffeebohnen, die ganzen Bohnen reinzutun, und das hat ihn gerettet. Damit du was Süßes jetzt auch hast, drinnen gibt es jetzt 2 Tiroler Spezialitäten. Einmal die Tiroler Prügeltorte, hat sogar schon die Queen Elisabeth II. Beim Innsbruck-Besuch genossen und der ehemalige Papst, der Johannes Paul II. Und ein zweites Produkt, das ist die Tiroler Edelschokolade. Schokolade von der Milch einer ganz, ganz alten Rinderrasse, über die sogar schon Tacitus und Plinius der Ältere, die beiden römischen Philosophen, geschrieben haben. Aber gehen wir wieder rein.
8: Bis gleich.
9: Hallo. Hallo, Alex von der Radioreise, grüße dich.
8: Hallo,
9: grüße. Du bist schon sehr gelobt worden und ich bin auch sehr beeindruckt.
8: Meine Wurzeln kommen aus der Türkei, sind seit über 50 Jahren schon mittlerweile in Tirol zu Hause. Also ich bin eigentlich gebürtiger Innsbrucker und habe eigentlich wenig Beziehung zu der Türkei, sagen wir mal so.
9: Ja, der Kaffee höchstens, weil die Türken uns ja einst den Kaffee herbrachten, aber ist das weit hergeholt?
8: Ja, das ist sehr weit hergeholt. Das ist in der Geschichte natürlich, ja, doch. Viele verbinden das auch mit dem, dass durch die Türken- oder Osmanenbelagerung der Kaffee überhaupt nach Europa, nach Wien gekommen ist.
9: Genau. Hattest du davor eine Beziehung zum Kaffee? Hast du eine Ausbildung gemacht?
8: Nein, das hat sich eigentlich zufällig ergeben, weil ich eigentlich immer wieder in meinem Umfeld gehört habe, wie wichtig den Menschen Kaffee ist, weil jeder redet von einem guten Kaffee, vom Tagesstart etc. Und so hat es eigentlich mein Interesse erweckt, weil ich mich gewundert habe, es redet jeder über gute Tasse Kaffee und die wenigsten beschäftigen sich mit der Materie.
9: Viele nur Coffee to go. Du röstest hier sicher sehr hochwertigen Kaffee, ja? Wo beziehst du deine Bohnen her?
8: Unsere Philosophie ist es eigentlich so gut wie möglich direkt aus diversen Ursprungsländern einzukaufen. Wir haben Rohkaffeebohnen aus Ruanda zum Beispiel, aus Äthiopien, El Salvador, aus Peru, Kolumbien, Brasilien und wir schauen eigentlich, damit wir so viel wie möglich Vielfalt in das Kaffeeerlebnis unserer Kunden reinbringen.
9: Kaufen hier die Innsbrucker ein oder ist es was für Touristen?
8: Unser Schwerpunkt ist natürlich der einheimische Markt mit Innsbruck, Tirol oder Österreich. Mittlerweile ist es auch so, dass wir eigentlich fast unseres Jahresumsatzes 35% im Export machen.
9: Schon gerade bis in die Emirate reicht die Kundschaft?
8: Eigentlich von Amerika weg bis in die Emirate beliefern wir. Der überwiegende Anteil ist natürlich im deutschsprachigen Raum.
9: Machst du auch öffentliche Röstungen, also Vorführungen?
8: Beim Rösten Vorführungen nicht in dem Sinn, weil beim Rösten muss ich wirklich nur konzentriert auf meine Bohnen da sein. Aber was wir machen natürlich sind Werksbesichtigungen, Workshops, Vorträge, quer durch, eigentlich alles, was das Thema Kaffee beinhaltet.
9: Wie viele Tassen am Tag trinkst du, Cem?
8: Sollte es, glaube ich, nicht erwähnen. Aber so einen halben Liter bis einen Liter Filterkaffee und dann eigentlich so berufsbedingt so 10 bis 15 Espresso am Tag.
9: Wahnsinn. Bist du sicher immer extrem munter?
8: Ja, ich lebe immer noch.
5: Ja, er lebt noch und das mit großer Leidenschaft. Der äußerst sympathische Cem. Und trotz solcher Kaffeemengen, also ich könnte nicht mal ein Zehntel davon vertragen, gar nicht aufgewühlt, sondern völlig relaxed. Hier ist Rias. Richtig Innsbruck ausschmecken. Alexander Tauscher mit dem Kulinarik-Trip in der Radioreise. Und jetzt die zweite Tasse Kaffee vor den Toren von Innsbruck in Telfs bei Thomas Kaffee und Genussmanufaktur. Auch Thomas Hofer bezieht seine Bohnen direkt von den Produzenten. Nicht nur das, er unterstützt in den oft sehr armen Ländern einige tolle Projekte. Und auch bei Thomas kam die Leidenschaft für den Kaffee mit der Zeit, auch durch seinen Job einst als Koch.
0: Nach 3 Jahren nach meiner Lehre habe ich begonnen im Sommer auf der Alm zu arbeiten und im Winter auf Saison. Habe dann da viele Jahre eine Kaffeemaschine verkauft und Kaffee und habe da auch die Leidenschaft entdeckt für Kaffee.
9: Kam die Leidenschaft in deiner Zeit auf der Alm, weil du vielleicht dann auch mehr Zeit hattest, Kaffee zu trinken an kalten Abenden?
0: Ja, das stimmt. Ich habe sehr früh begonnen, Kaffee zu trinken. Und ich habe dann am Dachboden eine alte Röstpfanne gefunden, die was man am Holzherd aufgestellt hat und dort den rohen Kaffee angerührt hat.
9: Hat dir damals die Ausbildung zum Koch schon ein wenig geholfen, weil du ein wenig auch Nahrungsmittelkunde kanntest?
0: Also Nahrung und hochwertige Lebensmittel und Getränke, das war immer eine Leidenschaft von mir, ist es nach wie vor. Und da hat mir das Ganze auch natürlich geholfen, dass der Übergang ja, als Kaffeeliebhaber und dann später zum Kaffeeröster begonnen hat.
9: Seit 2014 habt ihr jetzt hier in Telfs diese Kaffeerösterei, die einzige Bio-Rösterei in Tirol. Ne?
0: Auf das sind wir ein bisschen stolz. Wir haben uns über die Jahre zum 100%igen Bio-Röster entwickelt. Gar nicht so einfach, weil wir nur wirklich ausgesuchte Spezialitäten rösten wollen. Und das aber ausschließlich eben von kleinen Bauern rund um den Kaffeegürtel.
9: Was ist beim Kaffee Bio? Beim Wein weiß man, das ist ein Boden, der gewisse Eigenschaften erfüllen muss. Da darf nichts chemisch gedüngt werden und so weiter. Welche Voraussetzungen müssen beim Kaffee anbauen, beim Kaffee rösten erfüllt sein, um sich dann Bio nennen zu dürfen?
0: Das ist ähnlich wie beim Wein. Dort ist es auch so, dass eben nichts gespritzt werden darf und dass das natürlich auch streng kontrolliert wird. Und die sind auch sehr stolz drauf, dass sie das eigentlich wie früher machen, weil eigentlich ist ja Bio das Normale, gell? Und nicht konventionell, wenn man sich rückbesinnt.
9: Genau, heute ist schon Bio eine Ausnahme.
0: Leider. Aber wir wachsen ein bisschen.
9: Das ist gut. Und wir sitzen ja hier vor einer Karte, Thomas, einer Weltkarte, wo man sieht, von wo überall eure Produzenten kommen. Wenn man mal von Ost nach West geht, beginnt das Papua-Neuguinea, geht dann über Indonesien, Äthiopien, weiter zum Teil östlich von Indien war etwas gewesen. Und dann natürlich Südamerika. Von all diesen Orten bezieht ihr euren Kaffee, also nördlich und südlich des Äquators.
0: Ja, genau. Also 20 Breitengrade nördlich und südlich des Äquators ist der Kaffeegürtel. Und wir schaffen es auch immer wieder, eben Raritäten zu bekommen, wie zum Beispiel einen Sack bekommen aus Nepal. Der wird sogar mit Himalaya-Schneewasser gewaschen. Und auch hier unterstützen wir wieder ein soziales Projekt und das Dorf vor Ort. Und das ist uns eigentlich sehr wichtig. Wir wollen eben einen positiven Fußabdruck hinterlassen zum Thema Kaffee. Und eben dort ist uns sehr wichtig, dass die Menschen eine Lebensgrundlage haben und eben menschlich und auch der Natur was zurückgeben können.
9: Menschlich heißt, dass man eben direkt beim Produzenten kauft, nicht bei Händlern, weil man weiß, die haben eine riesen Provision. Ihr habt auch schon erste Händler besucht in Südamerika?
0: Ja, wir waren mit meinem Sohn in Kolumbien, in der Region Tierra del Centro Cauca und in der Sierra Nevada. Das sind Indianervölker, das sind die Kogi und die Nasa-Indianer und die durften wir dort kennenlernen. Und jeder dieser Bauern musste seine Finca vorstellen, auch ganz bewusst, damit er auch merkt, oh, diese Leute aus Europa, die interessieren sich wieder wirklich für uns. Die Vision war damals 12 Röster, 12 Bauern und wir haben ihnen garantiert, dass wir immer die Jahresmenge abnehmen.
9: Sicher dankbare Gesichter, als ihr da gewesen seid.
0: Ja, das sind sehr einfache Leute. Für uns unvorstellbar, dass eben die Bauern selber nicht lesen, rechnen, schreiben können. Und eben durch das, dass wir dieses Projekt gemacht haben, sieht man eben, dass eben Vertrauen entsteht. Und das ist wichtig, weil die wurden über Jahrhunderte eben von der Industrie leider Gottes ausgenutzt.
9: Ihr habt noch ein Projekt, bei dem es um Auswanderer hier aus der Region geht, die vor ganz, ganz vielen Jahren, vor rund 200 Jahren, nach eben Südamerika ausgewandert sind. Also in eine andere Richtung, als wir heute Wanderungsströme sehen.
0: Aus dem Dorf Tirol. Hier sind 180 Tiroler 1850, 1870 in zwei Chargen ausgewandert, weil eben in Tirol keine Perspektive war und die Armut sehr groß. Und die haben dort eben Fuß gefasst am Rande des Amazonas und haben dort langsam, Step by Step, sich eine Existenz aufgebaut und wir haben eben erstmalig ihren Kaffee bekommen und ich muss sagen, er schmeckt wunderbar. Ja, Kaffee aus Bosuzzo von Tirolern nach Tirol, also das ist schon ein kleines Highlight, muss ich sagen. Und wir hoffen, dass wir es schaffen, auch die Botswaner zu besuchen.
9: Habt ihr ja richtig große Reisepläne demnächst, ja, immer in die tropischen, schönen, warmen Regionen.
0: Ja, genau. Es ist eine Win-Win-Situation. Wir helfen Ihnen etwas und Sie helfen uns, weil wir eigentlich ein Top-Produkt bekommen. Und
9: vielleicht kommt irgendwann ja mal in ferner Zukunft auch ein Kaffeeanbauer zu dir hierher und trinkt mal eine Tasse Kaffee hier im schönen Telfs.
0: Da haben wir schon fest eingeplant, dass die uns auch besuchen.
3: 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Die Radioreise mit Alexander Tauscher unter dem Motto Innsbruck Tasting. Wir bleiben noch einen Augenblick vor den Toren von Innsbruck in Telfs, bevor wir zum Kaffee, zum süßen und pikanten Abschluss wieder zurück in die Tiroler Landeshauptstadt kommen. Nur ein paar Schritte von der Kaffee- und Genussmanufaktur entfernt geht es nicht um Bohnen, sondern um Körner. Auch eine Manufaktur. Thomas Weber führt die nach ihm benannte Weber Bio-Senf-Manufaktur. Ja, und im Gegensatz zu den Kaffeebohnen muss er die Senfkörner nicht mehr importieren, denn die Ingredienzien, ob nun Senfkorn oder Kräuter, stammen aus Österreich bzw. Süddeutschland. Das ist dann auch unsere nächste scharfe Geschichte, die wir musikalisch deftig einleiten.
10: Ich bin ein in Tirol lebender niederbayerischer Sachse.
9: Ich freue mich total, dass wir Landsleute uns wiedersehen. Du bist ja fast bei mir um die Ecke in Sachsen.
10: Aber fast, nur fast. Aber das ist schon lange her. Ich bin 91 weg, bin 91 nach Niederbayern gegangen und 2018 dann nach Telfs, der Liebe wegen.
9: Ich bin 2001 in den Westen über. Wann habt ihr das Geschäft hier?
10: Senf mache ich jetzt seit 2006 und 2018 haben wir das dann von Niederbayern nach Tirol verlagert. 2018 habe ich dann dieses Geschäft hier bezogen mit einer Schaummanufaktur, wo man uns direkt während der Produktion zuschauen kann.
9: Das heißt, du hast in Bayern schon Senf hergestellt?
10: Jawohl.
9: Auch in einer kleinen Manufaktur?
10: Auch in einer kleinen Manufaktur. Damals habe ich es noch alleine gemacht. Jetzt mache ich es mit meiner Frau gemeinsam.
9: Das war die Liebe, die Tirolerin, die du kennengelernt
10: hast? Genau, die habe ich auf einer Veranstaltung, auf einem Markt, habe ich meine jetzige Frau kennengelernt. Und dann irgendwann steht dann die Entscheidung, was machst du? Da haben wir uns dafür entschieden, dann das, die ganze Geschichte hier in Tirol weiterzumachen. Und Tirol ist natürlich auch eine Marke.
9: Auf jeden Fall. Und erst recht helfst. Du bist ja Koch gelernter. Lag es da nahe, dass du irgendwann sagtest, ich möchte jetzt Senf herstellen, weil braucht man dafür eine extra Ausbildung?
10: Das war so überhaupt nicht geplant. Ich hatte einfach mal Freunden, Bekannten zu Weihnachten einen sogenannten Fresskorb geschenkt mit selbstgemachten Sachen, die man als Koch halt so macht. Da waren Essige, Öle, unter anderem auch ein selbstgerührter Senf drin. Und das kam aber so gut an, dass die Leute immer wieder nachgefragt haben, hast du noch was davon und machst du noch was? Irgendwann so 2-3 Jahre später war dann der Scheideweg, wo man sich dann entscheiden musste, ja, möchte ich weiter als Koch arbeiten oder möchte ich doch lieber mich in den Senf stürzen, und habe mich dann für Zweites entschieden. Seitdem machen wir dann Senf hauptberuflich.
9: Als Koch hat man schon eine gewisse Ahnung, wie man Senf herstellt?
10: Nicht unbedingt, wie man Senf herstellt. Das war sehr viel Learning by Doing. Was man als Koch natürlich mitbringt, ist die Affinität zu Lebensmitteln und auch ein gewisses Grundverständnis für das Produkt, weil es geht bei uns nicht darum, dass Senf unbedingt scharf sein muss, sondern es geht bei uns im Senf um das Aroma. Senf soll unterstützen, nicht töten.
9: Wir reden gleich über den Senf, den ihr herstellt. War das damals eine schwere Entscheidung, weil ihr wart ja nicht der einzige Senfhersteller. Es gibt ja sicher auch viele große Industrielle. Da muss man ja auch eine Nische finden.
10: Zum einen, wir machen unseren Senf in einem sogenannten Kaltmahlverfahren und waren damals die Zweiten in Deutschland, die das gemacht haben. Wir haben eine Mühle bei uns mit 500 Kilogramm schweren Granitsteinen. Dieses gebaut nach dem Lehrbuch aus dem 18. Jahrhundert. Es gibt noch genau eine Person in ganz Deutschland, die so etwas bauen kann. Und das Zweite, was wir machen, wir sind von Anfang an auf Bio spezialisiert, Regionalität. Wir versuchen, soweit das machbar ist, die Zutaten aus dem Umkreis zu verwenden. Durch dieses Kaltmahlverfahren bleiben die ätherischen Öle, das, was wichtig ist, das, was gesund ist am Senfkorn, bleibt damit enthalten.
9: Was für Senfe stellt ihr her? Ich sehe hier im Regal eine ganze Menge an verschiedenen. Als Sachse kennt man den Bautzner.
10: Wir haben 16 Sorten, 17 Sorten, die wir für uns selber produzieren. Das fängt an bei einem klassischen bayerischen Weißwurstsenf, geht über unser Highlight, einen schwarzen Senf, perfekt zu einem Käse mal dazu, bis zu einem Exoten wie einem Schokoladen-Chili-Senf. Insgesamt produzieren wir ca. 50 verschiedene Sorten für ganz viel in Auftragsarbeiten, für Brauereien, für Weingüter oder generell für irgendwelche Firmen, die sagen, verwende unser Produkt oder mach was mit unseren Zutaten, dann versuchen wir daraus Senf zu kreieren.
9: Ich glaube, der normale Bürger wird vielleicht zu Hause 1-2 Sorten Senf haben. Für die Wurst eher, denke ich, einen pikanten, normalen, für einen Käse einen süßen. Was würdest du empfehlen, wenn man sich vielleicht für 2-3 Sorten entscheiden sollte? Senf ist ja nicht, was man jeden Tag isst.
10: Also wir essen Senf wirklich jeden Tag, weil man Senf viel mehr sehen sollte als nur zur Wurst. Man sollte zum einen Senf immer zu allen Dingen essen, die fett sind, weil Senf einem bei der Fettverdauung hilft und deswegen dazu Senf essen. Also Wurst ist klar, das sind die Klassiker, Käse auch, zum Fisch mal mit dazu. Wo wir sehr viel Senf zum Beispiel auch verwenden, ist im Salatdressing. Da was mit hineinrühren oder auch in Suppen, in Soßen zum Abbinden.
9: Also auch eine Fleischsoße durchaus Senf?
10: Eine Fleischsoße, da zum Beispiel den Schokoladen-Chili-Senf mitverwenden, als Krusten auf einen Fisch drauf mit einem Weißbrot vermengen und als Kruste verwenden oder auch in verschiedenen Soßen, in Tomatensoßen mit hineinrühren, in Geschnetzeltes mit hineinrühren oder was, einfach als Geschmacksträger und natürlich auch zum Binden.
9: Hat Senf auch so wie Meerrettich auch so eine antiseptische Wirkung?
10: Das, was Meerrettich scharf macht, sind Senföle. Also wir hören immer wieder mal den Spruch, ja, dein Senf schmeckt ja nach Meerrettich. Falsch. Meerrettich schmeckt nach Senf. Diese antiseptischen Wirkungen, das ist ja eigentlich diese medizinischen. Wir hören immer wieder mal den Spruch, ja, dein Senf schmeckt ja nach Meerrettich. Falsch. Meerrettich schmeckt nach Senf. Diese antiseptischen Wirkungen, das ist ja eigentlich diese medizinischen Wirkungen vom Senf.

0: mit Senf. Die wirken im Nu.
1: Die wirken im Nu. Wir haben es gehört. Senf gehört nicht nur an Buletten. Es gibt ganz viele Möglichkeiten, wo man den Senf dazugeben kann. Eine Reise ist ein Trunk aus der Quelle des Lebens, sagte mal der Lyriker Friedrich Hebbel. In diesem Sinne gibt es heute einen großen Schluck. Die Radioreise mit Alexander Tauscher aus Innsbruck. Innsbruck hat einige Häuser voller Tradition. Da ist zum Beispiel das mehr als 500 Jahre alte Hotel Schwarzer Adler. Es begann als Herberge, war dann ein Wohnhaus für Patrizier. Hier lebten prominente Gäste, wie zum Beispiel der Bildhauer der Habsburger, der ordentlich gezecht haben soll. Der Schwarze Adler ist auch eng verbunden mit der Geschichte des Tiroler Freiheitskämpfers Andreas Hofer. Jetzt besuchen wir mit Kurt Reindl Tirols älteste Konditorei und ältestes Café, das Café Munding. Die Chefin Almut Munding steht fast immer hinter der Verkaufstheke der Konditorei und nahm sich für uns ein paar Minuten Zeit.
2: Das ist die älteste Konditorei Tirols, von 1803 entstanden. Und verschiedene Superlative, die es da gibt, ist einerseits, sie hat den ersten Gastgarten von ganz Innsbruck. Es gibt drinnen die älteste im Betrieb befindliche Kaffeemaschine Europas, Café Munding. Das früher übrigens ein Damencafé war, weil es hat sich in dieser Zeit nicht geziemt, für Frauen in Lokalitäten zu gehen. Der alte Herr Munding hat dann was ganz Unverschämtes gemacht, der hat zwei Toiletten reingetan, eine für Damen und eine für Herren. Und deswegen galt das anfangs als Damencafé Munding und deswegen hat es sich dann auch geziemt, für Damen da reinzugehen. Mittlerweile ist das Damen aus dem Damencafé, aus dem Namen verschwunden, das heißt nur mehr Café Konditorei Munding. Und was diese Konditorei besonders macht und auch die Familie, das ist jetzt die sechste Generation, die drinnen arbeitet, unten die Almut und oben der Christoph, ihr Sohnemann, einer der höchst ausgezeichneten Patissiers in Europa. Und die Familie war auch innovativ. Gleich hintenrum gibt es die erste elektronische Teigrührmaschine der Welt mit einem auch heute noch gültigen amerikanischen Patent. Oh, was hier?
1: Kann man es kurz vergleichen vom Interieur her ein wenig wie ein altes Wiener Café?
2: Es ist vom Stil, ist es sogar noch älter als Wiener Café, weil das Interieur hier drinnen ist, ist alles vom Innenarchitekten und Architekten Franz Baumann, alles von den 1930er Jahren. Und es darf hier drinnen auch nichts verändert werden. Du hast jetzt auch schon gleich was Schönes hingestellt bekommen zum Verköstigen. Es gibt ja 5 per EU-Gesetz geschützte Produkte in Tirol, 3 Käsevariationen, Speck und die Tiroler Heumilch. Ja. Das heißt, die Kühe essen das Gras im Sommer und das Heu, das getrocknete im Winter. Und du hast hier eine Tiroler Heumilch heiß und eine ganz, ganz besondere Schokolade, die sogenannte Valrhona Schokolade aus dem Val d'Iron in Frankreich. Die produzieren nur für ganz ausgewählte Konditoreien. Und diese Schokoladepraline würde ich dich dann bitten, einfach in die heiße Milch einzugeben und umzurühren. Das ist ihre Hausschokolade. Und daneben siehst du etwas, und das ist noch mehr eine Besonderheit. Jeder kennt diese Mozartkugeln. Aber die Mozartkugel ist, muss ich jetzt natürlich als Tiroler sagen, nichts Besonderes. Das Besondere ist das Tiroler Pendant dazu. Und zwar ist das das Mundingschindel. Das hat der Urgroßvater von der Almut erfunden. Das ist eben Marzipan und Mandel in einer süßen Variation kombiniert und ähnelt einem der Schindeln des Goldenen Daches.
1: Almut Munding, sechste Generation. Als Chefin stehen Sie immer noch hinter der Theke?
3: Immer noch, ja, schon. Meine Mutter ist auch noch da. Also wir sind echt ein Familienbetrieb. Mein Bruder ist in der Backstube. Meine Mutter ist eine große Hilfe. Und jeden Tag, also 5 Tage die Woche jetzt mittlerweile, ja.
1: Wir stehen ja vor einer ganz besonderen Kaffeemaschine, die Sie in den 60ern, wie ich hörte, gekauft haben.
3: Mein Großvater, ja, zur Olympiade hat er die 6-gruppige Faema gekauft.
1: Ein traditionelles Kaffeehaus?
3: Es ist nicht so hoch als wie die Wiener Kaffeehäuser.
1: In Wien würde man ja eine Kremesch-Torte oder Doppelschnitte und sowas verlangen. Haben Sie sowas auch oder haben Sie eigene Tiroler?
3: Wir haben gemischt. Also wir haben traditionelle Gebäcke oder Torten und wir haben ganz viele neue Kreationen. Also da ist mein Bruder recht kreativ.
1: Was sollte man als Tourist, wenn man jetzt einen Kaffee trinkt und was Typisches isst, wenn es kein Apfelstrudel sein soll, was würden Sie empfehlen?
3: Meine Lieblingssorte ist die Innsbrucker Torte. Das ist ein Nussmus mit Preiselbeeren und ich finde diese Kombination von Nusscreme und Preiselbeer herb super gut. Also ist meine Lieblingssorte.
1: Nicht zu süß?
3: Nee.
1: Was auffällt bei Ihnen? No card, only cash? Also bei Ihnen kann man nur bar zahlen?
3: Ja, nur bar. Aus tiefster Überzeugung.
1: Nicht, weil Sie die Gebühren für die Karten sparen wollen, einfach Tradition, ja?
3: Ja, Tradition und aus tiefster Überzeugung, ja. Ich bin einfach
1: Bargeld. Sie sind Bargeld-Fan, ja?
3: Bargeld-Fan, genau.
1: Die Amis, wir hatten jetzt eben auch gerade eine Dame, die extra den ATM suchen musste. Gewöhnen sich dran?
3: Gewöhnen sich dran, ja. Es sind also

0: Wenige, die dann immer zurückkommen. Immer wieder regt sich jemand auf, aber wir haben es mehrmals beschriftet. Es steht in der Karte, es steht an der Tür, es steht im Verkaufsraum, also es steht mehrmals und wir haben nur Barzahlung.
1: Nur Bares ist Wahres, ganz ohne Scheine und Münzen ist doch ein Portemonnaie recht leer. Am schönsten, so heißt es, sei es ganz früh hier am Mundingplatz. Wenn Innsbruck noch ein wenig verschlafen ist, da duftet es aus der Backstube im ersten Stock und die Frühaufsteher, sie genießen ihren Kaffee, beginnen zu ratschen, was man halt im Kaffee so macht. Die Radioreise mit Alexander Tauscher geht langsam in die Schlussetappe. Heute Innsbruck Tasting mit der Innsbruck Food Tour. In der Andreas-Hofer-Straße besuchen wir eine Bäckerei, die anders ist als die gängigen Innsbrucker Bäckereien. Es herrscht ein kleiner Hauch von Orient, seitdem Hakan Aydin die nach ihm benannte Bäckerei gegründet hatte. Hier hatte mich Kurt Reindl mit türkischem Baklava beglückt und das hat sehr wohl etwas mit Tirol zu tun.
2: Und da essen wir jetzt quasi den Beginn einer Tiroler Köstlichkeit, und zwar des Apfelstrudels. Der Apfelstrudel ist eigentlich in der Urform ein Baklava gewesen. Und zwar gab es 1453 die Eroberung Konstantinopels, heute Istanbul. Und zu dieser Zeit sind die Soldaten des Osmanischen Reichs durch ganz Europa gezogen. Und die hatten ihre Uniformen und eine kleine, ich sage mal, eine Lunchbox mit dabei. Und in dieser Box, die direkt an der Uniform am Gürtel angebracht war, war etwas drinnen, das nicht schimmelt, nicht alt wird und ihnen Kraft gibt aufgrund des Zuckers. Und das war Baklava. Und durch die Soldaten des Osmanischen Reichs ist dann Baklava in ganz Europa verbreitet worden. Und später ist es dann nach Wien gekommen. Das älteste Strudelrezept, das wir in Österreich haben, ist von 1696. Ab und zu kommt dann auch der Chef selber, der Hakan. Und da sage ich immer zu meinen Gästen, ja, man sieht, der Hakan ist nicht von da. Da möchten die dann immer sagen, er ist ein Türke. Nein, er kommt aus Salzburg. Er und sein Vater sind in Salzburg aufgewachsen und machen das Baklava selber.
3: Ich bin schon gespannt, wie süß es sein wird. Durch die Türkei reisen weiß ich ja, wie süß Baklava sein kann. Ich weiß nicht, wie es hier ist, bin sehr gespannt.
2: Baklava kennt man oft extrem süß, aber das ist dann nicht das Echte. Das ist dann immer mit Honig versetzt und mit Fett versetzt. Baklava, 40 Schichten, kein Fett, sondern nur Zucker.
3: Dazu schwarzer Tee, ungesüßt, in einem auch türkisch-typischen Glas.
2: Es ist auf jeden Fall ein Chai-Tee. Das sind vier verschiedene schwarze Chai-Blätter drin, den sie selber abmischen. Und die Briten sagen jedes Mal bei der Tour, oh, this tea is better than our British breakfast tea. Also besser als der britische Tee ist der türkische Tee, den sie trinken.
3: Wie wir Briten sagen, just like in old times.
2: Just like in old times, ja.

0: leider schon das Ende unserer Tour, lieber Kurt, aber ein schönes Ende.
1: Ja, ich hoffe, du hast noch ein bisschen Hunger, weil jetzt gibt es ganz was Traditionelles. Ein Muss eines jeden Tagesabschlusses, sage ich immer, ein Tiroler Speck.
0: Ihr seid alle so schlank, ich wundere mich, wie ihr das alles macht.
1: Das werde ich auch immer gefragt, wie wir das machen. Die Tiroler gehen halt viel und vor allem auf die Berge rauf. Das kann man ganz viel verbrennen an Kalorien. Aber es ist natürlich alles ein bisschen gehaltvoller. Und der Tiroler Speck ist einfach unser Vorzeigeprodukt. Und da jetzt am letzten Standl bei der Speckeria von der Familie Weber, das sind die Urspeckproduzenten von Tirol. Und da gibt es eben drei klassische Specksorten. Wir haben den Tiroler Schinkenspeck, den Tiroler Karree-Speck und dann noch den Bauchspeck.
0: Und dazu würde man einen Weißwein trinken? Wir sehen ja auch schon eine Ansammlung an schönen Flaschen hier.
1: Weil am Schluss, da gibt es entweder immer einen leckeren österreichischen Weiß- oder Rotwein. Aber was ich dazu empfehle, ist einfach ein Bier. Ja, und das ist dann immer die letzte Station bei der Futter. Und da sind die Leute auch immer glücklich, weil ich sage dann immer, der verrückte Kurt, der sie die ganze Zeit vollgeschwafelt hat, wird sie jetzt verlassen. Jetzt können sie endlich in Ruhe das genießen. Trink jetzt noch Schnaps zusammen und dann lasse ich dich in Ruhe.
0: Schade, du bist ein ganz dufter Typ, würde man in Deutschland sagen.
1: Kann ich zurückgeben, es dufte.
0: Es dufte, ja, wie man in Tirol schon sagt. Und ich hoffe, wir sehen uns wieder kurz zu einer anderen kulinarischen Tour.
1: Auf jeden Fall, es gibt noch so viel zu erzählen über die Tiroler Kulinarik, jederzeit herzlich willkommen.
0: So, dem Kurt sage ich leise Servus und bin sicher, dass wir bald zu einer neuen Tour starten werden. Teilen wir doch beide die Leidenschaft für gutes Essen. Also, auf dieser Innsbruck-Tour gab es viel zu essen, aber wir sind niemals am Ende, denn eine weitere Radioreise stellt das weihnachtliche Innsbruck mit allerlei auch Leckerem vor. 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Und damit sage ich, Viert euch aus Tirol, die Sprachen der Welt, die man auch in Innsbruck hört, vor allem dann, wenn die Flieger andüsen. Goodbye, au revoir, ciao, adios, potiens, haida, farewell, antio, dovidienia, ajowomba, bislat, tschüss, gülügül, dasvidania und natürlich auch do papichenia. Mer salama und shalom, aber natürlich in Innsbruck vor allem servus.
2: Thomas Hofer aus Delft in Tirol, der Kaffeeröster. Schöne Grüße an alle Hörer rund um die Welt.
3: Ich bin Marion und es war echt schön, dass es da war. Es hat mich ehrlich gefreut. Hoffentlich kommt es bald wieder.
4: Wir denken, hier ist nochmal der Thomas und in der Not schmeckt der Senf auch ohne Brot.
5: Güle Güle, Selam nach Innsbruck dann. Hier spricht Cem Kokmaz und wünsche euch noch einen schönen Tag.
6: Ich bin Almut Munding. Danke vielmals für das, dass ihr bei uns zu Gast wart. Und pfiat euch, wie man bei uns in Tirol sagt.
1: Kurt wieder da von Innsbruck Futur. Danke, dass ihr dabei wart, dass ihr den Botschafter der Tiroler Kulinarik quasi begleitet habt. So wäre ich immer wieder gern genannt. Und ja, kommt mal vorbei, meldet euch. Und ich hoffe, ihr habt ein bisschen Hunger bekommen.
0: Dankeschön. Und bleiben Sie schön reisefreudig, meine Damen und Herren, denn es gibt noch mindestens 1000 Orte in dieser Welt zu entdecken. In diesem Sinn, wie immer, bis bald.
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8: Ich bin Anna Löwer. Der Pflegeversicherung geht das Geld aus, und zwar schon bald. Nach den jetzigen Berechnungen werden die Mittel der Pflegeversicherung voraussichtlich im Oktober aufgebraucht sein, sagt der Spitzenverband der Krankenkassen. Es müsse jetzt gehandelt werden. Deutschland hat einen der wärmsten Sommer seit Beginn der Aufzeichnungen hinter sich. Der Deutsche Wetterdienst spricht in seiner vorläufigen Bilanz von Dimensionen, wie sie in Deutschland bislang nicht beobachtet wurden, etwa mit Blick auf die Hitzewelle Ende Juni mit über 40 Grad. Deutschland hat jetzt ein eigenes Sicherheitsinstitut für künstliche Intelligenz. Es ist in Berlin an den Start gegangen. Das Institut soll Risiken und Chancen moderner KI-Systeme bewerten und Deutschland international wettbewerbsfähig halten. Außerdem geht es um weniger digitale Abhängigkeit. Die Schweizer Polizei hat nach den Schüssen auf einem Festival jetzt einen Verdächtigen gefasst. Der 43-Jährige wurde fast 24 Stunden nach der Tat festgenommen. Er soll allein gehandelt haben, das Motiv ist noch unklar. Bei den Schüssen wurde eine Frau getötet, 5 weitere Menschen verletzt. Für ChatGPT gelten in der EU künftig besonders strenge Regeln. Weil der KI-Chatbot von so vielen Menschen genutzt wird, stuft die EU-Kommission ihn als sehr große Suchmaschine ein. Zu den verschärften Auflagen gehören ein stärkeres Vorgehen gegen illegale Inhalte und ein besserer Schutz Minderjähriger.
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9: Zur Stunde gibt's bei uns einen überwiegend klaren Himmel. In Hohenlohe ist es teilweise bewölkt. In Heilbronn liegen die Temperaturen bei 16 Grad, in Hohenlohe bei 16 Grad und im Ostalbkreis bei 16 Grad. Im Laufe des Tages ziehen mehr Wolken durch und die Höchstwerte liegen heute bei 24 Grad in Heilbronn, 23 Grad in Hohenlohe und 22 Grad im Ostalbkreis. In der Nacht kühlt es auf etwa 19 Grad in Heilbronn, 17 Grad in Hohenlohe und 17 Grad im Ostalbkreis ab. Morgen startet die gesamte Tonregion mit vielen Wolken. Dazu liegen die Höchstwerte dann bei 23 Grad in Heilbronn, 22 Grad in Hohenlohe und 22 Grad im Ostalbkreis.
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10: Derzeit keine Meldungen. Weiterhin eine gute Fahrt.
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1: Ich bin Anna Löwer. Der Sommer in Deutschland ist der zweitwärmste gewesen, seitdem flächendeckend gemessen wird. Nur der Rekordsommer 2003 war noch wärmer, so die vorläufige Bilanz. In diesem Jahr gab es knapp 30 heiße oder sogar sehr heiße Tage, so die Experten. Während die Reform noch diskutiert wird, schlägt die Pflegeversicherung Alarm. Neuesten Berechnungen zufolge könnte den Kassen bereits im Oktober das Geld ausgehen. Grund sind laut Spitzenverband die immer weiter steigenden Ausgaben. Die Politik müsse jetzt schnell etwas tun. In der Schweiz ist nach den Schüssen auf einem Techno-Festival ein Verdächtiger festgenommen worden. Zum möglichen Motiv des 43-Jährigen wird noch ermittelt. Die Polizei geht von einem Einzeltäter aus. Die Schüsse hatten mehrere Menschen verletzt, eine junge Frau tödlich. Deutschland mischt im internationalen Raumfahrtgeschäft weiter kräftig mit. Jetzt hat ein Bremer Unternehmen einen Milliardenauftrag an Land gezogen. Für ein europäisches Kommunikationssystem baut es mehrere Satellitenplattformen. Das neue System soll die Kommunikation in Europa sicherer und unabhängiger machen. Eine große Ära geht zu Ende. Lionel Messi beendet seine Karriere in der argentinischen Fußballnationalmannschaft nach über 20 Jahren. Messi ist 2022 Weltmeister geworden. Sein letztes Spiel war das verlorene WM-Finale im Juli gegen Spanien.
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2: Derzeit haben wir bei uns einen klaren Himmel und es bleibt trocken. Zur Stunde liegen die Temperaturen in Heilbronn bei 16 Grad, in Hohenlohe bei 16 Grad und im Ostalbkreis bei 15 Grad. Im Tagesverlauf ziehen immer wieder Wolken durch, zeitweise ist es auch bedeckt und die Werte steigen auf etwa 14 bis 24 Grad. Heute Nacht geht's in der gesamten Tonregion auf etwa 14 bis 19 Grad zurück. Morgen startet der Tag vielerorts mit Wolken. Im Ostalbkreis kommt am Nachmittag auch leichter Regen dazu. Dazu liegen die Höchstwerte bei rund 22 bis 23 Grad.
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3: Derzeit keine Meldungen. Weiterhin eine gute Fahrt.

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1: Ich bin Anna Löwer. Der Sommer in Deutschland ist der zweitwärmste gewesen, seitdem flächendeckend gemessen wird. Nur der Rekordsommer 2003 war noch wärmer, so die vorläufige Bilanz. In diesem Jahr gab es knapp 30 heiße oder sogar sehr heiße Tage, so die Experten. Während die Reform noch diskutiert wird, schlägt die Pflegeversicherung Alarm. Neuesten Berechnungen zufolge könnte den Kassen bereits im Oktober das Geld ausgehen. Grund sind laut Spitzenverband die immer weiter steigenden Ausgaben. Die Politik müsse jetzt schnell etwas tun. In der Schweiz ist nach den Schüssen auf einem Techno-Festival ein Verdächtiger festgenommen worden. Zum möglichen Motiv des 43-Jährigen wird noch ermittelt. Die Polizei geht von einem Einzeltäter aus. Die Schüsse hatten mehrere Menschen verletzt, eine junge Frau tödlich. Deutschland mischt im internationalen Raumfahrtgeschäft weiter kräftig mit. Jetzt hat ein Bremer Unternehmen einen Milliardenauftrag an Land gezogen. Für ein europäisches Kommunikationssystem baut es mehrere Satellitenplattformen. Das neue System soll die Kommunikation in Europa sicherer und unabhängiger machen. Eine große Ära geht zu Ende. Lionel Messi beendet seine Karriere in der argentinischen Fußballnationalmannschaft nach über 20 Jahren. Messi ist 2022 Weltmeister geworden. Sein letztes Spiel war das verlorene WM-Finale im Juli gegen Spanien.
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2: Zur Stunde gibt's bei uns einen klaren Himmel. In Heilbronn sind es 16 Grad, in Hohenlohe 16 Grad und im Ostalbkreis 15 Grad. In den nächsten Stunden bleibt es erst einmal überwiegend klar, später ziehen im Tagesverlauf mehr Wolken durch. Heute Nacht kühlt es auf etwa 14 bis 19 Grad ab. Morgen startet ihr mit vielen Wolken in den Tag. Dazu liegen die Höchstwerte bei 22 bis 23 Grad.
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3: A81 Heilbronn Richtung Würzburg zwischen Boxberg und Ahorn. Achtung, da liegen Gegenstände auf der Fahrbahn. Und auf der A8 München Richtung Stuttgart zwischen Ulm-West und Merklingen steht ein defektes Fahrzeug. 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
5: Ja, guten Morgen.
6: Guten Morgen.
5: Auch alle, die im Halbschlaf heute schon zielsicher an der Snooze-Taste vorbei auf die Nachttischkante geschlagen haben.
6: Aua, da wird man auch schon wach.
5: Ja, machen wir so. Starten wir rein zusammen. Schön, dass ihr dabei seid.
6: Guten Morgen.
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1: 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So wie auch hier, das sind zwei Gartenbaubeamte, die stehen am Straßenrand. Der eine schaufelt ein Loch und der andere schaufelt es wieder zu. Ja. 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
2: Das finde ich echt gut.
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1: Ihr wollt auch einen Wachwertwitz erzählen? Dann schickt ihn mir per Sprachnachricht an die 0800 50 65 3x die 0.

0: Morgen am Dienstag.
1: Guten Morgen.
0: Caro und der Mac ist eure Morningshow bei Radio Ton. Und ihr denkt dran, Lauscher auf und besonders, ganz besonders auf unsere 1000-Euro-Hits achten, die da wären. Rihanna oder Umbrella. Der Millennium-Hit und der zweite, ein aktueller von Alex Warren, Ordinary. Gestern ist es zweimal passiert und jetzt verrate ich es heute in der Morning Show. Passiert es auf jeden Fall dreimal.
1: Sag mal, Stini, ich bin dir Hosen an, oder
0: ja,
1: was?
0: Ich mache es einfach mal. Also, dreimal, das kann ich schon mal versprechen. Und ihr merkt euch schon mal die Nummer, die 0850 65 dreimal die 0. Hört ihr die Songs und landet live in der Show, gibt es einen Kaufland-Einkaufsgutschein. Also vielleicht einen Ticken lauter drehen. Guten Morgen.
1: Morgen.
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1: Ich bin Anna Löwer. Der Sommer in Deutschland ist der zweitwärmste gewesen, seitdem flächendeckend gemessen wird. Nur der Rekordsommer 2003 war noch wärmer, so die vorläufige Bilanz. In diesem Jahr gab es knapp 30 heiße oder sogar sehr heiße Tage, so die Experten. Während die Reform noch diskutiert wird, schlägt die Pflegeversicherung Alarm. Neuesten Berechnungen zufolge könnte den Kassen bereits im Oktober das Geld ausgehen. Grund sind laut Spitzenverband die immer weiter steigenden Ausgaben. Die Politik müsse jetzt schnell etwas tun. In der Schweiz ist nach den Schüssen auf einem Techno-Festival ein Verdächtiger festgenommen worden. Zum möglichen Motiv des 43-Jährigen wird noch ermittelt. Die Polizei geht von einem Einzeltäter aus. Die Schüsse hatten mehrere Menschen verletzt, eine junge Frau tödlich. Deutschland mischt im internationalen Raumfahrtgeschäft weiter kräftig mit. Jetzt hat ein Bremer Unternehmen einen Milliardenauftrag an Land gezogen. Für ein europäisches Kommunikationssystem baut es mehrere Satellitenplattformen. Das neue System soll die Kommunikation in Europa sicherer und unabhängiger machen. Eine große Ära geht zu Ende. Lionel Messi beendet seine Karriere in der argentinischen Fußballnationalmannschaft nach über 20 Jahren. Messi ist 2022 Weltmeister geworden. Sein letztes Spiel war das verlorene WM-Finale im Juli gegen Spanien.
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2: Ja, und aktuell 14 Grad in Ochsenfurt im Main-Tauber-Kreis. Landkreis Heidenheim-Gerstetten haben wir 13 Grad und im Kreis Schwäbisch Hall in Künzelsau sind es aktuell 15 Grad. Spätsommerlich warm wird es, das müssen wir mittlerweile sagen. Um die 23, 24 Grad sind nämlich immerhin drin in der Thunregion, vor allem der Vormittag recht sonnig. Dann ziehen so ein paar Quellwolken auf, die aber harmlos bleiben, trotzdem bis zu 9 Stunden Sonne. Und der Radio Thun 3 Tage Wettertrend sieht ähnlich aus. Morgen bis 24 Grad Sonne-Wolken-Mix. Am Donnerstag zumindest Richtung Heilbronn-Franken bis zu 26 Grad drin. Schauen wir auf die Straßen zu euch.
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2: Um 5:35 Vorsicht auf der A6 Mannheim Richtung Heilbronn zwischen Sinsheim-Steinsfurt und Bad Rappenau. Da liegen Gegenstände auf der Fahrbahn und wir haben wohl eine ungesicherte Unfallstelle auf dem Standstreifen. Also aktuell Vorsicht, A6 Mannheim Richtung Heilbronn zwischen Sinsheim, Steinsfurt und Bad Rappenau. Ansonsten freie Fahrt, falls ihr was gesehen habt, Staus oder Blitzer, gern durchklingeln 0800 50 65.

0: Ups, da war ich ein bisschen zu spät. Aber passt ja zum nächsten Thema. 5:43 hier Radioton, eure Morningshow. Ja, die Deutsche Bahn. Die Pünktlichkeitsziele sind ja auch ambitioniert. Also sie wollen zeitiger werden. Vielleicht hilft da auch ein Schwung neuer Azubis. Ab heute starten ja viele auch in der Tonregion ins Berufsleben. Und 5.200 fangen auch bei der Bahn an, hat ein Sprecher jetzt bekannt gegeben. Die Frage ist, helfen so viele Azubis der Pünktlichkeit wirklich? Unsere Brudler Manne und Horst wissen dann natürlich bestens Bescheid.
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2: Sag mal, Horst, die Bahn hat scheinbar Großes vor. Über 5000 neue Azubis.
3: 5000? So viele Einwohner hat unser Dorf ja nicht einmal.
2: Ja gut, im Dorf haben wir ja auch nur eine Ausbildungsstelle. An der frischen Theke, beim Metzger.
3: Und das kannst du sowieso vergessen. Der jagt doch jeden nach einer Woche wieder vom Hof.
2: Na also das passiert bei der Bahn wohl nicht. Die wollen alle übernehmen, die ihre Ausbildung schaffen.
3: Naja, von mir aus. Man kann ja nur hoffen, dass die Züge mit so vielen Azubis bald pünktlich sind.
2: Glaube ich nicht. Die fahren doch alle mit der Bahn zur Arbeit.
3: Horst, Manne.
2: Auf dich, Horst.
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5:51 Zeit, dass wir mal gemeinsam den Augenringen im Badezimmerspiegel guten Morgen sagen. Radioton ist dabei. Und wir starten zusammen in den Dienstag mit der besten aktuellen Musik. Kenya Grace, Strangers, eure Morningshow. Guten Morgen.

0: Er hier, Robbie Williams, merkt jetzt auch die größten Entertainer haben die ganz natürlichen Alterserscheinungen. Bei ihm ist es Haarausfall, Haartransplantation hat auch nichts gebracht. Jetzt überlegt er, sich ein Toupet zuzulegen. Wir sind mal gespannt und spielen euch auch die beste aktuelle Musik natürlich. Ray bei Radio Ton, nach allem, was außer Toupets noch wichtig ist. Und ein Millennium-Hit auch mit dabei, die nächste halbe Stunde. Kurt Nielsen und She's So High. Bleibt dran!
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7: Ich bin Franjo Bendeich. Guten Morgen. Die Ausbildung wird immer beliebter. Die Handwerkskammer Ulm berichtet von ca. 5% Zuwachs zum Vorjahr und 823 frischen Auszubildenden allein im Ostalbkreis und Heidenheim. Stuckateure, Maurer und Zimmerer haben den größten Zuwachs. Außerdem ist mittlerweile jeder achte Azubi 24 Jahre oder älter. Azubi-Expertin Stefanie Adler von der Handwerkskammer Ulm erklärt den Zuwachs im Radioton-Interview.
8: Die handwerklichen Berufe können nicht so leicht durch eine KI ersetzt werden. Es braucht einfach den Mensch. Und gleichzeitig bekommt das Handwerk einen immer höheren Stellenwert in der Gesellschaft, weil ohne Handwerk nichts funktioniert.
7: Mehr dazu im Programm bei Caro und dem Megges. Franjo Bendeich, Radio Ton.
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9: Ich bin Dirk Justus. Im September ändert sich in Deutschland einiges. Die Deutsche Bahn weitet ihr Alkoholverbot auf weitere Bahnhöfe aus. Lohnsteuerhilfevereine dürfen künftig mehr Menschen beraten. Außerdem gibt's beim Einkaufen mehr Transparenz. Versprechen wie umweltfreundlich müssen Firmen künftig nachweisen können. Eltern in Deutschland machen sich immer mehr Sorgen um die Zukunft. Das zeigt eine Umfrage für die Organisation Save the Children. Etwa ein Fünftel hat demnach Angst, nicht genug Geld für alltägliche Dinge zu haben. Und eine große Mehrheit fordert, dass die Bundesregierung mehr gegen Kinderarmut tut. Wer steckt hinter dem Drohnenangriff am Flughafen Leipzig-Halle? Die Bundesregierung vermutet offenbar Russland hinter dem versuchten Anschlag. Wie Deutschland auf den Vorfall reagieren wird, steht laut Kanzler Merz schon weitgehend fest. Details nannte er aber noch nicht. Bei einer Messerattacke am New Yorker Times Square ist eine Frau getötet worden, ein Mann wurde verletzt. Die mutmaßliche Täterin wurde von der Polizei erschossen. Einen terroristischen Hintergrund schließt die Polizei nach ersten Erkenntnissen aus. Eine große Ära geht zu Ende. Lionel Messi beendet seine Karriere in der argentinischen Nationalmannschaft. Nach über 20 Jahren im Trikot der Albiceleste sagt er, es ist an der Zeit. Messi ist 2022 Weltmeister geworden. Sein letztes Spiel war das verlorene WM-Finale gegen Spanien.
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0: Mit Wetterfrau Madeline Willers.
10: Einen schönen guten Morgen. Noch ist es draußen dunkel, aber heute bekommen wir ziemlich sonnige Aussichten. Zwischen Kraichgau und Ostalb erwartet uns nämlich ein freundlicher Mix aus Sonne und Wolken. Meistens bleibt es trocken und insgesamt sind bis zu 9 Sonnenstunden möglich. Die Tageshöchstwerte liegen zwischen 23 Grad Richtung Ostwürttemberg und 25 Grad im Kraichgau. Auch die Sonnenbrille darf heute beim meteorologischen Herbstanfang definitiv nicht fehlen. empfehlen.
0: Oder Augen zusammenkneifen. Wir schauen auf die Straßen zu euch.
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0: Gleich 3:03 unter Münkheim, die B19. Nämlich zwischen Untermünkheim Steigenhaus Autobahnzubringer A6 und Untermünkheim selbst. 6 Minuten Zeitverlust im dichten Verkehr aktuell. Außerdem A8 München Richtung Stuttgart zwischen Ulm-West und Märklingen haben wir ein defektes Fahrzeug. Blitzer stehen, meldet ihr gern rein 0800 50 65 dreimal die 0. Bettina schickt auf WhatsApp einen auf der Landstraße zwischen Ilsfeld und Neckarwestheim. Höhe Leuchtmannshof 70 erlaubt. Blitzer in Elbangen, in der Darkinger Straße immer noch bei 30 und in Münzesheim Eppinger Straße meldet Stefan auch einen in der 30er Zone. Also macht ihr wie gesagt wie Stefan und Bettina 0800 50 65 dreimal die 0 per Telefon oder WhatsApp und lest Staus und Blitzer auch jederzeit nach auf radioton.de oder in unserer App. Gute Fahrt kommt sicher an.
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0: Ja, guten Morgen.
12: Guten Morgen.
0: Und ein paar von euch sitzen vielleicht ein bisschen aufgeregter als die anderen am Frühstückstisch, die Azubis nämlich.
12: Ja, aber ganz ruhig, ich habe hier zwei Worte, die euch problemlos durch den ersten Arbeitstag bringen. Ja. Morgen und Mahlzeit.
0: Ja, Ralf Schnör, Geschäftsführer der Handwerkskammer Heilbronn-Franken, ist gleich bei uns und hat seine Einschätzung, warum die Ausbildung im Handwerk immer beliebter werden. Wir sprechen mit ihm um 5:50. Bleibt dran.
12: Morgen.
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0: nach 6.
1: Guten Morgen.
0: Caro, der Megis bei Radio Ton. Und Lehrjahre sind keine Herrenjahre, sage ich dem Megis auch dauernd. Heute hört es aber noch einige andere. Heute ist nämlich für die meisten Azubis Ausbildungsstart.
1: Weißt du eigentlich, dass ich seit 2 Jahren ausgelernt bin?
0: Weiß ich, die habe ich gar nicht mitbekommen. Also Ralf Schnör ist auf jeden Fall Geschäftsführer der Handwerkskammer Heilbronn-Franken. Ich glaube auch seit einigen Jahren ausgelernt. Und mit ihm haben wir mal gesprochen, denn wir haben schon in den Nachrichten gehört, es gibt immer mehr Ausbildung im Handwerksbereich. Woran liegt das?
2: Ich glaube, das hat verschiedene Gründe. Zum einen ist es so, dass die Handwerksbetriebe ja im Grundsatz klein- und familienorientiert sind. Die Übernahmequote ist sehr hoch. Und ich glaube, der größte Punkt, der für eine Ausbildung im Handwerk spricht, ist, dass eine sinnstiftende Arbeit ist. Am Ende des Tages sieht man einfach, was man gemacht hat.
0: Und das finde ich irgendwie auch so toll. Ich kann ja nichts mit meinen Händen, die sind nämlich beides linke Hände. Aber welche Berufe sind dieses Jahr denn besonders beliebt?
2: Ja, das ist querbeet. Ich meine, die beliebtesten Berufe sind im Moment Kraftfahrzeugmechatroniker, aber auch da haben wir noch freie Lehrstellen. Es gibt sehr viele freie Lehrstellen im Nahrungsmittelhandwerk, Bäcker, Fleischer zum Beispiel, gibt es auch noch sehr viele freie Lehrstellen.
0: Jetzt ist künstliche Intelligenz ja überall. Die Frage auch im Handwerk, oder ist das vielleicht auch ein Grund, dass mehr ins Handwerk wollen?
2: Auf jeden Fall, sehr viele Handwerksbetriebe arbeiten schon längst mit der KI, aber es gibt ja Berufszweige oder ganze Berufsgruppen, die ja sozusagen abgeschafft werden durch den Einsatz von KI. Das kann im Handwerk nicht passieren, denn am Ende des Tages deckt die KI keine Dächer. Sie hilft den Betrieben nur bei der Abwicklung ihrer Arbeit.
0: Gut zusammengefasst, Ralf Schnör, Geschäftsführer der Handwerkskammer Heilbronn-Franken zum Ausbildungsstart heute. Und wenn ihr heute auch reinstartet, dann ganz, ganz viel Spaß und genießt die Zeit.
3: Und denkt mir an die universale Grußformel. Mahlzeit.
0: Ja, das kann er auch, der Megis. Guten Morgen.
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0: eurer grenzenlosen Kreativität. Aber Radiotonhörer haben es halt drauf. Guten Morgen.
1: Guten Morgen.
0: 6:21 Uhr, Caro und der Mac ist eure Morningshow. Und gestern kam die geniale Idee von Radiotonhörer Roland aus Genrikheim und seiner Frau Marcide. Die beiden wollen nämlich einen Radioton-Imbiss, ja, so eine Art Radioton-Point in Kirchheim am Neckar eröffnen. Also Imbisswagen in weiß-blau, natürlich mit Radioton-Logo und natürlich auch mit unserer Musik. Traditionelle türkische Gerichte, so der Plan, natürlich jeden Tag frisch und auch die typischen Bratwürste, Pommes und Co. Bei dieser Idee blieb es aber nicht. Jetzt hat sich nämlich auch noch jemand anders durchgemeldet. Der Dominik aus Braunsbach, der ist Metzger und du würdest da gerne auch was beisteuern.
2: Du, pass mal los, ich bin Metzger. Und vielleicht könnte man Zusammenarbeit irgendwas kreieren, wo es nicht überall gibt.
0: Ach, du bist Metzger. Jetzt finde ich schön, was da so ins Rollen kommt. Also das, wenn du jetzt an eine Radiotonwurst oder so denkst, was kommt denn da rein, deiner Meinung nach? Was könnte man denn da für eine Kreation machen?
2: Naja, ich würde eine rote Wurst oder vielleicht auch eine ganz einfache, simple Bratwurst machen mit speziellen Gewürze, wo es einfach im Großmarkt nicht zu kaufen gibt.
1: Glaubst du, man bekommt das irgendwie hin, so ein Radioton-Logo auf eine Maultasche drauf zu packen? Geht das?
0: Maul, du mit deinen Maultaschen immer.
2: Das wird sogar funktionieren. Ja. Wäre ein bisschen viel Aufwand, aber es wird funktionieren.
0: Ja, der Magus steht für viel Aufwand und was dann rauskommt, wissen wir nicht. Aber nee, das finde ich schon mal gut. Also Dominik, ich schreibe jetzt auch mal deine Nummer mir hier nochmal auf und dann werde ich das auch mal an den Roland weitergeben, wenn das für dich okay ist. Vielleicht wird da ja was draus.
2: Ja, mal schauen.
0: Super, dann danke ich dir schon mal für deinen Input. Ich glaube, das wird ein klasse Imbiss, wenn es so weitergeht. Vielen Dank und wir wünschen dir einen ganz tollen Tag. Ja,
2: ja, danke, gleichfalls.
1: Ciao, ciao.
0: Und wenn ihr noch Ideen habt für einen Radioton-Imbiss, gern her damit.

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10: Ich bin Maxi Schwab, guten Morgen. Nach ersten Erfahrungsberichten der Polizei soll die Waffen- und Messerverbotszone in der Heilbronner Innenstadt um 2 Jahre verlängert werden. Ab dem 5. September gelten dort dann außerdem neue Verbotszeiten, und zwar täglich von 10 bis 3 Uhr. Bisher war das Verbot von 14 bis 6 Uhr in Kraft. Die Polizei kann in den gekennzeichneten Bereichen kontrollieren und verbotene Gegenstände sicherstellen. Bei Verstößen drohen bis zu 10.000 Euro Bußgeld. Wer aber ein Küchenmesser zum Beispiel in der Innenstadt kauft oder reparieren lässt, der ist von der Regelung ausgeschlossen und muss sich keine Sorgen machen. Rund um den Hauptbahnhof bleibt es bei den bisherigen Zeiten von 4 bis 1.30 Uhr. Die Stadt begründet die Verlängerung unter anderem auch mit einer Evaluation der Universität Heidelberg. Demnach fühlen sich Menschen in den Zonen einfach sicherer. Maxi Schwab, Radio Ton Heilbronn.
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11: Ich bin Dirk Justes. Im September ändert sich in Deutschland einiges. Die Deutsche Bahn weitet ihr Alkoholverbot auf weitere Bahnhöfe aus. Lohnsteuerhilfevereine dürfen künftig mehr Menschen beraten. Außerdem gibt's beim Einkaufen mehr Transparenz. Versprechen wie umweltfreundlich müssen Firmen künftig nachweisen können. Eltern in Deutschland machen sich immer mehr Sorgen um die Zukunft. Das zeigt eine Umfrage für die Organisation Save the Children. Etwa ein Fünftel hat demnach Angst, nicht genug Geld für alltägliche Dinge zu haben. Und eine große Mehrheit fordert, dass die Bundesregierung mehr gegen Kinderarmut tut. Wer steckt hinter dem Drohnenangriff am Flughafen Leipzig-Halle? Die Bundesregierung vermutet offenbar Russland hinter dem versuchten Anschlag. Wie Deutschland auf den Vorfall reagieren wird, steht laut Kanzler Merz schon weitgehend fest. Details nannte er aber noch nicht. Bei einer Messerattacke am New Yorker Times Square ist eine Frau getötet worden, ein Mann wurde verletzt. Die mutmaßliche Täterin wurde von der Polizei erschossen. Einen terroristischen Hintergrund schließt die Polizei nach ersten Erkenntnissen aus. Eine große Ära geht zu Ende. Lionel Messi beendet seine Karriere in der argentinischen Nationalmannschaft. Nach über 20 Jahren im Trikot der Albiceleste sagt er, es ist an der Zeit. Messi ist 2022 Weltmeister geworden. Sein letztes Spiel war das verlorene WM-Finale gegen Spanien.
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12: Mit Wetterfrau Madeline Willers.
13: Guten Morgen in die Thurn-Region. Zum meteorologischen Herbstanfang erwartet uns an der Jagst am Neckar und am Kocher heute einen freundlichen Mix aus Sonne und Wolken. Meistens bleibt es trocken und insgesamt sind bis zu 9 Sonnenstunden möglich. Und die Tageshöchstwerte liegen zwischen 23 Grad Richtung Ostwürttemberg und 25 Grad im Kraichgau. Und auch der Radio Thurn 3-Tage-Wettertrend sieht richtig gut aus. Morgen wird es ähnlich wie heute. Am Donnerstag steigen die Temperaturen um 2 bis 3 Grad an und es wird zudem sonniger. Ja, und der Freitag bringt uns dann richtig spätsommerliches Wetter. Bei viel Sonnenschein kratzen die Temperaturen wieder an der 30-Grad-Marke.
12: Und wir schauen noch auf die Straßen.
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12: Gleich 6:45 haben wir es. Laufen am Neckar B27, der längste Stau aktuell zwischen Laufen und Ilsfeld. Also 6 Minuten Zeitverlust im dichten Verkehr, das hält sich doch in Grenzen. Und Vorsicht, Blitzer stehen einmal auf der Landstraße zwischen Ilsfeld und Neckar-Westheim, meldet Radio-Tonhörerin Bettina. Nämlich Höhe Leuchtmannshof 70 erlaubt, Blitzer in Ellwangen, Darkinger Straße in der 30er-Zone und Blitzer in Münzesheim, Eppinger Straße auch 30 erlaubt. Danke, Stefan. Falls ihr was habt, macht's wie Stefan und Bettina, durchklingeln oder WhatsApp schicken. Alles kostenlos. 0800 50 65 und 3x0. Gute Fahrt, kommt sicher an.
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12: Ja, guten Morgen.
14: Guten Morgen.
12: Ich finde es ein bisschen witzig, weil ich hier den Bildschirm von der Telefonanlage vor mir habe und immer sehe, wie manche Leute so kurz 3 Sekunden durchklingeln und dann wieder auflegen.
14: Ja, man muss ja die Anlage testen.
12: Ja, eben. Also sie funktioniert, Leute. 0850 65 3x0 ist eure Nummer. Und wenn ihr euch so freuen wollt wie Sebastian aus Heilbronn.
15: Cool, danke schön.
12: Herzlichen Glückwunsch, du kannst nach Herzenslust bei Kaufland shoppen, 500 Euro fürs Radio hören, Glückwunsch.
15: Oh, toll, super, danke schön, da freue ich mich. Ja, was ist cool.
12: Dann achtet ihr heute Morgen auf 2 ganz bestimmte Hits, nämlich Umbrella von Rihanna oder Ordinary von Alex Warren. Es passiert heute Morgen ganze 3 Mal und dann habt ihr die Chance auf einen Kaufland-Einkaufsgutschein. Läuft ein Hit, gibt's 500 Euro, laufen beide, gibt's 1000. Es ist noch nicht passiert. Beruhigt euch. Nummer einspeichern reicht, Anlage funktioniert. Wir sind gespannt, wann der erste Titel läuft. Also bleibt weiter spannend. Guten Morgen.
14: Guten Morgen.
12: Das ist Radio Thurn am Dienstagmorgen.

0: beliebter, ja, die KI kann nicht mal schnell einen Schrank zusammenzimmern. Guten Morgen.
1: Guten Morgen.
0: 6:43 bei Radio Thun, und das haben wir heute schon gelernt. Und heute wird's ernst. Ja, für die ehemaligen Schüler in der Thun-Region sind die Sommerferien 2 Wochen früher zu Ende, und heute startet die Berufsausbildung.
1: Fand ich damals aber tatsächlich gar nicht schlimm, weil ich mich einfach nur drauf gefreut habe, endlich mein eigenes Geld zu verdienen. Ja,
0: aber die neuen Azubis freuen sich auf den Start ins Berufsleben. Nicht nur die, auch die Gesellen freuen sich, dass sie den Neuen jetzt wieder diese typischen Azubi-Streiche spielen dürfen.
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2: Los, geh mal kurz den Spannungsabfall entsorgen.
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Also wenn ihr nur halb so viel Power habt wie Anastasia, dann kann gar nichts schiefgehen an diesem Dienstag. Millennium-Hit für euch und die besten aktuellen gibt's auch bei Radioton mit Oliver Heldens Lady Hear Me Tonight. Guten Morgen um 6.51 Uhr.

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0: September 2007 haben wir es, das ist Radioton. Und gibt's Miley jetzt nur noch ohne Cyrus? Auf jeden Fall hat die Sängerin ihren Nachnamen auf ihrem Instagram-Profil und ihrer Website jetzt gestrichen. Ankündigung für neue Musik oder will sie einfach nur noch Miley heißen? Wissen wir noch nicht, aber ich hab Miley für euch. Kurz nach 7 mit End of the World. Das ist die beste aktuelle Musik. Gemixt unter anderem mit einem Millennium-Hit von Raymond die nächste Viertelstunde. Davor alles, was wichtig ist, in den Radioton-Nachrichten. Um 7 bleibt dran.
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4: Ich bin Franjo Bendeich. Guten Morgen. Die Ausbildung wird immer beliebter. Die Handwerkskammer Ulm berichtet von ca. 5% Zuwachs zum Vorjahr und 823 frischen Auszubildenden allein im Ostalbkreis und Heidenheim. Stuckateure, Maurer und Zimmerer haben den größten Zuwachs. Außerdem ist mittlerweile jeder achte Azubi 24 Jahre oder älter. Azubi-Expertin Stefanie Adler von der Handwerkskammer Ulm erklärt den Zuwachs im Radioton-Interview.
5: Die handwerklichen Berufe können nicht so leicht durch eine KI ersetzt werden. Es braucht einfach den Mensch. Und gleichzeitig bekommt das Handwerk einen immer höheren Stellenwert in der Gesellschaft, weil ohne Handwerk nichts funktioniert.
4: Mehr dazu im Programm bei Caro und dem Megges. Franjo Bendeich, Radio Ton.
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6: Ich bin Dirk Justus. Der September ist da und damit auch einige Änderungen für Verbraucher. Gibt's mehr Infos beim Einkaufen. Überall in der EU sind Labels zur Gewährleistung und Garantiepflicht. Außerdem weitet die Deutsche Bahn ihr Alkoholverbot auf weitere Bahnhöfe aus. Und am 10. September ist wieder bundesweiter Warntag. Immer mehr Eltern in Deutschland sorgen sich um die Finanzen. Knapp 3 von 10 haben Angst, Grundbedürfnisse wie Kleidung oder Essen nicht mehr bezahlen zu können, zeigt eine Umfrage für Save the Children. Die Organisation warnt, geplante Sozialkürzungen vom Bund würden die Lage weiter verschlechtern. Deutschland hat jetzt ein eigenes Sicherheitsinstitut für künstliche Intelligenz. Es ist in Berlin an den Start gegangen. Das Institut soll Risiken und Chancen moderner KI-Systeme bewerten und Deutschland international wettbewerbsfähig halten. Außerdem geht es um weniger digitale Abhängigkeit. Bei einem der wertvollsten und größten Unternehmen der Welt gibt's heute einen Wechsel an der Spitze. Apple-CEO Tim Cook übergibt an seinen Nachfolger John Ternus. Der soll den iPhone-Konzern ins KI-Zeitalter führen. Seinen ersten großen Auftritt hat Ternus nächste Woche, wenn Apple neue Produkte vorstellt. Landespokalsieger gegen Vizemeister. Und vielleicht eine dicke Überraschung. Im DFB-Pokal hat der HEBC aus Hamburg heute Abend Borussia Dortmund zu Gast. Der Fünftligist sagt, das ist das Spiel unseres Lebens. Über 40.000 Fans werden im Hamburger Volksparkstadion erwartet.
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8: Einen schönen guten Morgen. Wir starten heute den meteorologischen Herbst und er zeigt sich zwischen Kraichgau und Ostalb von seiner ziemlich freundlichen Seite. Im Tagesverlauf erwartet uns ein Mix aus Sonne und Wolken und dabei sind sogar bis zu 9 Sonnenstunden möglich. Ja, und aktuell um kurz nach 7 Uhr messen wir in Backnang im Rems-Murr-Kreis 15 Grad, in Langenburg im Landkreis Schwäbisch Hall 14 und in Bopfingen auf der Ostalb liegen wir bei rund 13 Grad. Bis zum Nachmittag steigen die Temperaturen auf 23 Grad Richtung Ostwürttemberg und bis zu 25 Grad im Kraichgau. Also jetzt vielleicht am Morgen noch so eine leichte Jacke, aber spätestens gegen Nachmittag ist dann T-Shirt-Wetter angesagt.
7: Und wir schauen noch auf die Straßen zu euch.
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7: Um 6:45 Bietigheim-Bissingen B27 an der Baustelle zwischen der Kammgarn-Spinnerei und Karl-May-Allee sind es 10 Minuten, die es länger dauert aktuell. Vorsicht auch auf der 81 Stuttgart Richtung Heilbronn zwischen Ludwigsburg Nord und Pleidesheim. Ein Unterlegkeil auf dem Standstreifen. Die A6 Nürnberg Richtung Heilbronn zwischen Kirchberg und Ilshofen-Wolpertshausen 2 Kilometer stockender Verkehr und A6 Heilbronn Richtung Mannheim zwischen Sinsheim und Wiesloch-Rauenberg auch 1 Kilometer stockend. Außerdem B39 Meinhard Richtung Heilbronn zwischen Obersulm-Sülzbach und Elhofen braucht da gerade 3 Minuten länger, hält sich auch in Grenzen. Und Vorsicht, Blitzer stehen einmal auf der Landstraße zwischen Ilsfeld und Neckarwestheim Höhe Leuchtmannshof 70 erlaubt, Ellwangen die Dahlkinger Straße in der 30er-Zone blitzt und in Münzesheim in der Eppinger Straße bei 30. Falls ihr Ergänzungen habt, Staus oder Blitzer, gern durchklingeln oder WhatsApp schicken. Immer kostenlos 0800 50 65 und dreimal die 0. Gute Fahrt, kommt sicher an.
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7: Guten Morgen.
11: Guten Morgen.
7: Und ihr merkt euch heute bitte die Zahl.
11: 3.
7: Denn 3-mal passiert es heute, dass irgendwo 1 oder vielleicht 2.000 Euro-Hits versteckt sind bei uns im Programm. Welche das nochmal sind? Ja, Rihanna und Umbrella und Alex Warren mit Ordinary. Wir hören da gleich nochmal rein. Und ein Hit im Programm in voller Länge versteckt, bringt euch 500 Euro Kaufland-Einkaufsgutschein. Laufen gleich 2 hintereinander, gibt's 1.000 Euro Einkaufsbudget. Und ich sag mal so, die nächste halbe Stunde sollte es schon irgendwann mal passieren. Jetzt hab ich's gesagt. Guten Morgen.
11: Guten Morgen.
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0: Ich weiß, er klingt ein bisschen ähnlich. Guten Morgen.
1: Guten Morgen.
0: 12 nach 7 bei Radio Ton, aber das ist er nicht, sondern das hier. Und das ist ein Test. Alex Warren, Ordinary. Für den gibt's 500 Euro. Und der

0: Nicht.
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2: Denn den müsst ihr in voller Länge hören. Und ich spüre, dass der Blutdruck und die Aufregung heute groß sind in der Tonregion. Ich hoffe, ihr habt euch einen Löffel Kaffeepulver weniger in die Maschine gemacht. Weil einfach hier, ich sehe das an der Telefonanlage, nach jedem Song auf Verdacht die Leitungen voll sind. Nein, also die Songs müssen in voller Länge laufen, damit ihr euch dann Einkaufsbudget für Kaufland schnappt. Und Sabine aus Rosengarten hatte sich gestern vorher schon ganz genau überlegt, was sie damit machen möchte.
3: Ganz viele Lebensmittel, vielleicht ein bisschen Alkohol. Man kann ja immer feiern.
2: Ich will mal nicht so sein. Gibt's für dich. Glückwunsch.
3: Oh, super, super, super. Dankeschön, Dankeschön. Ich freue mich.
2: Denn sie hat ganz entspannt und in Ruhe zugehört und dann hatte sie uns eben auf der Kurzwahl nochmal für euch die Nummer, die 0850 65 3 mal die 0. Noch ist es heute Morgen nicht passiert, aber die Songs können jederzeit laufen und ihr könnt sie auch jederzeit nachhören fürs Training quasi auf radioton.de. Also dranbleiben, zuhören, laut drehen und zur richtigen Zeit durchklingen. Guten Morgen.
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0: immer 21, Dienstagmorgen und Ausbildungsvokabeln gab es heute schon von Maggis, nämlich Morgen und
1: Mahlzeit.
0: Ganz wichtig, eure Morning Show bei Radio Tonia. Heute ist Ausbildungsstart und früher gab es ja irgendwie dieses Weltbild, wer kann, geht auf jeden Fall studieren und alle anderen, Entschuldigung.
1: Du auch studieren.
0: Und alle anderen, Zitat, machen halt eine Ausbildung, ja. Mittlerweile sind aber alle neidisch auf die, die mit ihren Händen was erschaffen, ohne dass die KI direkt ihren Arbeitsplatz bedroht. Wir haben dazu mal gesprochen mit Stefanie Adler. Sie ist Azubi-Expertin der Handwerkskammer in Ulm. Stimmt das denn noch, dass Gymnasiasten studieren und Realschüler halt eine Ausbildung machen? Total blöd, so gesagt, aber...
2: Also es gibt immer mehr Abiturienten, die auch eine Ausbildung machen. Also dem steht dieses Klischee schon mal entgegen, dass ganz viele das schon erkannt haben, dass das nichts mit dem Schulabschluss zu tun hat. Im Handwerk kann man relativ schnell Karriere machen, indem man einen Meister draufsetzt. Man kann sich gut selbstständig machen. Ja, und auch wirklich deutlich mehr verdienen als viele, die mit einem Studienabschluss ins Arbeitsleben starten.
0: Und ich bin auch neidisch auf alle, die eine ordentliche Ausbildung hatten und ordentlich was im Handwerk drauf haben. Jedes Mal sehr, sehr neidisch. Jetzt gibt es ja aber auch immer die, die einfach keinen Platz finden konnten. Die müssen jetzt aber auch nicht ein Jahr abwarten aktuell, oder?
2: Man kann jederzeit in der Ausbildung starten. Man muss jetzt nicht denken, oh nein, den 1.9. habe ich verpasst. Das ist gar kein Problem. Man kann auch einfach mal zu seinem Wunsch Ausbildungsplatz gehen und da einfach mal anfragen, weil viele Betriebe sind dann doch bereit, noch zwischendurch auch einen aufzunehmen. Das funktioniert in den allermeisten Fällen noch wirklich gut.
0: Und einige, die freuen sich jetzt, haben einen Ausbildungsplatz, es geht heute los, aber die Gesellen freuen sich umso mehr, weil sie den Neuen endlich wieder diese typischen Azubi-Streiche spielen können.
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3: Ich bin Maxi Schwab, guten Morgen. Nach ersten Erfahrungsberichten der Polizei soll die Waffen- und Messerverbotszone in der Heilbronner Innenstadt um 2 Jahre verlängert werden. Ab dem 5. September gelten dort dann außerdem neue Verbotszeiten, und zwar täglich von 10 bis 3 Uhr. Bisher war das Verbot von 14 bis 6 Uhr in Kraft. Die Polizei kann in den gekennzeichneten Bereichen kontrollieren und verbotene Gegenstände sicherstellen. Bei Verstößen drohen bis zu 10.000 Euro Bußgeld. Wer aber ein Küchenmesser zum Beispiel in der Innenstadt kauft oder reparieren lässt, der ist von der Regelung ausgeschlossen und muss sich keine Sorgen machen. Rund um den Hauptbahnhof bleibt es bei den bisherigen Zeiten von 4 bis 1:30 Uhr. Die Stadt begründet die Verlängerung unter anderem auch mit einer Evaluation der Universität Heidelberg. Demnach fühlen sich Menschen in den Zonen einfach sicherer. Maxi Schwab, Radio Ton Heilbronn.
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4: Ich bin Dirk Justus. Der September ist da und damit auch einige Änderungen. Für Verbraucher gibt's mehr Infos beim Einkaufen. Überall in der EU sind Labels zur Gewährleistung und Garantiepflicht. Außerdem weitet die Deutsche Bahn ihr Alkoholverbot auf weitere Bahnhöfe aus. Und am 10. September ist wieder bundesweiter Warntag. Immer mehr Eltern in Deutschland sorgen sich um die Finanzen. Knapp 3 von 10 haben Angst, Grundbedürfnisse wie Kleidung oder Essen nicht mehr bezahlen zu können, zeigt eine Umfrage für Save the Children. Die Organisation warnt, geplante Sozialkürzungen vom Bund würden die Lage weiter verschlechtern. Deutschland hat jetzt ein eigenes Sicherheitsinstitut für künstliche Intelligenz. Es ist in Berlin an den Start gegangen. Das Institut soll Risiken und Chancen moderner KI-Systeme bewerten und Deutschland international wettbewerbsfähig halten. Außerdem geht es um weniger digitale Abhängigkeit. Bei einem der wertvollsten und größten Unternehmen der Welt gibt's heute einen Wechsel an der Spitze. Apple-CEO Tim Cook übergibt an seinen Nachfolger John Ternus. Der soll den iPhone-Konzern ins KI-Zeitalter führen. Seinen ersten großen Auftritt hat Ternus nächste Woche, wenn Apple neue Produkte vorstellt. Landespokalsieger gegen Vizemeister. Und vielleicht eine dicke Überraschung. Im DFB-Pokal hat der HEBC aus Hamburg heute Abend Borussia Dortmund zu Gast. Der Fünftligist sagt, das ist das Spiel unseres Lebens. Über 40.000 Fans werden im Hamburger Volksparkstadion erwartet.
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6: Einen schönen guten Morgen. Zum Start in den September dürfen wir uns an der Jagd am Neckar und am Kocher bei einem freundlichen Mix aus Sonne und Wolken auf bis zu 9 Sonnenstunden freuen. Also auf jeden Fall nicht vergessen, die Sonnenbrille einzupacken. Und die Temperaturen steigen auch auf angenehme 23 Grad Richtung Ostwürttemberg und auf bis zu 25 Grad im Kraichgau. Auch der Radio Ton 3-Tage-Wettertrend macht richtig gute Laune. Morgen wird es ähnlich wie heute, jedoch mit ein paar mehr Wolken. Am Donnerstag steigen die Temperaturen um weitere 1 bis 2 Grad an. Und der Freitag, ja, da bringt uns doch mal bei viel Sonnenschein spätsommerliches Wetter mit Temperaturen an der 30-Grad-Marke.
5: Und wir schauen noch auf die Straßen zu euch.
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5: Gleich 5:30, 8 A6 Heilbronn Richtung Mannheim, da dauert es gerade am längsten. Zwischen Sinsheim und Wiesloch-Raunberg sind es nämlich 3 Kilometer Stau und 10 Minuten Zeitverlust. Vorsicht auf der A7 Würzburg Richtung Ulm, zwischen gegen Herbrechtingen und Niederstotzingen ein defektes Fahrzeug. Und A6 nochmal Nürnberg Richtung Heilbronn, zwischen Crailsheim und Kupferzell 3 Kilometer stockender Verkehr und knapp 10 Minuten Zeitverlust. Berufsverkehr außerdem auf der B27 zwischen Bietigheim, Bissingen, Kammgarn, Spinnerei und Karl-May-Allee, 10 Minuten plus und wir schauen auf die Blitzer. Einmal auf der Landstraße zwischen Ilsfeld und Neckarwestheim, Höhe Leuchtmannshof 70 erlaubt. In Ellwangen, Dalkinger Straße, der Blitzeranhänger immer noch bei 30 und Münzesheim, die Eppinger Straße in der 30er-Zone, meldet Stefan ein. Falls ihr Ergänzungen habt, Staus oder Blitzer, dann gern durchklingeln, das immer kostenlos 0800 50 65 und dreimal die 0. Gute Fahrt, kommt sicher an und guten Morgen.
7: Guten Morgen.
5: Eure Morningshow bei Radio Ton, Caro und der Megis, und ich glaube, nach 2 Songs sollten wir dringend mal ans Telefon gehen.
7: Das explodiert uns dann schon hier.
5: Davor noch Cyril und Summer, die beste aktuelle Musik. Homewrecker für euren Dienstag.

0: entspannt oder nicht ganz so entspannt durch den Dienstag. Guten Morgen.
1: Guten Morgen.
0: Radio-Ton-Morning-Show, 7.42 Uhr haben wir es. Und jetzt aber hier, Kasse 4 ist offen. Leute, kommt gern zu uns. Ne? Die erste in der Reihe, Melinda aus Waldstadt. Du, was legst denn du uns jetzt aufs Kassenband?
2: Im 1000-Euro-Hit. Rihanna mit Umbrella oder Alex Warren mit Ordinary. Aber es kam gerade Rihanna.
0: Wo hast du den denn gehört?
2: Zu Hause bei einer Tasse Kaffee, gerade an meinem freien Tag.
0: Heute Morgen ist schon viel los an der Telefonanlage. Du weißt, da waren schon einige dabei mit falschen Alarm, die dann dachten, ganz, ganz sicher, das war einer und dann war es nicht.
2: Ja, aber das war einer.
0: Du hast nicht zu früh angerufen.
2: Nein.
0: Hast du nicht? 500 Euro für dich.
2: Ja, cool, danke schön. Mega. Freue mich total.
0: Gibt es denn was, woran du sonst sparst, was du jetzt wirklich für die nächsten paar Einkäufe nicht tun musst?
2: Also tatsächlich kann ich als alleinerziehende Mama auf jeden Fall ein bisschen Einkaufsgeld mehr gebrauchen, ja.
0: Ich habe selbst keine Kinder, aber ich kann mir vorstellen, dass man dann auch beim Einkaufen gerne mal zurücksteckt und sagt, Hauptsache den Kids geht's gut, die haben eine kleine Überraschung.
2: Genau.
0: Und jetzt kannst du dir auch mal was in den Wagen legen.
2: Ja, super.
0: Lässt du dir erstmal deinen Kaffee schmecken und wir wünschen dir von Herzen ganz viel Spaß beim Einkaufen.
2: Vielen Dank.
0: Mach's gut. Ciao, ciao.
2: Ciao, ciao.
0: Also, Melinda aus Waldstadt hat alles richtig gemacht. 500 Euro, das sind die ersten, die heute rausgingen. Zweimal passiert's heute Morgen noch, dass auf jeden Fall ein 1000-Euro-Hit läuft. Und den nächsten, den hört ihr vielleicht schon. Guten Morgen.
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0: Und dazu gucken mich nicht nur Megges Augenringe, sondern auch seine zwei Geheimratsecken an.
1: Das kann doch gar nicht sein. Wofür lege ich denn meine Haare drüber? Das sieht man gar nicht.
0: Also du bist nicht allein. Robbie Williams, der braucht jetzt nämlich wohl auch ein Toupet, weil er meinte, nicht mal die Haartransplantation hat was geholfen. Also. Er wird sich da mal umgucken nach einer Perücke. Die beste aktuelle Musik jetzt von Clock Clock, Adoria.
2: Ein schönes Gesicht braucht halt Platz.
0: Auf jeden Fall. Guten Morgen.

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10: Ich bin Maxi Schwab, guten Morgen. Ein Stück Zukunft steht jetzt in Heilbronn. Die Heilbronner Hochschule hat ihren eigenen Quantencomputer bekommen. Damit ist sie nach eigenen Angaben die erste Hochschule für angewandte Wissenschaften in Deutschland mit dieser Technologie. Der Rechner soll künftig in der Lehre und Forschung eingesetzt werden, etwa für Optimierungsprobleme, Kryptographie oder Molekülsimulationen. Aktuell wird das System noch am Tech-Campus installiert und in Betrieb genommen. Maxi Schwab, Radioton Heilbronn.
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11: Ich bin Dirk Justus. Im September ändert sich in Deutschland einiges. Die Deutsche Bahn weitet ihr Alkoholverbot auf weitere Bahnhöfe aus. Lohnsteuerhilfevereine dürfen künftig mehr Menschen beraten. Außerdem gibt's beim Einkaufen mehr Transparenz. Versprechen wie umweltfreundlich müssen Firmen künftig nachweisen können. Eltern in Deutschland machen sich immer mehr Sorgen um die Zukunft. Das zeigt eine Umfrage für die Organisation Save the Children. Etwa ein Fünftel hat demnach Angst, nicht genug Geld für alltägliche Dinge zu haben. Und eine große Mehrheit fordert, dass die Bundesregierung mehr gegen Kinderarmut tut. Wer steckt hinter dem Drohnenangriff am Flughafen Leipzig-Halle? Die Bundesregierung vermutet offenbar Russland hinter dem versuchten Anschlag. Wie Deutschland auf den Vorfall reagieren wird, steht laut Kanzler Merz schon weitgehend fest. Details nannte er aber noch nicht. Mehr als 1000 Jahre nach seinem Tod werden die Gebeine von Otto dem Großen heute im Magdeburger Dom neu beigesetzt. Die sterblichen Überreste des Kaisers kommen in einen neu gestalteten Titansarg. Der bisherige Holzsarg war bei Konservierungsarbeiten weitgehend zerfallen. Für Fans und Vereine ist es heute ein aufregender Tag. In den 5 großen europäischen Fußballligen schließt das Transferfenster. Letztes Jahr haben die Clubs in Deutschland, England, Italien, Spanien und Frankreich im Sommertransferfenster rund 7 Milliarden € für neue Spieler ausgegeben.
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13: Guten Morgen in die Tonregion. Zwischen Kraichgau und Ostalb erwartet uns heute ein freundlicher Mix aus Sonne und Wolken. Bis zu 9 Sonnenstunden sind möglich und überwiegend bleibt es auch trocken. Ja, aktuell um kurz nach 8 Uhr messen wir in Brackenheim im Landkreis Heilbronn 16 Grad, in Tauberbischofsheim im Main-Tauber-Kreis ebenfalls 16 Grad und in Ehresheim auf der Ostalb liegen wir bei rund 15 Grad. Bis zum Nachmittag steigen die Temperaturen auf 23 Grad Richtung Ostalb. Ostwürttemberg und bis zu 25 Grad hier im Kraichgau. Also noch ist es ein bisschen frisch, später wird es aber sehr angenehm warm. Also perfektes Wetter, würde ich mal sagen, für den Start in den September.
12: Und wir schauen auf die Straßen zu euch.
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12: Und längster Stau um 3 nach 8 auf der A6 Heilbronn Richtung Mannheim. Zwischen Sinsheim und Wiesloch-Raunberg sind es 5 Kilometer und knapp 20 Minuten Zeitverlust aktuell. Außerdem haben wir nochmal die A6 Nürnberg Richtung Heilbronn zwischen Crailsheim und Kupferzell, nämlich 7 Kilometer stockend, knappe Viertelstunde plus. Bietigheim-Bissingen, B27 zwischen der Kammgarn-Spinnerei und Karl-May-Allee an der Baustelle, im dichten Verkehr knapp 10 Minuten Zeitverlust. Und Aalen B29a zwischen Aalen-Ebnat und Aalen-Unterkochen, im dichten Verkehr auch knapp 10 Minuten plus. Alles weitere lest ihr nach auf radioton.de oder in unserer App. Ganz bequem. Blitzer stehen auch übrigens, meldet Radiotonhörerin Marie zum Beispiel per WhatsApp in Steinheim an der Mur. Rielingshäuser Straße 40 erlaubt. Groß-Erlach, die Stuttgarter Straße, Blitz bei 50. Und zwischen Ilsfeld und Neckar-Westheim, Höhe Leuchtmannshof in der 70er-Zone. Danke, Bettina. Eure Nummer im Studio, die 0800 50 65 und 3 mal die 0. Aber es sieht so aus, als wüsstet ihr das selber ganz genau. Guten Morgen.
10: Guten Morgen.
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12: Ja, guten Morgen.
10: Guten Morgen.
12: Heute 1. September. Die Azubis starten in der Tonregion und passend dazu wird das Ausbildungs... wird die Ausbildung im Handwerk immer beliebter. Weißt du, hätte ich vielleicht auch mal machen sollen.
10: Gar nicht so komplizierter Satz.
12: Ja, sprechen wir um 20 nach 8 nämlich nochmal mit Ralf Schnörr, Geschäftsführer der Handwerkskammer Heilbronn-Franken. So, das ist geschafft, aber davor gibt es, glaube ich, noch was anderes, sehr Wichtiges um 11 nach 8. Ihr bleibt dran. Guten Morgen.
10: Guten Morgen.
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0: Dienstagmorgen. Caro und der Maggie ist eure Morningshow bei Radio Tun.
1: Guten Morgen.
0: Guten Morgen. Und wir machen euch einen Einkaufswagen voll, haben wir euch versprochen. Stichwort 1000-Euro-Hits. Und heute Morgen dreimal haben wir euch auch versprochen. Und es wird hier gar nicht mehr ruhiger heute.
2: Kommt nicht zum Atmen
0: hier. Die Leitung blinkt und blinkt und blinkt. Wer ist denn jetzt bei uns? Guten Morgen.
3: Morgen.
4: Hallo, hier ist die Sabrina aus Laufen.
0: Sabrina, hallo. Warum rufst du durch?
4: Weil gerade von Alex Warren, Ordinary lief.
0: Das ist richtig. Das heißt, es gibt einen Kaufland-Einkaufsgutschein.
4: Gott, wie geil.
1: Oh Gott, da ist jemand sprachlos.
0: Atmest du noch?
4: Ja, ich atme noch tatsächlich. Mein Kind sitzt mir gerade gegenüber und grinst sich einen ab.
0: Das heißt, ihr seid gerade beim Frühstück, Sabrina?
4: Nee, tatsächlich wollte ich gerade eigentlich meine Schuhe anziehen, um auf die Arbeit zu gehen. Habe vorher noch meinem Sohnemann seine Medikamente gegeben und dann lief es. Und dann habe ich gedacht, nee, ich gehe ein bisschen später heute.
0: Ich höre gerade einen leichten Zitterer in der Stimme noch. Ich glaube, wir müssen uns kurz sortieren. Also, du hast den 1000-Euro-Hit gehört. Du hast gleich angerufen. Du bist live in der Show gelandet und bekommst jetzt einen 500-Euro-Kaufland-Einkaufsgutschein von uns.
4: Gott, wie geil. Und ja, der Zitterer ist da.
0: Oh, und auch ein bisschen Tränen, oder wie?
4: Ja, vor Freude.
0: Okay, also du kannst es gut gebrauchen, nehme ich an.
4: Ja, tatsächlich.
0: Magst du uns sagen, warum? Ich meine, Einkaufsgutschein kann man ja immer gut brauchen, aber es ist einfach alles wahnsinnig teuer mittlerweile, ne?
4: Ich meine, jetzt kommt meine Tochter noch dazu mit Zahnspange und ich kriege ein neues Auto und das alte Auto ist kaputt, das sollte ich vorher richten und es kommt alles zusammen.
0: Also, meine Liebe, der Wocheneinkauf, der geht auf jeden Fall auf uns bzw. auf Kaufland und da hast du einen Grund mehr, ein bisschen durchzuatmen zwischendurch.
4: Vielen lieben Dank.
0: Jetzt mal ein entspanntes Frühstück euch. Du merkst, ich bin selber ganz aufgeregt und ich glaube, du kannst es gut brauchen und das freut mich dann nochmal doppelt. Danke fürs Mitmachen.
4: Vielen lieben Dank euch.
0: Mach's gut. Ciao, ciao.
1: Ciao, ciao.
0: Und wir haben versprochen, aller guten Dinge sind drei. Was das heißt, könnt ihr euch jetzt selbst ausrechnen und weiter gut zuhören. Guten Morgen.
1: Guten Morgen.
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0: Caro und der Megis bei Radio Thun. Ja, Mahlzeit sagen heute auch viele Azubis zum allerersten Mal in der Thun-Region. 1. September heißt auch Ausbildungsstart. Und Ralf Schnörr, mit dem haben wir unter anderem gesprochen, Geschäftsführer der Handwerkskammer Heilbronn-Franken, der viel mit Azubis natürlich zu tun hat. Und es gibt immer mehr Ausbildung im Handwerksbereich. Haben wir heute Morgen auch schon gehört in den Nachrichten. Wieso denn? Was ist da seine Einschätzung?
1: Ich glaube, das hat verschiedene Gründe. Zum einen ist es so, dass die Handwerksbetriebe ja im Grundsatz klein- und familienorientiert sind. Die Übernahmequote ist sehr hoch und ich glaube, der größte Punkt, der für eine Ausbildung im Handwerk spricht, ist, dass eine sinnstiftende Arbeit ist. Am Ende des Tages sieht man einfach, was man gemacht hat.
0: Welche Berufe sind denn gerade in diesem Jahr besonders beliebt?
1: Ja, das ist querbeet. Ich meine, die beliebtesten Berufe sind im Moment Kraftfahrzeugmechatroniker, aber auch da haben wir noch freie Lehrstellen. Es gibt sehr viele freie Lehrstellen im Nahrungsmittelhandwerk, Bäcker, Fleischer zum Beispiel, gibt es auch noch sehr viele freie Lehrstellen.
0: Und es ist ja höchste Zeit, dass dieses Vorurteil nicht mehr besteht. Wer nicht studiert, macht halt eine Ausbildung. Viele machen jetzt gerne eine Ausbildung, auch aufgrund von künstlicher Intelligenz. Ist das denn auch für manche ein Grund, zum Handwerk zu gehen, weil die sagen, ja, KI nimmt mir meinen Arbeitsplatz nicht weg?
1: Auf jeden Fall. Sehr viele Handwerksbetriebe arbeiten schon längst mit der KI. Aber es gibt ja Berufszweige oder ganze Berufsgruppen, die ja sozusagen abgeschafft werden durch den Einsatz von KI. Das kann im Handwerk nicht passieren, denn am Ende des Tages deckt die KI keine Dächer. Sie hilft den Betrieben nur bei der Abwicklung ihrer Arbeit.
0: Und wir wünschen natürlich allen Azubis heute einen wunderschönen Ausbildungsstart. Guten Morgen.
2: Guten Morgen. 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
4: Ich bin Maxi Schwab. Guten Morgen. Kurz vor Transferschluss legt der 1. FC Heidenheim in der Offensive nochmal nach. Der FCH leiht den 21-jährigen U-Nationalspieler Alessandro Vogt von der TSG Hoffenheim direkt weiter bis zum Saisonende aus. Dabei kommt der 1,88 Meter große Mittelstürmer mit starken Zahlen von seinem bisherigen Club FC St. Gallen. In der vergangenen Saison erzielte er 18 Tore in 41 Pflichtspielen. In Hoffenheim gibt es aber aktuell ein Überangebot an Angreifern, daher der Wechsel. Jetzt soll er in Heidenheim vor allem Spielpraxis sammeln und für Torgefahr sorgen. FCH-Trainer Frank Schmidt habe ihn in einem persönlichen Gespräch vom Wechsel als perfekten Zwischenschritt überzeugt, heißt es vom Schweizer Talent. Maxi Schwab, Radio Ton Heidenheim.
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5: Ich bin Dirk Justus. Im September ändert sich in Deutschland einiges. Die Deutsche Bahn weitet ihr Alkoholverbot auf weitere Bahnhöfe aus. Lohnsteuerhilfevereine dürfen künftig mehr Menschen beraten. Außerdem gibt's beim Einkaufen mehr Transparenz. Versprechen wie umweltfreundlich müssen Firmen künftig nachweisen können. Eltern in Deutschland machen sich immer mehr Sorgen um die Zukunft. Das zeigt eine Umfrage für die Organisation Save the Children. Etwa ein Fünftel hat demnach Angst, nicht genug Geld für alltägliche Dinge zu haben. Und eine große Mehrheit fordert, dass die Bundesregierung mehr gegen Kinderarmut tut. Wer steckt hinter dem Drohnenangriff am Flughafen Leipzig-Halle? Die Bundesregierung vermutet offenbar Russland hinter dem versuchten Anschlag. Wie Deutschland auf den Vorfall reagieren wird, steht laut Kanzler Merz schon weitgehend fest. Details nannte er aber noch nicht. Mehr als 1000 Jahre nach seinem Tod werden die Gebeine von Otto dem Großen heute im Magdeburger Dom neu beigesetzt. Die sterblichen Überreste des Kaisers kommen in einen neu gestalteten Titansarg. Der bisherige Holzsarg war bei Konservierungsarbeiten weitgehend zerfallen. Für Fans und Vereine ist es heute ein aufregender Tag. In den 5 großen europäischen Fußballligen schließt das Transferfenster. Letztes Jahr haben die Clubs in Deutschland, England, Italien, Spanien und Frankreich im Sommertransferfenster rund 7 Milliarden Euro für neue Spieler ausgegeben.
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7: Einen schönen guten Morgen. Der meteorologische Herbst könnte zwischen Kraichgau und Ostalb kaum freundlicher starten. Sonne und Wolken wechseln sich heute ab und insgesamt sind bis zu 9 Sonnenstunden möglich. Dazu steigen die Temperaturen auf 23 Grad Richtung Ostwürttemberg und bis zu 25 Grad im Kraichgau. Also auf jeden Fall nicht vergessen, die Sonnenbrille einzupacken. Und schauen noch kurz auf den Radio Ton 3-Tage-Wettertrend. Morgen geht es bei ähnlichen Temperaturen weiter. Ein paar Wolken sind ein bisschen mehr dabei als heute. Und am Donnerstag wird es noch sonniger und 1 bis 2 Grad wärmer. Ja, und der Freitag bringt uns dann bei viel Sonnenschein spätsommerliche Temperaturen, die an der 30-Grad-Marke kratzen.
6: Wir schauen noch zu euch auf die Straßen.
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6: Um gleich 3:30 die A6 Nürnberg Richtung Heilbronn. zwischen Crailsheim und Kupferzell. 5 Kilometer Stau hier, 15 Minuten Zeitverlust aktuell. Vorsicht auch auf der A6 Richtung Heilbronn zwischen Crailsheim und Kirchberg. Läuft gerade eine Unfallaufnahme. Und nochmal die 6 Gegenrichtung Heilbronn Richtung Mannheim zwischen Sinsheim und Wiesloch-Raumberg. 5 Kilometer Stau, knappe Viertelstunde Zeitverlust. Gegenrichtung war gelogen. Ist natürlich weiter auf der A6. Ihr wisst Bescheid. Sorry. Vorsicht, A7. Ulm Richtung Würzburg zwischen Langenau und Niederstotzingen. Ein Holzbrett auf allen Spuren. Das scheint ein großes Brett zu sein. Und nochmal A7 Würzburg Richtung Ulm zwischen Niederstotzingen und Langenau. Ein Eimer. Ich weiß nicht, was da passiert ist. Aalen B29A zwischen Aalen-Ebnat und Aalen-Unterkochen im dichten Verkehr. 10 Minuten Zeitverlust. Und Bietigheim-Bissingen B27 an der Baustelle zwischen der Kammgarnspinnerei und Karl-May-Allee. Sind 6 Minuten plus. Schauen wir auf die Blitzer. Steht einer in Steinheim an der Moor-Rielingshäuser-Straße 40 erlaubt. Auf der Landstraße zwischen Ilsfeld und Neckarwestheim auf Höhe Leuchtmannshof in der 70er-Zone und Groß-Erlach die Stuttgarter Straße. Es blitzt bei 50. Falls ihr Ergänzungen habt, Staus, Blitzer, Eimer, gern durchklingeln 0800 50 65 und dreimal die 0. Euch eine gute Fahrt, kommt sicher an. Und guten Morgen.
8: Guten Morgen.
6: 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Mit der besten aktuellen Musik von Taylor Swift.

0: Dienstagmorgen, 8.41 Uhr. Guten Morgen.
1: Guten Morgen.
0: Eure Radioton Morning Show. Und ich bin ja ein bisschen erleichtert, weil es seit gestern um ein paar Prozent weniger wahrscheinlich ist, dass künstliche Intelligenz die Weltherrschaft übernimmt.
1: Ja, da haben wir aber nochmal Glück gehabt.
0: Ja, und zwar hat die EU die Regeln für Plattformen wie ChatGPT verschärft. Dazu gehört, dass die Plattform vor allem gegenüber Minderjährigen sensibler reagieren muss, um sie beispielsweise vor illegalen Inhalten zu schützen. Was ein Zufall. Auch die Sicherheitsregeln auf dem Bolzplatz unseres Vertrauens wurden deutlich verschärft. Unser Rotler Manne ist dadurch ziemlich in Schwierigkeiten geraten.
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0: Erfolgserlebnis des Morgens bisher. Einmal das Wasserglas vorbei am Mund und direkt übers T-Shirt gekippt.
1: Oh, da kann ich mithalten. Ich habe mich mit der Zahnpasta vollgesaut heute.
0: Und ihr so? Schönen Dienstag auf jeden Fall. Die Morning Show bei Radio Tod ist dabei. Caro und der Maggis, guten Morgen.
1: Guten Morgen.
0: Jennifer Lopez für euch.
1: Zahnpasta vollgesaut heute.
0: Und ihr so? Schönen Dienstag auf jeden Fall. Die Morning Show bei Radio Tod ist dabei. Caro und der Maggis, guten Morgen.
1: Guten Morgen.
0: Jennifer Lopez für euch.

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0: eine Portion gute Laune von The Chorus Millennium Hit bei Radio Ton. Breathless und die beste aktuelle Musik. Gleich mit Michael Schulte und All These. Half of my heart, vor alles, was noch wichtig ist, in den Radio Ton Nachrichten um 9. Bleibt dran.
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9: Ich bin Maxi Schwab. Guten Morgen. Ein Stück Zukunft steht jetzt in Heilbronn. Die Heilbronner Hochschule hat ihren eigenen Quantencomputer bekommen. Damit ist sie nach eigenen Angaben die erste Hochschule für angewandte Wissenschaften in Deutschland mit dieser Technologie. Der Rechner soll künftig in der Lehre und Forschung eingesetzt werden, etwa für Optimierungsprobleme, Kryptographie oder Molekülsimulationen. Aktuell wird das System noch am Tech-Campus installiert und in Betrieb genommen. Maxi Schwab, Radioton Heilbronn.
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10: Ich bin Dirk Justes. Im September ändert sich in Deutschland einiges. Die Deutsche Bahn weitet ihr Alkoholverbot auf weitere Bahnhöfe aus. Lohnsteuerhilfevereine dürfen künftig mehr Menschen beraten. Außerdem gibt's beim Einkaufen mehr Transparenz. Versprechen wie umweltfreundlich müssen Firmen künftig nachweisen können. Nach einer weltweiten Panne bei Microsoft sind die Systeme wieder angelaufen. Millionen Menschen hatten seit gestern Abend Probleme mit Outlook. Nutzer konnten sich nicht einloggen oder E-Mails senden oder empfangen. Grund war ein Serverfehler in der Cloud. 30 Jahre nach dem Mord am legendären US-Rapper Tupac gibt's ein Urteil in dem Fall. Der Ex-Gang-Anführer Dwayne Davis wurde schuldig gesprochen, den Mord in Auftrag gegeben zu haben. Ihm droht eine lebenslange Haftstrafe. Shakur war 1996 im Alter von 25 Jahren in Las Vegas erschossen worden. Die Menschen in Norwegen können sich ab heute von ihrem verstorbenen König Harald verabschieden. Der Sarg ist eine Woche in der Schlosskapelle in Oslo aufgebahrt. Nächste Woche wird Harald dann beigesetzt. Heute Abend steigt auch Dortmund in den DFB-Pokal ein. Die Borussia spielt gegen den HEBC Hamburg aus der Oberliga und zwar im Hamburger Volksparkstadion. Morgen schließen die Bayern die erste Pokalrunde ab mit der Partie bei Zweitligist VfL Osnabrück.
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0: Mit Wetterfrau Madeleine Villers natürlich.
11: Einen schönen guten Morgen. Der September startet zwischen Kraichgau und Ostalb mit richtig freundlichem Wetter. Sonnenwolken wechseln sich heute ab und insgesamt sind bis zu 9 Sonnenstunden möglich. Ja, und aktuell um kurz nach 9 Uhr messen wir in Ilsfeld im Landkreis Heilbronn 17 Grad, in Künzelsau im Hohenlohe-Kreis ebenfalls 17 Grad und in Ahlen auf der Ostalb liegen wir bei rund 16 Grad. Bis zum Nachmittag steigen die Temperaturen noch so ein bisschen an, auf 23 Grad in Richtung Ostwürttemberg und bis zu 25 Grad im Kraichgau. Also jetzt vielleicht noch am Vormittag so eine leichte Jacke, aber spätestens am Nachmittag ist dann T-Shirt-Wetter definitiv angesagt.
0: Und wir schauen noch auf die Straßen.
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0: Gleich 9:03, wir starten mit der A6 Unfallaufnahme Nürnberg Richtung Heilbronn zwischen Crailsheim und Kilchberg und aktuell zwischen Crailsheim und Kupferzell schon 5 Kilometer Stau, Viertelstunde Zeitverlust. Außerdem die A6 Heilbronn Richtung Mannheim zwischen Sinsheim und Wiesloch-Raunberg. 5 Kilometer, knappe Viertelstunde Zeitverlust hier im Stau. Vorsicht A7 Ulm Richtung Würzburg zwischen Langenau und Niederstotzingen. Ein Holzbrett auf allen Spuren und in der Gegenrichtung gleiche Stelle zwischen Niederstotzingen und Langenau. Ein Eimer auf der Fahrbahn. Die B29A zwischen Aalen-Ebnat und Aalen-Unterkochen. B19 im dichten Verkehr, 10 Minuten Zeitverlust. Und an der Baustelle in Bietigheim-Bissingen, B27 zwischen der Kammgarn-Spinnerei und Karl-May-Allee, sind es 6 Minuten plus. Vorsicht, Blitzer stehen noch in Steinheim an der Mur, Rielinghäuser Straße 40 erlaubt, danke Radiotonhörerin Marie. Elwangen, die Dahlkänger Straße, immer noch der Anhänger bei 30. Und auf der Landstraße zwischen Ilsfeld und Neckar-Westheim, Höhe Leuchtmannshof, sind 70 erlaubt. Ihr meldet alles durch, Staus und Blitzer immer kostenlos, 0800 50 65 und dreimal die 0 und lest alles bequem nach auf radioton.de oder in unserer App. Gute Fahrt!
12: Ob Anhänger, Mülltonne oder Laser, ob Stau auf der A6, Unfall auf der Bundesstraße oder stockend auf der A7, sagt uns Bescheid. 0800 50 65 dreimal die 0.
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0: Ja, guten Morgen. Megis, was machst du da?
14: Jetzt hast du gesagt, es gibt heute dreimal einen 1000-Euro-Hit.
0: Ja.
14: Jetzt hatten wir aber erst zwei.
0: Das heißt?
14: Ach.
0: Es müsste noch einmal passieren, dass so ein ganz bestimmter Hit läuft oder vielleicht zwei, auf welche ihr achten müsst. Das klären wir nochmal um 10 nach 9 und jetzt rasten die Leute schon wieder aus. Immer wenn wir darüber reden, dann blinkt die Anlage. Ihr bleibt einmal dran und hört um 10 nach 9 nochmal, wie ihr euch die Einkaufskohle für Kaufland schnappt.
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0: am Dienstagmorgen.
1: Guten Morgen.
0: Sina Neumann, Radio Ton, wer ist jetzt bei uns? Guten Morgen.
2: Hallo, hier ist die Vivian Radke.
0: Vivian, wo kommst du her?
2: Ich komme aus Schwäbisch Hall.
0: Ah, und warum rufst du durch?
2: Ich rufe an wegen dem Song, ja. Umbrella,
0: aber denkst du, der lief gerade?
2: Also der lief vorhin.
0: Der lief vorhin, ja. Aber das haben wir leider, das haben wir schon aufgelöst. Da bist du zu spät, aber es muss auf jeden Fall diese Stunde nochmal passieren. Das heißt, du bleibst weiter dran, ja?
2: Alles klar, mach ich auf jeden
0: Dann wünsche ich viel Glück, ja, liebe Grüße.
2: Danke,
0: ciao. Tschüss. Also es geht einmal um ihn hier. Millennium Hit von Rihanna, Umbrella. Den aktuellen von Alex Warren, Ordinary, läuft. Einer ist er 500 Euro wert, laufen beide, gibt's 1000 Euro Kaufland-Einkaufsgutschein. Und heute hat das schon geklappt für Melinda aus Weibstadt und Sabrina aus Laufen. Heute Morgen ist schon viel los an der Telefonanlage. Du weißt, da waren schon einige dabei mit falschen Alarm, die dann dachten, ganz, ganz sicher, das war einer und dann war es nicht.
2: Ja, aber das war einer.
0: Ja, ne? 500 Euro für dich.
2: Ja, cool, danke schön. Mega.
0: Sabrina, hallo. Warum rufst du durch?
3: Weil gerade von Alex Warren Ordinary lief.
0: Das ist richtig. Das heißt, es gibt einen Kaufland-Einkaufsgutschein.
2: Gott, wie geil. Gott, wie geil. Jetzt sind wir euch da.
0: Und auch ein bisschen Tränen, oder wie?
2: Ja, vor Freude.
0: Und wir sagen, aller guten Dinge sind drei heute Morgen. Einmal passiert's noch. Und so lange ist die Morningshow jetzt auch nicht mehr. So, jetzt bin ich aber leise. Guten Morgen.
1: Guten Morgen.
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0: 18 Minuten nach 9, euer Dienstagmorgen bei Radio Ton. Und nicht nur die Ausbildung starten in der Tonregion. Wetterfrau Madeleine Willers ist jetzt auch nochmal da und das hat einen Grund. Guten Morgen.
1: Guten Morgen.
0: Du hast eine ganz besondere Woche vor dir. Samstag, nämlich Geburtstag. Und du machst natürlich gleich eine ganze Geburtstagswoche raus.
1: Ja, ist doch klar, Caro. Und die hat es wirklich in sich. Ich bin schon, ja, wie man hört, minimal aufgeregt und voller Vorfreude. Und vor allem auf den Freitag, denn da erscheint meine neue Single. Heute wird mein Tag.
0: Heute wird mein Tag, also alle, die es nicht wissen, du bist nicht nur unsere Wetterfrau, sondern auch Schlagersängerin und eben Songwriterin.
1: Ich wollte meine Musik mit meiner Rolle hier als Wetterfrau verbinden, denn egal wie das Wetter wird oder wie man sich gerade fühlt, wenn man morgen schon zu sich sagt, heute wird mein Tag, startet man doch eigentlich so ein bisschen positiver den Tag, oder nicht?
0: So, und jetzt, wenn wir deinen Song hören, vielleicht noch besser. Wie ist diese Idee zum Song entstanden? Magst du uns mal mitnehmen?
1: Tatsächlich beim Zähneputzen. Da war plötzlich die finale Idee zum Gute Laune Wettersong da. Ich habe mich dann sofort hingesetzt und innerhalb einer halben Stunde stand dann der Großteil des Textes und ja, habe dann gemeinsam mit meinem Produzenten Willi Klüter aus München den Song dann weiterentwickelt und ja, es ist auch fertig.
0: Und da ins Tonstudio nehmen wir euch morgen auch mal mit nach München.
1: Genau.
0: Wir dürfen aber schon mal verraten, du moderierst ja immer den Samstag bei uns.
1: Ja.
0: Und da hören wir ihn dann auch, den Song.
1: Zum ersten Mal in voller Länge.
0: Und am Freitag erscheint da also der Gute Laune Wettersong. Wir sind gespannt.
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6: Ich bin Maxi Schwab. Guten Morgen. Kurz vor Transferschluss legt der 1. FC Heidenheim in der Offensive nochmal nach. Der FCH leiht den 21-jährigen U-Nationalspieler Alessandro Vogt von der TSG Hoffenheim direkt weiter bis zum Saisonende aus. Dabei kommt der 1,88 Meter große Mittelstürmer mit starken Zahlen von seinem bisherigen Club FC St. Gallen. In der vergangenen Saison erzielte er 18 Tore in 41 Pflichtspielen. In Hoffenheim gibt es aber aktuell ein Überangebot an Angreifern, daher der Wechsel. Jetzt soll er in Heidenheim vor allem Spielpraxis sammeln und für Torgefahr sorgen. FCH-Trainer Frank Schmidt habe ihn in einem persönlichen Gespräch vom Wechsel als perfekten Zwischenschritt überzeugt, heißt es vom Schweizer Talent. Maxi Schwab, Radio Thun, Heidenheim.
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7: Ich bin Dirk Justes. Im September ändert sich in Deutschland einiges. Die Deutsche Bahn weitet ihr Alkoholverbot auf weitere Bahnhöfe aus. Lohnsteuerhilfevereine dürfen künftig mehr Menschen beraten. Außerdem gibt's beim Einkaufen mehr Transparenz. Versprechen wie umweltfreundlich müssen Firmen künftig nachweisen können. Nach einer weltweiten Panne bei Microsoft sind die Systeme wieder angelaufen. Millionen Menschen hatten seit gestern Abend Probleme mit Outlook. Nutzer konnten sich nicht einloggen oder E-Mails senden oder empfangen. Grund war ein Serverfehler in der Cloud. 30 Jahre nach dem Mord am legendären US-Rapper Tupac gibt's ein Urteil in dem Fall. Der Ex-Gang-Anführer Dwayne Davis wurde schuldig gesprochen, den Mord in Auftrag gegeben zu haben. Ihm droht eine lebenslange Haftstrafe. Shakur war 1996 im Alter von 25 Jahren in Las Vegas erschossen worden. Die Menschen in Norwegen können sich ab heute von ihrem verstorbenen König Harald verabschieden. Der Sarg ist eine Woche in der Schlosskapelle in Oslo aufgebahrt. Nächste Woche wird Harald dann beigesetzt. Heute Abend steigt auch Dortmund in den DFB-Pokal ein. Die Borussia spielt gegen den HEBC Hamburg aus der Oberliga und zwar im Hamburger Volksparkstadion. Morgen schließen die Bayern die erste Pokalrunde ab mit der Partie bei Zweitligist VfL Osnabrück.
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9: Guten Morgen in die Thun-Region. Ja, man könnte sagen, der September legt heute einen richtig freundlichen und schönen Start hin. An der Jagst, am Neckar und am Kocher erwartet uns nämlich ein schöner Mix aus Sonne und Wolken. Bis zu 9 Sonnenstunden sind auch möglich. und die Temperaturen steigen auf angenehme 23 bis 25 Grad an. Auch der Radioturn 3-Tage-Wettertrend macht richtig gute Laune. Morgen bleibt es bei ähnlichen Temperaturen weiterhin freundlich, außer dass ein paar mehr Wolken dabei sind. Am Donnerstag setzt sich die Sonne wieder häufiger durch und es wird auch 1 bis 2 Grad wärmer. Und am Freitag erwartet uns dann richtig schönes spätsommerliches Wetter mit viel Sonnenschein und Temperaturen, die an der 30-Grad-Marke kratzen.
8: Und wir schauen auf die Straßen.
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8: 2:30, dickster Stau auf der A6 aktuell Nürnberg Richtung Heilbronn zwischen Crailsheim und Kupferzell. 5 Kilometer Stillstand sind das. Zum Glück nur eine Viertelstunde Zeitverlust, aber hier ist zwischen Crailsheim und Kirchberg ein Unfall passiert. Unfallaufnahme läuft. Außerdem die A6 Heilbronn Richtung Mannheim im weiteren Verlauf zwischen Sinsheim und Wiesloch-Raunberg. 5 Kilometer Stau und eine knappe Viertelstunde Zeitverlust. Die A7 Ulm Richtung Würzburg zwischen Langenau und Niederstotzingen. Ein Holzbrett auf allen Spuren. Ein großes Brett wohl. Gegenrichtung, gleiche Stelle zwischen Niederstotzingen und Langenau auch immer noch der Eimer. Dann haben wir noch Aalen B29a zwischen Aalen-Ebnath und Aalen-Unterkochen im dichten Verkehr. 10 Minuten Zeitverlust. Und Bietigheim-Bissingen B27 an der Baustelle zwischen der Kammgarn-Spinnerei und Karl-May-Allee. 6 Minuten plus. Blitzer stehen in Steinheim an der Mohr, Rielingshäuserstraße. Entschuldigung. 40 erlaubt. Danke, Radiotonhörerin Marie. Auf der Landstraße zwischen Ilsfeld und Neckarwestheim Blitz auf Höhe Leuchtmannshof. 70 erlaubt. Und Groß-Erlach die Stuttgarter Straße in der 50er-Zone. Ihr meldet alles rein, Staus und Blitzer, immer kostenlos, per WhatsApp oder Anruf 0800 50 65 und 3x die 0, und lest alles gern nach auf radioton.de oder in unserer App. Wobei, anrufen könnte gerade schwierig werden, ich verbrenne mich an der Telefonanlage. Irgendwas ist hier schon wieder, ne?
10: Heiß.
8: Aua. Müssen wir gleich mal gucken nach Avicii und Harry Styles.
11: Guten Morgen.
8: Die beste aktuelle Musik, American Girls.

0: Avicii um 9:41 Uhr. Guten Morgen.
1: Guten Morgen.
0: Eure Morningshow bei Radioton.
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0: Ja, und ihr betätigt schon den ganzen Morgen fleißig das Telefon und bringt die Anlage fast zum Platzen. Eigentlich egal bei welchem Song. Jetzt müsst mal zur Abwechslung vielleicht auch einfach mal rangehen. Und wir schauen in den Main-Tauber-Kreis Richtung Wertheim. Genauer nach Fürfeld. Guten Morgen.
1: Guten Morgen.
0: Caro und der Maggis, wer ist denn bei uns?
3: Guten Morgen.
0: Morgen, wer bist du denn?
3: Oh Gott, ja. Corinna. Oh Gott, hallo.
0: Corinna, oh, wir atmen zusammen.
3: Oh Gott, ich habe gerade deine Songs gehört. Oh Gott, ich muss mich hinsetzen.
0: Corinna, wo bist du zu Hause? Verrätst du uns das noch?
3: Ja, ich war schon mit dem Hund spazieren und habe euch über Web gehört,
0: ja,
3: damit
0: ja.
3: ich nichts verpasse.
0: Oh Gott.
3: Und ich also, bin ich dann wieder zu Hause.
0: Corinna, jetzt bist du schon völlig aus dem Häuschen. Was passiert hier gerade oder was ist passiert?
3: Ja, ich habe gedacht, jetzt den ersten Song gehört und jetzt sagt meine Tochter, Mama, der zweite Song läuft auch. Das kann nicht sein. Oh Gott, das kann nicht sein.
0: Von welchen Songs sprechen wir denn gerade, Corinna?
3: Wir reden von Ordinary und Umbrella. Oh Gott, ich kann nicht.
0: Oh Gott, okay. Jetzt, also die liefen jetzt beide, sagst du. Aber was heißt das denn? Warum regt dich das denn so auf, Mensch?
3: Weil ich dann für 1000 Euro beim Kaufland einkaufen darf.
0: Corinna?
3: Ja.
0: Das hast du völlig richtig analysiert.
3: Oh Gott, oh ja, oh Gott.
4: Hi.
0: Die Tochter ist auch da. 1000 ja. Euro Kaufland-Gutschein für euch. Glückwunsch.
3: Dankeschön, euch danke euch. Ihr seid voll. Oh Mann.
1: Also jetzt hüpfst du aber gleich durch den Hörer durch. Kann das sein?
3: Ja.
0: Also, ja. Sitzt ihr noch oder steht ihr schon wieder? Wie ist das jetzt hier?
3: Ich sitze mit dem Kleinen, weil auf der Haut, der ist noch klein.
0: Also, dann, also 1000 Euro für eure kleine Familie, fürs Kaufland, ihr dürft euch die Wägen vollhauen.
3: Oh Gott, ich danke euch. Ja. Mein Mann ist arbeiten.
0: Also, den rufst du jetzt wahrscheinlich als erstes an, oder?
3: Ja, der ist arbeiten, nicht, okay. Der wird gar nicht glauben.
0: Okay, alles richtig gemacht.
3: Danke.
0: Mach's gut, ciao, ciao.
3: Tschüss.
1: Ciao.
0: So, wir atmen zusammen und der nächste 1000-Euro-Hit kommt bestimmt. Guten Morgen.
1: Guten Morgen.
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0: Dienstag, 1. September 2026. Guten Morgen.
1: Guten Morgen.
0: Good Morning Show. Caro und der Megis bei Radio Ton. Und heute sind auch viele ins Arbeitsleben gestartet. Wir haben schon mit Stefanie Adler, Azubi-Expertin der Handwerkskammer Ulm, gesprochen, dass auch mehr Frauen mittlerweile Handwerksberufe erlernen.
2: Ja, also wir haben aktuell einen Frauenanteil von so circa 22%. Was vor allem auffällig ist, dass es nicht mehr diese typischen Klischee-Berufe gibt. Wir haben auch weibliche Zimmererinnen, aber auf der anderen Seite haben wir auch männliche Friseure. Ja, ich glaube, es ist generell überall wichtig, dass es einfach eine gute Mischung gibt von verschiedenen Charakteren. Wenn jemand Bock auf diesen Beruf hat, dann kommt aber, dass es einfach eine gute Mischung gibt von verschiedenen Charakteren. Wenn jemand Bock auf diesen Beruf hat, dann kommt dabei was Gutes raus.
0: Und wir wünschen natürlich

0: Sau.
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12: Ich bin Dirk Justes. Im September ändert sich in Deutschland einiges. Die Deutsche Bahn weitet ihr Alkoholverbot auf weitere Bahnhöfe aus. Lohnsteuerhilfevereine dürfen künftig mehr Menschen beraten. Außerdem gibt's beim Einkaufen mehr Transparenz. Versprechen wie umweltfreundlich müssen Firmen künftig nachweisen können. Eltern in Deutschland machen sich immer mehr Sorgen um die Zukunft. Das zeigt eine Umfrage für die Organisation Save the Children. Etwa ein Fünftel hat demnach Angst, nicht genug Geld für alltägliche Dinge zu haben. Und eine große Mehrheit fordert, dass die Bundesregierung mehr gegen Kinderarmut tut. Wer steckt hinter dem Drohnenangriff am Flughafen Leipzig-Halle? Die Bundesregierung vermutet offenbar Russland hinter dem versuchten Anschlag. Wie Deutschland auf den Vorfall reagieren wird, steht laut Kanzler Merz schon weitgehend fest. Details nannte er aber noch nicht. Mehr als 1000 Jahre nach seinem Tod werden die Gebeine von Otto dem Großen heute im Magdeburger Dom neu beigesetzt. Die sterblichen Überreste des Kaisers kommen in einen neu gestalteten Titansarg. Der bisherige Holzsarg war bei Konservierungsarbeiten weitgehend zerfallen. Für Fans und Vereine ist es heute ein aufregender Tag. In den 5 großen europäischen Fußballligen schließt das Transferfenster. Letztes Jahr haben die Clubs in Deutschland, England, Italien, Spanien und Frankreich im Sommertransferfenster rund 7 Milliarden Euro für neue Spieler ausgegeben.
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13: Aktuell haben wir bei uns einen Mix aus überwiegend klarem und bedecktem Himmel. In Heilbronn liegen die Temperaturen bei 18 Grad, in Hohenlohe und im Ostalbkreis jeweils bei 18 Grad. Im Verlauf des Vormittags geht es bei uns auf rund 20 bis 23 Grad hoch. Zum Abend hin liegen die Werte noch um die 21 bis 23 Grad. In der Nacht kühlt es auf etwa 13 bis 19 Grad ab. Dabei bleibt es meist bedeckt oder klar. Morgen startet die Tonregion mit vielen Wolken. Danach steigen die Temperaturen wieder auf etwa 22 bis 23 Grad.
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14: Achtung, auf der A6 Nürnberg Richtung Heilbronn zwischen Crailsheim und Kirchberg. Dort läuft eine Unfallaufnahme. Außerdem auf der A81 Stuttgart Richtung Heilbronn zwischen Ludwigsburg Nord und Pleidelsheim. Tagesbaustelle, dort sind Baustellenfahrzeuge unterwegs. Und auf der A7 Ulm Richtung Würzburg zwischen Marktbreit und Kitzingen steht ein defektes Fahrzeug. Noch mehr Verkehr ausführlich zum Nachlesen findet ihr auf radioton.de und in unserer App.
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0: Der 1. September, Viertel nach 10, ihr hört Radioton und wir schauen jetzt mal auf den Monat, genauer gesagt auf den 15. September. Das ist nämlich der internationale Tag der Demokratie und da passiert was ganz Besonderes. Ganz viele Medienunternehmen in Deutschland, die schließen sich nämlich zusammen und machen auf ein Motto aufmerksam. Demokratie braucht viele Stimmen, heißt das. In der ganzen Aktionswoche geht es darum zu zeigen, wie wichtig glaubwürdige Informationen und professioneller Journalismus sind. Denn wir hier bei Radioton und bei vielen anderen großen Medien, wir lassen viele Stimmen zu Wort kommen. Unterschiedliche Perspektiven und das alles inhaltlich vielfältig. Das tun wir bei Radioton unter anderem so.
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0: Demokratie braucht viele Stimmen. Das Motto einer bundesweiten Aktionswoche Mitte September anlässlich vom Internationalen Tag der Demokratie am 15. Alle Infos findet ihr ab sofort auf demokratiebrauchtvielestimmen.de. Und ich sage jetzt schon mal danke, dass ihr uns euer Vertrauen schenkt und wir für und mit euch über alles Wichtige zwischen Kraichgau und Ostalb berichten dürfen. Radioton bei der Arbeit ist hier. Ich bin Patrick Berger. Hallo zusammen.

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2: Übrigens, der Stuttgarter Fernsehturm war der weltweit erste, der aus Stahlbeton gebaut wurde.
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4: Zur Stunde haben wir bei uns einen Mix aus bedecktem und teilweise bewölktem Himmel. In Heilbronn liegen die Werte bei 19 Grad, in Hohenlohe bei 19 Grad und im Ostalbkreis bei knapp 19 Grad. Im weiteren Verlauf steigen die Temperaturen bis zum Nachmittag auf gut 22 bis 23 Grad. Dabei bleibt der Himmel meist bedeckt bis teilweise bewölkt. Heute Nacht geht's in der gesamten Tonregion auf etwa 14 bis 18 Grad runter. In Hohenlohe kann es dabei stellenweise auf um die 11 Grad abkühlen. Morgen bleibt es meist bedeckt. Dazu liegen die Höchstwerte wieder bei etwa 22 bis 23 Grad.
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5: Vorsicht auf der A6 Nürnberg Richtung Heilbronn zwischen Crailsheim und Kirchberg. Dort läuft eine Unfallaufnahme. Auf der A7 Ulm Richtung Würzburg zwischen Marktbreit und Kitzingen steht ein defektes Fahrzeug. Und auf der A81 Heilbronn Richtung Stuttgart zwischen der Anschlussstelle Stuttgart-Zuffenhausen und dem Dreieck Leonberg habt ihr 5 Kilometer stockenden Verkehr, plant etwa 7 Minuten mehr ein. Noch mehr Verkehr, ausführlich zum Nachlesen, findet ihr auf radioton.de und in unserer App.

0: Radioton bei der Arbeit ist hier und da kann selbst der Technikgott aus der IT-Abteilung im Büro nichts mehr retten. Outlook war down. Radioton-Nachrichtenmann Maxi Schwab bei mir im Studio. Was war denn da bei Microsoft los?
1: Ja, Patrick, am Abend hat es eine ziemlich große weltweite Störung gegeben. Millionen Nutzer von Microsoft-Mail-Programmen konnten sich nicht mehr anmelden, keine Mails mehr schicken und keine Mails mehr empfangen. Betroffen waren unter anderem auch Unternehmen, die Microsoft 365 nutzen.
0: Weiß man dann schon, woran es gelegen hat?
1: Das Problem lag in der Cloud-Infrastruktur von Exchange Online. Einfach gesagt, ein Knotenpunkt für die Anmeldung und Verbindung zu den Mail-Servern hatte einen kleinen Fehler. Das ist ein ziemlich zentraler Baustein und wenn der ausfällt, dann merken das eben sehr viele Nutzer weltweit gleichzeitig.
0: Also ich muss sagen, hab deine Mails heute Vormittag alle bekommen. Gute Nachricht, also es läuft wieder.
1: Ja, Gott sei Dank. Also zum Großteil ja. Microsoft sagt, die Systeme fahren schrittweise wieder hoch. Allerdings kann es ganz vereinzelt noch haken. Denn es haben sich ja auch über Stunden unzählige Mails angestaut, die erst nach und nach im System abgearbeitet werden können. Auch die Synchronisation kann also noch etwas dauern. Aber ich bin froh, dass du meine Mails hast.
0: Das ist schon mal ein guter Anfang. Outlook war zwischenzeitlich down. Mittlerweile läuft es aber im Großen und Ganzen wieder. Danke dir, Maxi.
1: Gerne.
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3: Ich bin Dirk Justes. Direkte Schuldzuweisungen hat es bisher nicht gegeben. Jetzt will die Bundesregierung aber Russland für die Sprengstoffdrohne am Leipziger Flughafen verantwortlich machen. Das berichtet die Bild. Mehr Details zum Vorfall sollen heute Innenminister Dobrindt und Außenminister Wadefuhl liefern. Der September ist da und damit auch einige Änderungen. Für Verbraucher gibt's mehr Infos beim Einkaufen. Überall in der EU sind Labels zur Gewährleistung und Garantiepflicht. Außerdem weitet die Deutsche Bahn ihr Alkoholverbot auf weitere Bahnhöfe aus. Und am 10. September ist wieder bundesweiter Warntag. Neben der Abnehmspritze gibt's ab sofort auch Abnehmpillen in der Apotheke. Der Wirkstoff ist jetzt in Deutschland auch in Tablettenform auf dem Markt. Die Patienten müssen die Tabletten selbst zahlen. Das kostet 170 Euro aufwärts pro Monat. 30 Jahre nach dem Mord am legendären US-Rapper Tupac gibt's ein Urteil in dem Fall. Der Ex-Gang-Anführer Dwayne Davis wurde schuldig gesprochen, den Mord in Auftrag gegeben zu haben. Ihm droht eine lebenslange Haftstrafe. Shakur war 1996 im Alter von 25 Jahren in Las Vegas erschossen worden. Landespokalsieger gegen Vizemeister. Und vielleicht eine dicke Überraschung. Im DFB-Pokal hat der HEBC aus Hamburg heute Abend Borussia Dortmund zu Gast. Der Fünftligist sagt, das ist das Spiel unseres Lebens. Über 40.000 Fans werden im Hamburger Volksparkstadion erwartet.
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4: Zur Stunde haben wir bei uns einen Mix aus bedecktem Himmel und etwas mehr Auflockerungen. Im Ostalbkreis zeigt sich das schon mit teilweise bewölktem Himmel. In Heilbronn liegen die Temperaturen bei knapp 20 Grad, in Hohenlohe bei knapp 20 Grad und im Ostalbkreis bei 19 Grad. Im weiteren Verlauf gehen die Werte bis zum Nachmittag noch auf etwa 23 Grad hoch. Zum Abend hin wird es dann wieder etwas ruhiger mit mehr Wolken. In der Nacht sinken die Temperaturen auf rund 14 bis 18 Grad ab, wobei Hohenlohe mit etwa 11 Grad in der morgigen Früh am niedrigsten liegt. Morgen geht's bei viel Bewölkung weiter. Dazu steigen die Werte im Tagesverlauf wieder auf rund 23 Grad.
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5: A6 Nürnberg Richtung Heilbronn zwischen Crailsheim und Kirchberg. Achtung, dort läuft nach einem Unfall die Aufnahme. Auf der B19 zwischen Geildorf und Geildorf-Großaltdorf habt ihr dichten Verkehr und braucht mindestens 7 Minuten länger. Noch mehr Verkehr ausführlich zum Nachlesen findet ihr auf radioton.de und in unserer App.
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0: war denn da heute Morgen los bei uns?
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0: Da hat es ordentlich geklingelt bei uns und bei euch im Portemonnaie. Nämlich zum allerersten Mal gab es 1000 Euro für Corinna aus Fürfeld, 500 Euro für Melinda aus Weibstadt und 500 Euro gingen heute Morgen auch noch raus an Sabrina aus Laufen am Neckar und zwar für Kaufland. Und da musste auch ich kurz schlucken, als ich das heute Morgen gehört habe.
2: Hallo, hier ist die Sabrina aus Laufen.
3: Sabrina, hallo. Warum rufst du durch?
2: Weil gerade von Alex Warren Ordinary lief.
3: Das ist richtig. Das heißt, es gibt einen Kaufland-Einkaufsgutschein.
2: Gott, wie geil.
3: Ich höre gerade einen leichten Zitterer in der Stimme.
2: Ja, der Zitterer ist da.
3: Und auch ein bisschen Tränen, oder wie?
2: Ja, vor Freude.
3: Meinen Einkaufsgutschein kann man ja immer gut brauchen, aber es ist einfach alles wahnsinnig teuer mittlerweile, ne?
2: Ich meine das. Jetzt kommt meine Tochter noch dazu mit Zahnspange und ich kriege ein neues Auto und das alte Auto ist kaputt, das sollte ich vorher richten und es kommt alles zusammen.
3: Also, meine Liebe, der Wocheneinkauf, der geht auf jeden Fall auf uns bzw. auf Kaufland und da hast du einen Grund mehr, ein bisschen durchzuatmen zwischendurch.
2: Vielen lieben Dank.
0: Und ihr macht's genauso. Achtet einfach auf unsere beiden 1000-Euro-Hits. Das ist einmal die beste aktuelle Musik von Alex Warren. Ordinary. Und ihr achtet auf diesen Millennium-Hit von Rihanna. Umbrella. Und wenn ihr einen von den beiden Songs hört, dann gibt's 500 Euro. Und wenn beide Songs direkt nacheinander laufen, dann gibt's 1000 Euro für euren Kaufland-Einkauf. Auch morgen früh wieder von 5 bis 10 in der Radioton Morning Show.
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1: Ja, und die Forsa-Studie ist neu, aber sie überrascht uns nicht. Auch in der Tonregion muss jede vierte Familie aufs Geld achten, um sich mit dem Nötigsten zu versorgen. Ganz klar also, dass bei Sabrina aus Laufen heute Morgen die Freudentränen gekullert sind.
2: Ach, wie geil. Und ja, der Zitterer ist da.
1: Und auch ein bisschen Tränen, oder wie?
2: Ja, vor Freude.
3: Ja, eigentlich wollte sie gerade auf die Arbeit, aber dann lief halt einer von unseren beiden 1000-Euro-Hits.
1: Sabrina hat alles richtig gemacht, schnell angerufen auf der 0800 50 65 3x die 0 und sich einen 500-Euro Kaufland-Gutschein geschnappt, genau wie Melinda aus Weibstadt.
2: Ja, cool, danke schön. Mega.
1: Und sogar ganze 1000 Euro gab es für Corinna aus Wertheim kurz nach 9, denn da liefen gleich beide 1000-Euro-Hits zum ersten Mal hintereinander.
2: Oh Gott, danke schön, ich danke euch.
1: So, wir atmen jetzt einmal kurz durch und morgen früh zwischen 5 und 10 laufen die nächsten 1000-Euro-Hits. Versprochen.
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4: Auf ein Wort. Mit Hansi Reber, Michelin-Sternekoch vom Radioton Gourmet-Palast und Inhaber von Rebers Pflug in Schwäbisch Hall. Warum sollte ich denn meinen Kurzurlaub bei euch im Genießerhotel verbringen?
5: Also zum einen ist der Schwäbisch Hall eine ganz tolle Kunst- und Kulturstadt. Zum anderen haben wir natürlich ein tolles Hotel, ein superschönes Restaurant, aber auch ein lockeres, pfiffiges Imbissstadel mit Biergarten. Und das ist auf jeden Fall mal eine Reise wert.
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12: 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Jupiter hat einen mehr als 10-mal so großen Radius wie die Erde.
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13: Zur Stunde haben wir bei uns einen bedeckten Himmel. In Heilbronn liegen die Temperaturen bei 21 Grad, in Hohenlohe bei 20 Grad und im Ostalbkreis bei knapp 20 Grad. Im weiteren Verlauf steigen die Werte bis zum Nachmittag noch etwas an. Dazu bleibt es meist bedeckt bis teilweise bewölkt. Heute Nacht geht's in der gesamten Tonregion auf etwa 17 bis 19 Grad zurück. Morgen bleibt es überwiegend bedeckt, dazu liegen die Höchstwerte bei etwa 23 Grad.
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14: Vorsicht auf der A81 Stuttgart Richtung Heilbronn zwischen Ludwigsburg Nord und Pleidelsheim. Dort läuft eine Tagesbaustelle und es sind Baustellenfahrzeuge unterwegs. Auch auf der A8 Stuttgart Richtung München zwischen Mühlhausen und der Ausfahrt Hohenstadt steht ein defektes Fahrzeug. Fahrt dort bitte besonders aufmerksam. Und auf der A6 Nürnberg Richtung Heilbronn zwischen der Anschlussstelle Schnelldorf und der Anschlussstelle Ilshofen-Wolpertshausen habt ihr 6 Kilometer stockenden Verkehr. Plant etwa 7 Minuten mehr ein. Noch mehr Verkehr ausführlich zum Nachlesen findet ihr auf radioton.de und in unserer App.

0: So, wer es noch nicht getan hat, jetzt mal den Abreißkalender abreißen, den Monat wechseln. Wir haben September seit heute. Radioton bei der Arbeit ist hier mit mir, Patrick Berger, und mit Radioton Wetterfrau Madeleine Windes, die gerade noch mal reinschaut. Hallo.
1: Ja, hallo.
0: Denn zum Start in den September, da hast du eine ganz besonders tolle Woche vor dir, kann man sagen. Am Samstag hat Madeleine nämlich Geburtstag und du machst natürlich gleich eine ganze Geburtstagswoche draus, können wir sagen, ne?
1: Ja, Mensch, Mensch. Ja, also die Woche hat es wirklich in sich. Ich bin ziemlich aufgeregt und auch voller Vorfreude, vor allem für Freitag, denn da erscheint meine neue Single Heute wird mein Tag.
0: So, darum geht's nämlich, denn Madeleine ist nicht nur Wetterfrau hier bei Radioton, sondern auch Schlagersängerin und Songwriterin. Und ich durfte schon mal in den Titel reinhören, du hast ihn mir schon gezeigt. Mhm. Ich muss sagen, macht wirklich gute Laune.
1: Oh, danke schön, Patrick, das freut mich. Genau, das soll er nämlich auch. Ich wollte nämlich meine Musik hier mit meiner Rolle als Wetterfrau verbinden, weil ich immer sage, egal wie das Wetter wird oder wie man sich gerade fühlt, wenn man morgens schon sagt, Mensch, heute wird mein Tag, startet man ja eigentlich so ein bisschen positiv in den Tag. Das ist ja alles so Mindset.
0: Und genau das willst du halt auch mit dem Sorgen machen. Und ich muss sagen, also wenn morgens mein Wecker klingelt, dachte ich jetzt schon mal, vielleicht nehme ich einfach deinen Song künftig, dann ist es ein bisschen positiver. So,
1: das wäre auf jeden Fall eine gute Idee.
0: Zum Wachwerden, wenn er denn dann am Freitag endlich veröffentlicht wird. Wie ist denn die Songidee entstanden?
1: Also, du wirst jetzt vielleicht lachen beim Zähneputzen.
0: Ja, passend.
1: Ja, also da war plötzlich diese finale Idee zum Gute-Laune-Wetter-Song da. Ich habe mich dann sofort hingesetzt und innerhalb, so in so einer halben Stunde, ne, stand da der Großteil des
0: Wahnsinn.
1: Textes. Und gemeinsam mit meinem Produzenten Willi Klüter aus München habe ich dann den Song weiterentwickelt und ja, war dann auch bei ihm im Tonstudio vor ein paar Wochen. Und jetzt ist er fertig und ich kann so, bin ganz aufgeregt.
0: Ja, ich auch. Freue mich auch auf Freitag und morgen nehmen wir euch auf jeden Fall auch da einmal mit ins Tonstudio nach München zu den Bayern. Und dann verrätst du uns mal, wie es war da vor Ort. Da sind wir auch gespannt auf so einen kleinen Blick hinter die Kulissen.
1: Auf jeden Fall.
0: Morgen früh dann bei Radioton.

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7: Ich bin Dirk Justus. Die Bundesregierung wird den Drohnenvorfall am Leipziger Flughafen wohl offiziell einem russischen Geheimdienst zuschreiben. Das berichtet die Bild. Die Spur der Ermittler führe inzwischen recht deutlich nach Russland. Innenminister Dobrindt und Außenminister Wadephul sollen heute weitere Details bekannt geben. Im September ändert sich in Deutschland einiges. Die Deutsche Bahn weitet ihr Alkoholverbot auf weitere Bahnhöfe aus. Lohnsteuerhilfevereine dürfen künftig mehr Menschen beraten. Außerdem gibt's beim Einkaufen mehr Transparenz. Versprechen wie umweltfreundlich müssen Firmen künftig nachweisen können. Nach der Abnehmspritze kommt jetzt die Abnehmpille. Seit heute gibt sie in deutschen Apotheken. Wirkung und Nebenwirkungen der verschreibungspflichtigen Tabletten sind vergleichbar mit der Spritze. Die mindestens 170 Euro pro Monat müssen die Patienten in aller Regel selbst zahlen. Nach einer weltweiten Panne bei Microsoft sind die Systeme wieder angelaufen. Millionen Menschen hatten seit gestern Abend Probleme mit Outlook. Nutzer konnten sich nicht einloggen oder E-Mails senden oder empfangen. Grund war ein Serverfehler in der Cloud. Für Fans und Vereine ist es heute ein aufregender Tag. In den 5 großen europäischen Fußballligen schließt das Transferfenster. Letztes Jahr haben die Clubs in Deutschland, England, Italien, Spanien und Frankreich im Sommertransferfenster rund 7 Milliarden Euro für neue Spieler ausgegeben.
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8: Aktuell haben wir bei uns einen bedeckten Himmel. In Heilbronn liegen die Temperaturen bei 21 Grad, in Hohenlohe und im Ostalbkreis sind es jeweils 20 Grad. Im Tagesverlauf bleibt es meist bedeckt bis teilweise bewölkt. Zwischendurch zeigt sich auch mal ein klarerer Himmel. Heute Nacht geht's in der gesamten Tonregion auf etwa 14 bis 18 Grad zurück. Morgen bleibt es ebenfalls überwiegend bedeckt. Dazu liegen die Höchstwerte bei rund 23 Grad.
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9: A6 Mannheim Richtung Heilbronn. Zwischen Sinsheim-Steinsfurt und Bad Rappenau steht eine ungesicherte Unfallstelle auf dem linken Fahrstreifen. Achtung auch auf Fahrzeugteile auf allen Fahrstreifen. Auf der A81 Stuttgart Richtung Heilbronn zwischen Ludwigsburg Nord und Pleidelsheim sind Baustellenfahrzeuge unterwegs. Auf der A8 Stuttgart Richtung München zwischen Mühlhausen und der Ausfahrt Hohenstadt steht ein defektes Fahrzeug. Und auf der A6 Nürnberg Richtung Heilbronn zwischen Crailsheim und Schwäbisch Hall habt ihr 4 Kilometer stockenden Verkehr, plant mindestens 7 Minuten mehr ein. Noch mehr Verkehr ausführlich zum Nachlesen findet ihr auf radioton.de und in unserer App.
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0: Radioton bei der Arbeit ist hier und das ist eine Studie, die ist neu, aber nicht wirklich überraschend, denn für viele Familien, da wird das Geld offenbar immer knapper. Eine neue Forsa-Umfrage im Auftrag von Save the Children zeigt, mehr als ein Viertel der Eltern mit minderjährigen Kindern in Deutschland macht sich Sorgen, die Grundbedürfnisse der Familie künftig nicht mehr bezahlen zu können. Radioton-Nachrichtenmann Maxi Schwab bei mir im Studio, was steckt denn hinter den Zahlen?
1: Ja, Patrick, also die Entwicklung ist tatsächlich besorgniserregend. Befragt wurden für die Studie nämlich 1.001 Eltern minderjähriger Kinder in Deutschland und 27% davon sagen, dass sie sich Sorgen machen, in den kommenden 12 Monaten Dinge wie Essen, Kleidung oder das Heizen ihrer Wohnung nicht mehr bezahlen zu können. Vor einem Jahr waren es noch 25%, Anfang 2025 sogar nur 15.
0: Ja, also nicht nur ein paar Luxusausgaben, bei denen gespart werden muss, ne?
1: Nee, es sind einfach Sachen, die eine glückliche Kindheit ausmachen können. 21% sagen beispielsweise, dass Dinge wie Urlaub, Restaurantbesuche, Ausflüge oder Hobbys der Kinder eher nicht oder überhaupt nicht drin sind. Und 22% mussten in den vergangenen 12 Monaten bei Ausgaben für ihre Kinder bereits zurückstecken oder zumindest sehr genau überlegen. Zum Beispiel bei Freizeitaktivitäten oder Feiern oder Geschenken.
0: Wer ist denn da besonders betroffen von?
1: Ja, das ist jetzt auch keine Überraschung. Vor allem Familien mit geringem Einkommen und Alleinerziehende. Und interessant ist auch der Blick auf die Politik. 83% der Befragten bezweifeln nämlich, dass die aktuellen Pläne der Bundesregierung ausreichen, um Kinderarmut wirksam zu bekämpfen.
0: Heißt aber gleichzeitig auch, die große Mehrheit der Familien kommt trotzdem irgendwie über die Runden.
1: Ja, natürlich, die Umfrage zeigt nicht, dass jetzt ein Viertel aller Familien akut ohne Essen oder Heizung dasteht. Es geht um finanzielle Sorgen und Ängste, dass es künftig einfach nicht mehr reicht. Aber gerade wenn Eltern anfangen müssen, bei ihren Kindern zu sparen, dann ist es natürlich ein richtiges Warnsignal.
0: Ja, und genau da setzt auch Save the Children an und fordert jetzt eine umfassendere Strategie gegen Kinderarmut.
1: Genau, die Organisation fordert nämlich jetzt von der Bundesregierung eine Gesamtstrategie, damit Kinder unabhängig vom Einkommen oder der Herkunft ihrer Eltern gute Chancen haben.
0: Ja, sind wir mal gespannt, ob und was da von der Regierung kommt. Danke dir, Maxi.
1: Gerne.
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1: 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Am liebsten würde ich für immer hier bleiben, denke ich mir, und strecke meine Beine auf der Sonnenliege aus. Der Urlaub ist traumhaft. Gutes Essen, Ruhe, Natur, einfach alles perfekt. Wie schön wäre es, nie wieder zurück in den Alltag zu müssen. Mit diesem Wunsch bin ich in guter Gesellschaft. Auch die Freunde von Jesus hatten mal diesen Wunsch. Nach einer ganz besonderen Zeit mit Jesus auf einem Berg wären die am liebsten dort geblieben. Aber er schickt sie zurück. Warum? Naja, kaum zurück im Alltag treffen die Freunde von Jesus auf einen Menschen, der ihre Hilfe braucht. Und vielleicht war genau das der Grund, warum sie zurück sollten. Weil sie gebraucht wurden. Sie hatten einen Auftrag. Gutes tun, von Hoffnung erzählen, trösten. Ich nehme das mit. Ich genieße meinen Urlaub, solange ich ihn habe. Aber ich will auch offen sein für den Moment, in dem ich gebraucht werde.
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1: Ja, und die Forsa-Studie ist neu, aber sie überrascht uns nicht. 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
12: Aktuell gibt's bei uns einen Mix aus Wolken und etwas Sonne. In Heilbronn liegen die Temperaturen bei 21 Grad, in Hohenlohe bei 21 Grad und im Ostalbpreis bei knapp 21 Grad. Im weiteren Verlauf gehen die Werte noch leicht rauf und liegen am Nachmittag bei gut 22 bis 23 Grad. Später am Abend wird's bei uns wieder etwas kühler. Heute Nacht sinken die Temperaturen auf rund 14 bis 18 Grad. Morgen startet die Tonregion mit vielen Wolken. Dazu liegen die Höchstwerte wieder bei etwa 22 bis 23 Grad.
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13: Achtung, auf der A7 Ulm Richtung Fulda zwischen Kreuz Biebelried und Würzburg-Estenfeld. Da steht ein defektes Fahrzeug. Auch auf der A8 München Richtung Stuttgart zwischen Mühlhausen und Eichelberg müsst ihr mit einem defekten Fahrzeug rechnen. Auf der A8 Stuttgart Richtung München zwischen Mühlhausen und der der Ausfahrt Hohenstadt steht ebenfalls ein defektes Fahrzeug. Und im Bereich der Anschlussstelle Eichelberg auf der A8 Stuttgart Richtung München gibt's noch ein defektes Fahrzeug. Noch mehr Verkehr ausführlich zum Nachlesen findet ihr auf radioton.de und in unserer App.

0: Radio Todes hier mit der Frage, wie schützen wir unsere Kids vor so manchen gefährlichen Ausbrüchen der KI? Ja, die EU, die hat jetzt die Regeln für Plattformen wie ChatGPT zum Beispiel verschärft. Dazu gehört, dass die sensibler reagieren müssen, um Kinder und Jugendliche beispielsweise vor illegalen Inhalten zu schützen. Strengere Sicherheitsregeln, also für KI-Plattformen und auch die Sicherheitsregeln an unserer Lieblingsseitenlinie zwischen Kraichgau und Ostalb sind auch deutlich verschärft worden.
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8: Ich bin Dirk Justus. Direkte Schuldzuweisungen hat es bisher nicht gegeben. Jetzt will die Bundesregierung aber Russland für die Sprengstoffdrohne am Leipziger Flughafen verantwortlich machen. Das berichten mehrere Medien. Mehr Details zum Vorfall sollen heute Innenminister Dobrindt und Außenminister Wadefuhl liefern. Immer mehr Mieterinnen und Mieter in Deutschland müssen wegen der hohen Wohnkosten sparen. Fast die Hälfte macht Einschnitte in der Freizeit oder beim Urlaub, heißt es in einer Umfrage des Deutschen Mieterbunds. 15% spart demnach sogar bei Medikamenten oder Zahnersatz. Der September ist da und damit auch einige Änderungen. Für Verbraucher gibt's mehr Infos beim Einkaufen. Überall in der EU sind Labels zur Gewährleistung und Garantiepflicht. Außerdem weitet die Deutsche Bahn ihr Alkoholverbot auf weitere Bahnhöfe aus. Und am 10. September ist wieder bundesweiter Warntag. Die Menschen in Norwegen können sich ab heute von ihrem verstorbenen König Harald verabschieden. Der Sarg ist eine Woche in der Schlosskapelle in Oslo aufgebahrt. Nächste Woche wird Harald dann beigesetzt. Landespokalsieger gegen Vizemeister. Und vielleicht eine dicke Überraschung. Im DFB-Pokal hat der HEBC aus Hamburg heute Abend Borussia Dortmund zu Gast. Der Fünftligist sagt, das ist das Spiel unseres Lebens. Über 40.000 Fans werden im Hamburger Volksparkstadion erwartet.
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9: Aktuell gibt's bei uns einen Mix aus Sonne und Wolken, dazu bleibt es trocken. In Heilbronn liegen die Temperaturen bei 22 Grad, in Hohenlohe bei 22 Grad und im Ostalbkreis bei 21 Grad. Im weiteren Verlauf ziehen mehr Wolken durch und bis zum Abend bleiben die Werte bei etwa 23 Grad. Heute Nacht geht's auf 14 bis 19 Grad runter, dabei bleibt es meist bedeckt. Morgen bleibt der Himmel überwiegend bedeckt, dazu steigen die Höchstwerte auf 23 bis 24 Grad.
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10: A3 Nürnberg Richtung Frankfurt. Zwischen Würzburg-Randersacker und Würzburg-Haldingsfeld. Achtung, da steht ein defektes Fahrzeug auf der Strecke. Auch auf der A7 Ulm Richtung Fulda. Zwischen Kreuzbiebel-Ried und Würzburg-Estenfeld müsst ihr wegen eines defekten Fahrzeugs aufpassen. Dann zur A6 Heilbronn Richtung Nürnberg. Zwischen Schwäbisch Hall und Ilshofen-Wolpertshausen stehen 3 Kilometer Stau. Ihr braucht mindestens 8 Minuten länger. Und auf der B290 Crailsheim Richtung Aalen zwischen Crailsheim Nordwestumgehung und Crailsheim ist dichter Verkehr, plant etwa 7 Minuten mehr ein. Noch mehr Verkehr ausführlich zum Nachlesen findet ihr auf radioton.de und in unserer App.
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0: glaube, wir haben eine Meise locker.
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0: In der Radio-Ton-Morning-Show von 5 bis 10, da ging heute Morgen nämlich so einiges raus. 500 Euro für Melinda aus Weibstadt, 500 Euro für Sabrina aus Laufen am Neckar und zum allerersten Mal 1000 Euro für Corinna aus Fürfeld. Die wusste, wie es funktioniert und war total aus dem Häuschen.
2: Guten Morgen.
3: Morgen, wer bist du denn?
2: Oh Gott, Corinna. Oh Gott, hallo.
3: Corinna, wir atmen zusammen.
2: Oh Gott, ich habe gerade deine Sorge gehört. Oh Gott, ich muss mich entsetzen.
3: Corinna, jetzt bist du schon völlig aus dem Häuschen. Was passiert hier gerade oder was ist passiert?
2: Ja, ich habe gedacht, jetzt den ersten Song gehört und jetzt sagt meine Tochter, Mama, der zweite Song läuft auch. Das kann nicht sein. Oh Gott, das kann nicht sein.
3: Von welchen Songs sprechen wir denn gerade, Corinna?
2: Wir reden von Ordinary und Umbrella. Oh Gott.
3: Jetzt, also die liefen jetzt beide, sagst du. Aber was heißt das denn? Warum regt dich das denn so auf, Mensch?
2: Weil ich dann für 1000 Euro beim Kaufland einkaufen darf.
3: Corinna?
2: Ja.
3: Das hast du völlig richtig analysiert.
2: Oh,
3: dann,
2: oh ja, oh Gott. Hat auch was gesagt.
3: Hi. 1000 Euro für eure kleine Familie fürs Kaufland. Oh, ihr dürft euch die Wägen vollhauen.
2: Oh Gott, ich danke euch.
0: Und ihr macht's genauso. Achtet einfach in der Radioton Morning Show auf unsere beiden 1000 Euro Hits. Das ist einmal die beste aktuelle Musik von Alex Rowan. Ordinary. Und ihr achtet auf diesen Millennium Hit von Rihanna. Umbrella. Und wenn einer der beiden Songs läuft, dann gibt's 500 Euro und laufen beide direkt nacheinander, gibt's 1000 Euro für euren Kaufland-Einkauf. 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
1: Ja, und die Forsa-Studie ist neu, aber sie überrascht uns nicht. Auch in der Tonregion muss jede vierte Familie aufs Geld achten, um sich mit dem Nötigsten zu versorgen. Ganz klar also, dass bei Sabrina aus Laufen heute Morgen die Freudentränen gekullert sind.
2: Ach, wie geil. 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
1: Und auch ein bisschen Tränen, oder wie?
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3: Ja, eigentlich wollte sie gerade auf die Arbeit, aber dann lief halt einer von unseren beiden 1000-Euro-Hits.
1: Sabrina hat alles richtig gemacht, schnell angerufen auf der 0800 50 65 3x die 0 und sich einen 500-Euro Kaufland-Gutschein geschnappt, genau wie Melinda aus Weibstadt.
2: 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Mega.
1: Und sogar ganze 1000 Euro gab es für Corinna aus Wertheim kurz nach 9, denn da liefen gleich beide 1000-Euro-Hits zum ersten Mal hintereinander.
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12: Aktuell ist es bei uns teils bewölkt. In Heilbronn liegen die Temperaturen bei 23 Grad, in Hohenlohe bei 22 Grad und im Ostalbkreis bei 22 Grad. Im weiteren Verlauf bleibt der Himmel meist bedeckt, zwischendurch gibt es aber auch noch Phasen mit etwas mehr Auflockerung. Heute Nacht geht es in der gesamten Tonregion auf etwa 14 bis 19 Grad runter. Morgen zeigt sich bei uns weiterhin viel Bewölkung. Dazu liegen die Höchstwerte bei 23 bis 24 Grad.
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13: A81 Heilbronn Richtung Stuttgart zwischen Ilsfeld und Mundelsheim. Achtung, da steht ein defektes Fahrzeug. Auch auf der A3 Nürnberg Richtung Frankfurt zwischen Würzburg-Randersacker und Würzburg-Heidingsfeld müsst ihr wegen eines defekten Fahrzeugs aufpassen. Auf der A6 Heilbronn Richtung Nürnberg zwischen Kupferzell und Ilshofen-Wolpertshausen steht ihr auf 9 Kilometern, plant etwa 13 Minuten mehr ein. Und auf der B14 in Backnang zwischen Backnang Nord und Backnang Strümpfelbach habt ihr dichten Verkehr. 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

0: Es ist eine besondere Geschichte, die immer noch ihren eigenen Weg geht. Roland hat sich ja gestern bei Caro und dem Megris in der Radioton Morning Show gemeldet und gesagt, er hat da so eine ganz besondere Idee.
1: Wir haben vor, in Kirchheim am Neckar einen Imbisswagen hinzustellen mit türkischem, frisch gekochten Hausmannskost und auch Würstchen oder Steak. Und da hatte ich echt dran gedacht gehabt, dass man so ein bisschen einen Radioton-Point macht. Wir hören euch ja jeden ganzen Tag.
0: Also so eine Art Radioton-Imbiss quasi. Und jetzt hat sich heute Dominik aus Braunsbach bei uns gemeldet.
2: Du, pass mal auf, ich bin Metzger. Und vielleicht könnte man Zusammenarbeit irgendwas kreieren, wo es das überall gibt.
3: Wenn du jetzt an eine Radiotonwurst oder so denkst, was kommt denn da rein, deiner Meinung nach? Was könnte man denn da für eine Kreation machen?
2: Ich würde eine rote Wurst oder vielleicht auch eine ganz einfache, simple Bratwurst machen mit speziellen Gewürze, wo es einfach im Großmarkt nicht zu kaufen gibt.
4: Glaubst du, man bekommt das irgendwie hin, so ein Radioton-Logo auf eine Maultasche drauf zu packen? Geht das?
2: Das wird sogar funktionieren. Ja. Wäre ein bisschen viel Aufwand, aber es wird funktionieren.
0: Mac ist wieder mit seinen Ideen. Vielleicht also bald Maultaschen mit Radioton-Logo. Beim neuen Imbiss in Kirchheim am Neckar, die Tonregion, ist da irgendwie jetzt gemeinsam mit drin. Wie es weitergeht mit dem Radioton-Imbiss, darüber halten wir euch natürlich weiter auf dem Laufenden.
5: Bei der Arbeit.

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11: Ich bin

0: Gisa Weber. Die Bundesregierung wird den Drohnenvorfall am Flughafen Leipzig-Halle wohl offiziell einem russischen Geheimdienst zuschreiben. Das berichten mehrere Medien. Die Spur der Ermittler führe inzwischen recht deutlich nach Russland. Innenminister Dobrindt und Außenminister Wadephul sollen heute weitere Details bekannt geben. Die steigenden Wohnkosten zwingen immer mehr Mieter in Deutschland zu Einschnitten. Fast jeder Zweite muss bei Freizeit und Urlaub sparen. Zu dem Ergebnis kommt der Deutsche Mieterbund in einer Umfrage. Fast jeder Dritte sorgt sich, die Miete bald nicht mehr bezahlen zu können. Nach der Abnehmspritze kommt jetzt die Abnehmpille. Seit heute gibt es sie in deutschen Apotheken. Wirkung und Nebenwirkungen der verschreibungspflichtigen Tabletten sind vergleichbar mit der Spritze. Die mindestens 170 Euro pro Monat müssen die Patienten in aller Regel selbst zahlen. Im September ändert sich in Deutschland einiges. Die Deutsche Bahn weitet ihr Alkoholverbot auf weitere Bahnhöfe aus. Lohnsteuerhilfevereine dürfen künftig mehr Menschen beraten. Außerdem gibt es beim Einkaufen mehr Transparenz. Versprechen wie umweltfreundlich müssen Firmen künftig nachweisen können. Heute Abend steigt auch Dortmund in den DFB-Pokal ein. Die Borussia spielt gegen den HIBC Hamburg aus der Oberliga, und zwar im Hamburger Volksparkstadion. Morgen schließen die Bayern die erste Pokalrunde ab, mit der Partie beim Zweitligist VfL Osnabrück.
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2: Auch heute rund 24 Grad im Unterland, im Hohenlohe-Kreis, auf der Ostalb und im Rest der Thurn-Region zwischen Kraichgau und Ostalb. Die Temperaturen angenehm und auch die Sonne ist präsent, auch wenn hin und wieder mal ein paar Wölkchen durchziehen. Es bleibt aber überwiegend trocken, auch nicht schlecht. Die Nacht wird dann wieder etwas kühler mit Temperaturen um die 10 Grad, gut zum Durchlüften daheim. Und der Radio Thurn 3 Tage Wettertrend sagt, der Sonnen-Wolken-Mix bleibt bestehen, dazu die 24 Grad am Tag, also alles beim Alten und gut spätsommerlich.
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2: 2 nach 2, wir schauen auf die A6 Heilbronn Richtung Nürnberg zwischen Anschlussstelle Neuenstein und Ilshofen-Wolpertshausen. Da haben wir 10 Kilometer stockenden Verkehr, da braucht er aktuell rund 19 Minuten länger durch. Dann B466 Heidenheim an der Brenz Richtung Mühlhausen im Tele zwischen Heidenheim B19 und Sonntheimer Witzhäusle. Dichter Verkehr, rund 6 Minuten dauert es hier länger durch. Und vorsichtig noch unterwegs sein auf der A6 Heilbronn Richtung Mannheim zwischen Bad Rappenau und Sinsheim-Steinsfurt. Da haben wir Gefahr durch ein defektes Fahrzeug. Und auf der A81 Heilbronn Richtung Stuttgart zwischen Ilsfeld und Mundelsheim sieht es ähnlich aus. Gefahr durch ein defektes Fahrzeug hier. Schauen wir auf die Blitzer. Einer steht in Bad Mergentheim in der Igersheimer Straße. Mobiler Blitzer 50er-Zone hat uns Radiotonhörerin Gustane durchgegeben. Dann in Greilsheim in der Jagstheimer Hauptstraße, 50er-Zone hier, wird geblitzt. Und in Groß-Erlach in der Stuttgarter Straße steht auch ein mobiler Blitzer. Hier sind 50 erlaubt, hat uns Radiotonhörer Carsten durchgegeben. Danke euch für eure Unterstützung. 0850 65 3x0. Wenn ihr was habt, meldet es auch gerne kostenlos durch. Gute Fahrt.
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2: Neuer Dienstag, neuer Monat und heute Morgen an diesem 1. September haben viele junge Menschen in Baden-Württemberg ihre Ausbildung begonnen. Wir schauen drauf und sprechen mit Zweien, die sich auskennen mit Ausbildungsberufen und das bestens. Gleich um 14:45 bei Radioton. Ich bin Max Peter. Schönen Nachmittag euch. Jetzt mit One Republic, Need Your Love.
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0: Heute ist er gefallen, der Startschuss für das Ausbildungsjahr 2026. Also, liebe Azubis, macht euch bereit für den Spruch, Lehrjahre sind keine Herrenjahre. Den dürft ihr euch die kommenden Jahre mehrmals anhören, ganz sicher. Und das in Berufsfeldern wie Hauswirtschaft, Handwerk, Verwaltung und. Radioton, 1. September und der Ausbildungsstart beschäftigt natürlich auch Ralf Schnör, Geschäftsführer der Handwerkskammer Heilbronn-Franken. Herr Schnör, welche Berufe sind dieses Jahr denn besonders beliebt?
1: Ja, das ist querbeet. Ich meine, die beliebtesten Berufe sind im Moment Kraftfahrzeugmechatroniker, aber auch da haben wir noch freie Lehrstellen. Mhm. Es gibt sehr viele freie Lehrstellen im Nahrungsmittelhandwerk, Bäcker, Fleischer zum Beispiel, gibt es auch noch sehr viele freie Lehrstellen.
0: Okay, künstliche Intelligenz ist ja überall aktuell. Ist das vielleicht auch ein Grund, mehr zum Handwerk zu gehen?
1: Auf jeden Fall. Sehr viele Handwerksbetriebe arbeiten schon längst mit der KI, aber es gibt ja Berufszweige oder ganz Berufsgruppen, die ja sozusagen abgeschafft werden durch den Einsatz von KI. Ja. Das kann im Handwerk nicht passieren, denn am Ende des Tages deckt die KI keine Dächer. Sie hilft den Betrieben nur bei der Abwicklung ihrer Arbeit.
0: Okay, auch Azubi-Expertin Stefanie Adler schaut heute genauer hin. Frau Adler, es gibt ja dieses Klischee von der weiblichen Kauffrau und dem männlichen Mechaniker. Wie sieht es denn aktuell aus? Wie steht es bei den Handwerksberufen um den Frauenanteil?
2: Ja, also wir haben aktuell einen Frauenanteil von so circa 22%. Was vor allem auffällig ist, dass es nicht mehr diese typischen Klischeeberufe gibt. Wir haben auch weibliche Zimmererinnen, aber auf der anderen Seite haben wir auch männliche Friseure. Ja, ich glaube, es ist generell überall wichtig, dass es einfach eine gute Mischung gibt von verschiedenen Charakteren. Wenn jemand Bock auf diesen Beruf hat, dann kommt dabei was Gutes raus.
0: So sieht's aus. Der 1. September, Ausbildungsstart für viele in Baden-Württemberg. Und das hat Zukunft, sogar mehr Zukunft in Zeiten von KI als viele, viele Studiengänge.
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1: Ja, und die Forsa-Studie ist neu, aber sie überrascht uns nicht. Auch in der Tonregion muss jede vierte Familie aufs Geld achten, um sich mit dem Nötigsten zu versorgen. Ganz klar also, dass bei Sabrina aus Laufen heute Morgen die Freudentränen gekullert sind.
2: Ach, wie geil. Und ja, der Zitterrollstab. Da.
1: Und auch ein bisschen Tränen, oder wie?
2: Ja, vor Freude.
3: Ja, eigentlich wollte sie gerade auf die Arbeit, aber dann lief halt einer von unseren beiden 1000-Euro-Hits.
1: Sabrina hat alles richtig gemacht, schnell angerufen auf der 0800 50 65 dreimal die 0 und sich einen 500-Euro Kaufland-Gutschein geschnappt, genau wie Melinda aus Weibstadt.
2: Ja, cool, danke schön. Mega.
1: Und sogar ganze 1000 Euro gab es für Corinna aus Wertheim kurz nach 9, denn da liefen gleich beide 1000-Euro-Hits zum ersten Mal hintereinander. So, wir atmen jetzt einmal kurz durch und morgen früh zwischen 5 und 10 laufen die nächsten 1000-Euro-Hits. Versprochen.
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17: Heute wie gestern rund 24 Grad im Unterland, im Hohenlohe-Kreis, auf der Ostalb und auch im Rest der Tonregion zwischen Kraichgau und Ostalb haargenauso. Angenehme Temperaturen also, dazu Sonne satt, naja, fast ein paar Wölkchen mischen sich gelegentlich ein. Trocken bleibt es überwiegend auch, läuft also und in der Nacht wird es dann wieder etwas frischer mit um die 10 Grad, perfekt zum Durchlüften daheim. Der Radioton, 3 Tage Wettertrend, der Sonnen-Wolken-Mix bleibt bestehen, dazu 24 Grad am Tag, also alles beim Alten und schön spätsommerlich.
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17: 14:30 vorbei, wir schauen auf die A6 Heilbronn Richtung Nürnberg. Zwischen Neuenstein und Ilshofen-Wolpertshausen haben wir 12 Kilometer stockenden Verkehr. Hier braucht ihr mindestens 23 Minuten länger durch. Dann Bietigheim-Bissingen, B27 zwischen Bietigheim-Bissingen, Kammgarn-Spinnerei und Karl-Meyer-Lee, mal wieder dichter Verkehr, 10 Minuten plus. Und B290 Greilsheim Richtung Ahlen zwischen Greilsheim Nord Westumgehung und Crailsheim dichter Verkehr auch hier. Hier dauert es rund 8 Minuten länger durch. Dann bitte vorsichtig fahren, auf jeden Fall auf der A6 Heilbronn Richtung Nürnberg. Zwischen der Kochertalbrücke und Ilshofen-Wolpertshausen Gefahr durch einen defekten PKW auf dem rechten Fahrstreifen. Und ein defektes Auto steht auch noch auf der A6 Nürnberg Richtung Heilbronn zwischen Öhringen und Bretzfeld. Vorsichtig also auch hier fahren. Schauen wir auf die Blitzer in der Tonregion. Einer steht in Backnang in der Lindauer Straße. 30 sind hier erlaubt. Mobiler Blitzer ist das, hat uns Radiotonhörerin Isabel durchgegeben. Vielen, vielen Dank dir. Dann in Hüttlingen wird abkassiert in der Wasseralfinger Straße. 40er-Zone hier. Und in Bad Friedrichshall in der Ödheimer Straße steht auch mal wieder ein mobiler Blitzer. 30er-Zone hat uns Radiotonhörer Thorsten durchgegeben. Danke euch. 0850 65 3x0. Wenn ihr noch was habt, meldet es auch gerne kostenlos durch. Ich bin Max Peter mit Michael Patrick Kelly jetzt bei Radioton. The One. Schönen Dienstag.

0: Depeche Mode, Policy of Truth. Bei uns, für euch.
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0: Die Freude heute Morgen bei Caro und Meckes in der Morningshow war groß, denn sie sind rausgegangen. Die Kaufland-Gutscheine im Wert von 500 Euro.
2: Heute Morgen ist schon viel los an der Telefonanlage. Du weißt, da waren schon einige dabei mit falschen Alarm, die dann dachten, ganz, ganz sicher, das war einer, und dann war es nicht.
3: Ja, aber das war einer.
2: 500 Euro für dich.
3: Ja, cool, danke schön. Mega.
2: Sabrina, hallo. Warum rufst du durch?
4: Weil gerade von Alex Warren Ordinary lief.
2: Das ist richtig. Das heißt, es gibt einen Kaufland-Einkaufsgutschein.
3: Gott, wie geil. Gott, wie geil. Der Zitterräusch da.
2: Und auch ein bisschen Tränen, oder wie?
3: Ja, vor Freude.
0: Ah, schön. Ihr kennt das Spiel. Hört ihr Alex Warren mit Ordinary zwischen 5 und 10? Oder Rihanna mit Umbrella.

0: dann müsst ihr sofort anrufen. 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Also Ohrenspitzen, jeden Morgen zwischen 5 und 10, kann es soweit sein. Dann spielen wir einen oder alle zwei 1000 Euro Hits aus hier bei uns. Natürlich Radioton.
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13: Ich bin Gisa Weber. Direkte Schuldzuweisungen hat es bisher nicht gegeben. Jetzt will die Bundesregierung aber Russland für die Sprengstoffdrohne am Flughafen Leipzig-Halle verantwortlich machen.

0: Das berichten mehrere Medien. Mehr Details zum Vorfall sollen heute Innenminister Dobrindt und Außenminister Wadefuhr liefern. Bei einem Angriff auf ein Umspannwerk im Süden Brandenburgs hat es mindestens eine Explosion gegeben. Die Polizei hat eigenen Angaben nach mehrere Sprengvorrichtungen entdeckt, aber nicht alle gingen in die Luft. Einem Bericht der Märkischen Allgemeinen Zeitung zufolge soll es sich um mit Sprengstoff besetzte, selbstgebaute Raketen handeln. Immer mehr Mieterinnen und Mieter in Deutschland müssen wegen der hohen Wohnkosten sparen. Fast die Hälfte macht Einschnitte in der Freizeit oder beim Urlaub, heißt es in einer Umfrage des Deutschen Mieterbunds. 15% spart demnach sogar bei Medikamenten oder Zahnersatz. Der September ist da und damit auch einige Änderungen. Für Verbraucher gibt es mehr Infos beim Einkaufen. Überall in der EU sind Labels zu Gewährleistung und Garantiepflicht. Außerdem weitet die Deutsche Bahn ihr Alkoholverbot an weitere Bahnhöfe aus. Und am 10. September ist wieder bundesweiter Warntag. Landespokalsieger gegen Vizemeister und vielleicht eine dicke Überraschung. Im DFB-Pokal hat der HEBC aus Hamburg heute Abend Borussia Dortmund zu Gast. Der Fünftligist sagt, das ist das Spiel unseres Lebens. Über 40.000 Fans werden im Hamburger Volksparkstadion erwartet.
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2: Auch heute rund 24 Grad im Unterland, im Hohenlohe-Kreis, auf der Ostalb und im Rest der Thurn-Region zwischen Kraichgau und Ostalb. Die Temperaturen angenehm und auch die Sonne ist präsent, auch wenn hin und wieder mal ein paar Wölkchen durchziehen. Es bleibt aber überwiegend trocken, auch nicht schlecht. Die Nacht wird dann wieder etwas kühler mit Temperaturen um die 10 Grad, gut zum Durchlüften daheim. Und der Radio Thurn 3 Tage Wettertrend sagt, der Sonnen-Wolken-Mix bleibt bestehen, dazu die 24 Grad am Tag. Also alles beim Alten und gut spätsommerlich.
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2: 2 nach 3, wir schauen auf die A6 Heilbronn Richtung Nürnberg. Zwischen Neuenstein und Ilshofen-Wolpertshausen haben wir noch 11 Kilometer stockenden Verkehr. Hier braucht er aktuell rund 14 Minuten länger durch. Dann die B466 Heidenheim an der Brenz Richtung Mühlhausen im Thele zwischen Heidenheim B19 und Sontheimer Witzhäusle. Da haben wir dichten Verkehr, da braucht er rund 8 Minuten länger durch. Und bitte fahrt noch vorsichtig auf der A6 Heilbronn Richtung Nürnberg zwischen Crailsheim und Schnelldorf, gerade reingekommen. In beiden Richtungen Gefahr durch Personen auf der Fahrbahn. Die haben da nichts verloren, aber sie laufen trotzdem rum. Dann A6 Heilbronn Richtung Nürnberg zwischen Schwäbisch Hall und Ilshofen-Wolpertshausen noch Gefahr durch ein defektes Fahrzeug. Schauen wir auf die Blitzer in der Tonregion. Einer steht in Winnenden in der Wallstraße. Mobiler Blitzer 30 sind hier erlaubt. Dann wird in Ellwangen geblitzt in der Dalkinger Straße. Ein Blitzeranhänger hier, 30 sind erlaubt. Und Georg hat uns noch was mitgeteilt.
3: Ein Blitzer steht in Crailsheim in der Schulstraße und da sind 30 erlaubt.
2: Vielen Dank, Georg. Wenn ihr noch was habt, 0850 65, dreimal die 0, macht's wie Georg und schickt uns einfach eine WhatsApp-Sprachnachricht. Allen eine gute Fahrt.
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2: Einmal fliegen wie ein Vogel, wie Superman, wie Supergirl, wie Iron Man. Ja, auch wenn wir viel können bei Radio Thurn, diesen Wunsch können wir euch nicht erfüllen, aber wir können euch in einen Heißluftballon stellen und dann kommt ihr mindestens so hoch wie die genannten Flugkörper. Es geht um Freiheit, es geht um Höhe, es geht um das ultimative Abenteuer, ne? Heißluftballonfahrt. Alle Infos, die ihr dazu braucht, gebe ich euch um 14:45. Ich freue mich drauf. Max Peter hier, schönen Dienstag jetzt mit Olivia Dean, Man I Need.
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0: Freiheit klingt bei euch hoffentlich ein bisschen besser als bei Mel Gibson in Braveheart am Ende des Films. Dann, wenn ihr im Heißluftballon hunderte von Metern über dem Boden schwebt und Freiheit nochmal eine ganz andere Bedeutung bekommt. Radioton hier am Dienstag und wir schenken euch eine Heißluftballonfahrt über Heilbronn zusammen mit Teilnacher. Dazu müsst ihr aber erstmal in den Lostopf kommen und darum spielen wir heute auch wieder um kurz nach fünf. Und ich verrate euch schon mal so viel. Heute geht's um Musik, die ihr einem Film zuordnen müsst. Die Nummer, die gibt's schon mal zum Mitschreiben. 0800 50 65 3x die 0. Am besten gleich ins Handy tippen für unsere Zockerrunde um kurz nach fünf. Eine, die ihren Platz im Heißluftballon schon sicher hat, ist Caro aus der Radioton Morning Show. Caro, mal ganz ehrlich, hast du nicht ein bisschen Höhenangst?
1: War noch nie ein Problem für mich und ich freue mich so mega darauf, weil ich durfte noch nie Heißluftballon fahren. Und ich habe das dann heute auch gemerkt in der Redaktion, dass einige doch so ein bisschen verhalten sind.
0: Ja, volle Kanne.
1: Aber wir suchen jetzt die, die es nicht sind. Wirklich toll.
0: Menschenskinder, eine Euphorie. Ich habe schon Höhenangst, deswegen kann ich diese Euphorie nicht ganz teilen. Aber danke, dass du da warst.
1: Ja, aber ich habe schon gehört, Entschuldigung, nur noch mal ganz kurz, um diesen Heißluftballon euch nicht madig zu machen, wie das der Kollege Peter hier. Nee, Quatsch. Oh. Ich habe schon von Experten gehört, ja, dass Höhenangst im Heißluftballon gar nicht so schlimm ist, weil das so schwebend ist und du siehst ja nicht direkt unter den Korb.
0: Naja, das erzählst du mir nochmal, wenn wir was getrunken haben, dann glaube ich es dir vielleicht auch. Danke!
1: Bitte, gerne!
0: Wir zocken um absolute Freiheit, ums Fliegen, um ein Hoch-Hinaus-Abenteuer. 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
1: Ja, und die Forsa-Studie ist neu, aber sie überrascht uns nicht. Auch in der Turnregion muss jede vierte Familie aufs Geld achten, um sich mit dem Nötigsten zu versorgen. Ganz klar also, dass bei Sabrina aus Laufen heute Morgen die Freudentränen gekullert sind.
2: Ach, wie geil. Und ja, der Zitterrollstab. Da.
1: Und auch ein bisschen Tränen, oder wie?
2: Ja, vor Freude.
3: Ja, eigentlich wollte sie gerade auf die Arbeit, aber dann lief halt einer von unseren beiden 1000-Euro-Hits.
1: Sabrina hat alles richtig gemacht, schnell angerufen auf der 0800 50 65 3x die 0 und sich einen 500-Euro Kaufland-Gutschein geschnappt, genau wie Melinda aus Weibstadt.
2: Ja, cool, danke schön. Mega.
1: Und sogar ganze 1000 Euro gab es für Corinna aus Wertheim kurz nach 9, denn da liefen gleich beide 1000-Euro-Hits zum ersten Mal hintereinander. So, wir atmen jetzt einmal kurz durch und morgen früh zwischen 5 und 10 laufen die nächsten 1000-Euro-Hits. Versprochen.
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10: Heute wie gestern rund 24 Grad im Unterland, im Hohenlohe-Kreis, auf der Ostalb und auch im Rest der Tonregion zwischen Kraichgau und Ostalb. Haargenauso. Angenehme Temperaturen also dazu. Zu Sonne satt, naja, fast ein paar Wölkchen mischen sich gelegentlich ein. Trocken bleibt es überwiegend auch, läuft also. Und in der Nacht wird es dann wieder etwas frischer mit um die 10 Grad, perfekt zum Durchlüften daheim. Der Radioton, 3 Tage Wettertrend. Der Sonnen-Wolken-Mix bleibt bestehen, dazu 24 Grad am Tag. Also alles beim Alten und schön spätsommerlich.
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10: Um 15.30 Uhr schauen wir auf die A6 Heilbronn Richtung Nürnberg. Zwischen Neuenstein und Ilshofen-Wolpertshausen haben wir 6 Kilometer stockenden Verkehr noch. Ihr braucht auch rund 10 Minuten länger durch und 7 Minuten Zeitverlust müsst ihr einplanen auf der B27 zwischen Bad Friedrichshall-Kochendorf und Bad Friedrichshall-Jagstfeld. Da ist nämlich ein bisschen was los auf den Straßen. Dann schauen wir noch kurz auf die A6 Heilbronn Richtung Nürnberg. Zwischen Schwäbisch Hall und Ilshofen-Wolpertshausen auch noch Gefahr durch ein defektes Fahrzeug. Und Gegenstände auf der Fahrbahn liegen ja auf der A3 Frankfurt Richtung Würzburg zwischen Wertheim-Lenkfurt und Helmstadt. Also auch hier vorsichtig vorankommen. Schauen wir noch auf die Blitzer in der Tonregion. In Crailsheim wird geblitzt, in der Jagstheimer Hauptstraße. 50 sind hier gestattet. Außerdem in Hüttlingen in der Wasseralfinger Straße. Ein mobiler Blitzer hier, 40 sind erlaubt, hat uns Radiotonhörerin Renate durchgegeben. Und in Heilbronn in der Großgartacher Straße wird auch mal wieder geblitzt. Aber in Heilbronn ja eigentlich überall. Da steht ein Blitzeranhänger in der 50er-Zone. 0800 50 65 3x die 0. Ihr habt was, meldet's gerne kostenlos durch. Max Peter hier, Radio Ton. Michael Schulte gibt's auch mit 5 AM.

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2: Diamantstatus, nee, das hat jetzt nichts mit der diamantenen Hochzeit zu tun. Die Eheleute feiern, wenn sie 60 Jahre verheiratet sind. Da gibt es heutzutage ja schon fast gar niemanden mehr, der so lange durchhält. Diamantstatus ist eine Ehrung in der Musikbranche, die jenen Songs zuteil wird, die außergewöhnlich viel verkauft werden. Auch Lush Life von Sarah Larson hat den Diamantstatus inne. Dabei entstand die Nummer 2015 in einem Songwriter-Camp in Stockholm. Die Urversion damals lang noch völlig anders als der finale Track heute. Dann hat sich aber der Schweizer Produzent Frido die ursprüngliche Version vorgenommen, daraus einen poppigen Remix kreiert. Und 2026 feierte Lush Life dann ein gigantisches Comeback und kletterte auf die Nummer 1 der Singlecharts in Deutschland. Also eine ganz späte Nummer 1 und ein ganz später Nummer 1 Erfolg. Hören wir jetzt bei Radio Ton Sarah Larson mit einer legendären Nummer, Lush Life. Schönen Dienstag euch allen.

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0: krasseste aktuelle Musik habe ich auch noch vier für euch mit Bebe Rexha und Faithless, neu aufgelegt, New Religion. Da haben so manche schon früher in der Disco abgezappelt. Außerdem habe ich eine bärenstarke Band für euch. One Republic kennen wir alle, lieben wir alle. All the Right Moves. Das und viel mehr an Musik. Außerdem sprechen wir darüber, wie wir sparen. Kleine Tipps für den Alltag, auch nach vier bei Radio Ton.
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13: Ich bin Maxi Schwab. Guten Tag. Schwäbischer geht's eigentlich nicht. Ab heute wird in Crailsheim nämlich mit Maultaschenenergie geschwommen. Zumindest indirekt. Das neue Hallenbad, das künftig gemeinsam mit dem Freibad unter dem Namen Aqua Duo läuft, ist eröffnet und rund 65% seines Wärmebedarfs kommen künftig aus der Abwärme der benachbarten Maultaschenproduktion eines großen Lebensmittelherstellers. Damit das funktioniert, ist eine rund 1,2 Kilometer lange Wärmeleitung verlegt worden. Das spart nach Angaben der Stadtwerke rund 360 Tonnen CO2 im Jahr. Zusätzlich liefern dann noch rund 650 Photovoltaikmodule Strom. Nach 2,5 Jahren Bauzeit, etwa 24 Millionen Euro von den Stadtwerken und mehreren Verzögerungen können die Badegäste jetzt ins neue 25 Meter lange Becken springen. Maxi Schwab, Radio Ton, Crailsheim.
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14: Ich bin Gisa Weber. Bei einer Attacke auf ein Umspannwerk in Brandenburg hat es eine Detonation gegeben. Das hat die Polizei bestätigt. Es wurden mehrere Sprengstoffvorrichtungen gefunden, die aber nicht alle explodiert sind. Die Anlage steht beim Kraftwerk Jenschwalde. Die Hintergründe sind noch unklar. Die Bundesregierung wird den Drohnenvorfall am Flughafen Leipzig-Halle wohl offiziell einem russischen Geheimdienst zuschreiben. Das berichten mehrere Medien. Die Spur der Ermittler führe inzwischen recht deutlich nach Russland. Innenminister Dobrindt und Außenminister Wadephul sollen heute weitere Details bekannt geben. In der deutschen Wirtschaft macht sich offenbar wieder etwas Optimismus breit. Die Stimmung im Mittelstand hat sich überraschend stark aufgehellt, heißt es von der Förderbank KfW. Die aktuelle Geschäftslage und auch die Aussichten hätten sich merklich verbessert. Neben der Abnehmspritze gibt es ab sofort auch Abnehmpillen in der Apotheke. Der Wirkstoff ist jetzt in Deutschland auch in Tablettenform auf dem Markt. Die Patienten müssen die Tabletten selbst zahlen. Das kostet 170 Euro aufwärts pro Monat.

0: 30 Jahre nach dem Mord am legendären US-Rapper Tupac gibt es ein Urteil in dem Fall. Der Ex-Gang-Anführer Dwayne Davis wurde schuldig gesprochen, den Mord in Auftrag gegeben zu haben. Ihm droht eine lebenslange Haftstrafe. Shakur war 1996 im Alter von 25 Jahren in Las Vegas erschossen worden.
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2: Heute wie gestern rund 24 Grad im Unterland, im Hohenlohe-Kreis, auf der Ostalb und auch im Rest der Tonregion zwischen Kraichgau und Ostalb. Haargenauso. Angenehme Temperaturen also, dazu Sonne satt. Naja, fast ein paar Wölkchen mischen sich gelegentlich ein. Trocken bleibt es überwiegend auch, läuft also. Und in der Nacht wird es dann wieder etwas frischer mit um die 10 Grad, perfekt zum Durchlüften daheim. Der Radio Thurn, 3 Tage Wettertrend. Der Sonnen-Wolken-Mix bleibt bestehen, dazu 24 Grad am Tag. Also alles beim Alten und schön spätsommerlich.
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2: Bitte fahrt vorsichtig auf der A7 Würzburg Richtung Ulm zwischen Gollhofen und Uffenheim-Langenstein nach Gefahr durch Gegenstände, nämlich ein Reifen auf der Fahrbahn. Dann A6 Heilbronn Richtung Mannheim in Höhe Sinsheim Süd, Gefahr durch mehrere Reifen auf dem mittleren Fahrstreifen. Und nochmal A6 Heilbronn Richtung Nürnberg jetzt aber zwischen Schwäbisch Hall und Ilshofen-Wolpertshausen. Nicht Haufen, Gefahr durch ein defektes Fahrzeug hier. Dann schauen wir noch ganz kurz auf die Pendlerstrecken, nämlich die B27 Stuttgart Richtung Heilbronn zwischen Ludwigsburg Nord, Industriegebiet Tammerfeld und Bissingen Südumgehung. Hier ist ein bisschen was los auf den Straßen, dichter Verkehr, mindestens 5 Minuten Zeitfluss müsst ihr hier einplanen. Das war's aber. Mehr zu euren Staus auf den Straßen findet ihr auf radioton.de. Wir schauen aber noch ganz, ganz kurz auf die Blitzer. In Crailsheim steht einer, in der Jagstheimer Hauptstraße. Hier sind 50 erlaubt. Dann ein mobiler Blitzer in der Wasseralfinger Straße in Hüttlingen. Hier sind 40 gestattet. Und geblitzt wird auch noch in Heilbronn in der Großgarteracher Straße, 50er-Zone. Hier steht ein Blitzeranhänger. Hat uns eben auch nochmal unser Radiotonhörer Bernd bestätigt. 0850 65 3x die 0. Ihr habt noch was, sendet's gerne durch. Gute Fahrt euch.
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2: Jede vierte Familie in der Tonregion zwischen Kraichgau und Ostalb macht sich Sorgen. Sorgen, kein Geld mehr für das Nötigste zu haben, auch nicht für die Kinder. Das ist das Ergebnis einer neuen Forsa-Umfrage und wir schauen näher drauf. Außerdem geben wir euch Tipps, wo wir alle im Alltag Geld sparen können. Das in dieser Stunde bei Radio Thurn. Ich bin Max Peter. Jetzt habe ich Kamerad für euch mit Hug Yourself. Schönen Dienstag.
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1: Ja, das Leben vieler Eltern ist nicht immer leicht. Sie machen sich Sorgen um ihre Kids. Die sitzen zu viel am Smartphone, die schulischen Leistungen stimmen nicht immer, die mangelhafte Motivation, Sport zu treiben, alles Themen daheim. Mehr als ein Viertel der Eltern minderjähriger Kinder in Deutschland blicken aber auch mit Sorge auf die eigene finanzielle Zukunft. Laut einer Forsa-Umfrage im Auftrag von Save the Children befürchten 27% in den kommenden 12 Monaten Grundbedürfnisse wie Essen, Kleidung oder Heizen nicht mehr bezahlen zu können. Radio Thun Redakteur Maxi Schwab, ein beunruhigendes Ergebnis, eine beunruhigende Prozentzahl, oder?
2: Ja, Max, also vor allem, wenn wir im Vergleich die Umfragewerte von 2025 dazu nehmen. Da hatten solche Sorgen nämlich nur rund 15%. Befragt wurden rund 1000 Eltern. Save the Children warnt jetzt vor diesem besorgniserregenden Trend. Selbst alltägliche Ausgaben für gesunde Ernährung oder Kleidung setzen viele Familien einfach zunehmend unter Druck. Mhm. Manche Kinder werden deshalb Dinge, die für eine glückliche Kindheit einfach dazugehören, wie jetzt zum Beispiel ein Hobby, ein Restaurantbesuch oder ein Urlaub, noch mehr zum Luxus. 83% der Befragten wünschen sich deswegen einfach mehr Engagement von der Bundesregierung gegen Kinderarmut.
1: Vielen Dank, Maxi Schwab, für die Einordnung der neuen Forsa-Umfrage. In knapp einer halben Stunde schauen wir, wie wir alle mehr Geld sparen können im Alltag. Ist ja auch eine wichtige Sache bei den hohen Preisen da draußen. Ronan Keating jetzt. Loving Each Day, Radioton am Dienstag, 1. September, 16.16 Uhr. Kommt gut rein, neuen Feierabend.

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1: Ja, und die Forsa-Studie ist neu, aber sie überrascht uns nicht. Auch in der Tonregion muss jede vierte Familie aufs Geld achten, um sich mit dem Nötigsten zu versorgen. 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
11: 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Das Sonnensystem rast mit ungefähr 828.000 Kilometern pro Stunde um das Zentrum der Milchstraße.
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12: 26 Grad messen wir aktuell in Heilbronn, 24 in Bad Mergentheim und Schwäbisch Hall, 23 sind es in Aalen. Dazu viel, viel Sonne, aber auch ein paar Wolkenfelder, die durchziehen. Es bleibt aber überwiegend trocken bei uns in der Tonregion zwischen Kraichgau und Ostalb. Heute Nacht dann wieder rund 10 Grad, also gut zum Durchlüften daheim und auch die nächsten Tage bleiben angenehm. Der Radioton 3-Tage-Wettertrend sagt es. Der Sonnen-Wolken-Mix bleibt nämlich bestehend, dazu die 24 Grad am Tag. Also gut spätsommerlich und gar nicht zu heiß. Ist auch mal nett.
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12: Um 16:30 wir schauen nach Backnang auf die B14. Zwischen Backnang West und Backnang Strümpfelbach haben wir dichten Verkehr. 12 Minuten dauert es da länger durch. Dann die B27 ist betroffen. Laufen am Neckar zwischen Thalheim, Rauer Stich und Laufen am Neckar. Dichter Verkehr 7 Minuten plus. Und vorsichtig unterwegs sein auf der A6 Nürnberg Richtung Heilbronn zwischen Öhringen und Bretzfeld. Gefahr durch ein defektes Fahrzeug. Auf der A7 Würzburg Richtung Ulm zwischen Gollhofen und Uffenheim-Langensteinach liegen dagegen Gegenstände rum, nämlich Reifen auf der Fahrbahn. Vorsichtig fahren. Und auf der A8 Stuttgart Richtung München zwischen Ausfahrt Hohenstadt und Merklingen ebenfalls Gefahr durch ein defektes Fahrzeug. Schauen wir noch ganz kurz auf die Blitzer. In Backnang wird geblitzt in der Rietenauer Straße. Das ist besser gesagt der Rietenauer Weg. Da sind 30 erlaubte mobiler Blitzer hier. Dann in Oberbettringen in der Scheffoldstraße steht ebenfalls ein mobiler Blitzer. 40 sind gestartet, hat uns Radiotonhörer Gustav durchgegeben. Danke dir. Und in Heilbronn in der Neckartalstraße steht ein Blitzeranhänger. 70 sind hier erlaubt. Wenn ihr noch was gesehen habt, schickt es uns gerne durch via WhatsApp-Sprachnachricht. Am besten 0800 50 65 3x die 0 ist natürlich kostenlos. Kommt gut an. Jetzt vielleicht ja zu Lady Gaga und Abracadabra. Ich bin Max Peter. Ihr hört Radioton am Dienstag.

0: Geld sparen, gerade heute im Alltag besonders wichtig, denn wo man hinschaut, sind die Preise hoch, vor allem im Bereich Energie, aber auch Lebensmittel sind teuer. Radioton am Dienstag mit Spartipps für Familien und Freunde.
1: Haushalt und Fixkosten.
0: Vergleicht eure Strom-, Gas- und Handyverträge einmal im Jahr mit anderen Anbietern. Günstigere Angebote gibt es überall und die können euch hunderte Euro bringen. Auch Mehrfachsteckdosen mit Schalter, Warmwasser und Heizungsregler in den eigenen vier Wänden helfen, Geld zu sparen.
1: Einkaufen und Ernährung.
0: Schreibt euch eine feste Einkaufsliste. Kocht frisch, bestellt weniger und greift im Supermarkt auch gerne zu Eigenmarken einzelner Supermarktketten. Die findet ihr meistens in den unteren Regalbereichen. Die Qualität stimmt, der Preis ist niedriger.
1: Kinder und Freizeit.
0: Spielzeug, Kleidung und Bücher müssen nicht immer neu sein. Online-Plattformen wie eBay oder Kinderflohmärkte beweisen es. Und auch in puncto Ausflüge muss es nicht immer der Freizeitpark mit den größten Karussells und Geisterhäusern sein. Spielplätze und Parks sind kostenlos oder auch spezielle Familientage in Museen und Zoos kosten weniger und bringen dazu auch noch ganz, ganz viel Spaß.
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0: Taylor Swift bei Radio Ton gleich zocken war. Um Plätze, beziehungsweise, ja, erstmal um den Lostopf und dann um die Plätze für den Heißluftballon und die Heißluftballonfahrt über Heilbronn am 11. September. Also auf jeden Fall daran bleiben und die Nummer schon notieren. 0850 65 dreimal die 0. Sie könnte gleich Gold wert sein. Max-Peter hier. Dranbleiben.
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4: Ich bin Maxi Schwab, guten Tag. Er wollte eigentlich nur melden, dass ihm Bargeld gestohlen worden sei. Wenig später war er selbst nicht mehr auf freiem Fuß. In einem Einkaufszentrum in Neckarsulm ist ein Routine-Polizeieinsatz eskaliert. Der 36-Jährige soll laut Polizei herumgeschrien haben und über mehrere Kassen gesprungen sein. Als die Beamten dann eintrafen, kam auch seine Freundin dazu und machte sich lautstark bemerkbar. Beim Versuch, die beiden zu beruhigen, richteten sich die Aggressionen dann auch gegen die Polizisten. Beiden mussten Handschellen angelegt werden. Doch damit nicht genug. Der 36-Jährige wehrte sich weiter und trat auf dem Polizeirevier unter anderem gegen eine Zellentür. Dabei entstand ein Sachschaden. Wegen seines psychischen Ausnahmezustands ging es für ihn anschließend noch in eine Klinik. Maxi Schwab, Radio Ton, Neckarsulm.
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5: Ich bin Gisa Weber. Bei einem Angriff auf ein Umspannwerk im Süden Brandenburgs hat es mindestens eine Explosion gegeben. Die Polizei hat eigenen Angaben nach mehrere

0: Sprengvorrichtungen entdeckt, aber nicht alle gingen in die Luft. Einem Bericht der Märkischen Allgemeinen Zeitung zufolge soll es sich um mit Sprengstoff besetzte, selbstgebaute Raketen handeln. Direkte Schuldzuweisungen hat es bisher nicht gegeben. Jetzt will die Bundesregierung aber Russland für die Sprengstoffdrohne am Flughafen Leipzig-Halle verantwortlich machen. Das berichten mehrere Medien. Mehr Details zum Vorfall sollen heute Innenminister Dobrindt und Außenminister Wadefuhr liefern. Im Mittelstand kehrt eine vorsichtige Zuversicht zurück. Zu dem Schluss kommt die Förderbank KfW. Die Stimmung in den Unternehmen habe sich zuletzt überraschend stark aufgehellt. Aktuelle Geschäftslage und auch die Aussichten für die Zukunft würden Anlass dafür geben. Die Versicherungsschäden durch Starkregen, Sturm und Co. sind in Deutschland dieses Jahr bisher vergleichsweise niedrig. Der Chef des Gesamtverbands der Versicherer Asmussen spricht aber von Glück statt einem positiven Trend und warnt auf lange Sicht vor mehr Unwetterschäden durch den Klimawandel. Historischer Moment in Norwegen. Der neue König Hakon hat vor dem Parlament seinen Eid auf die Verfassung abgelegt. Seine Frau Mette Marit konnte nicht dabei sein, wegen Komplikationen nach ihrer Lungentransplantation. Hakons Vater Harald war vergangene Woche im Alter von 89 Jahren gestorben.
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2: Auch heute rund 25 Grad im Unterland, im Hohenlohe-Kreis auf der Ostalb und im Rest der Tonregion zwischen Kraichgau und Ostalb. Also es ist stimmig, es ist spätsommerlich und die Temperaturen spielen mit. Die Sonne ist auch präsent, aber natürlich auch ein paar Wölkchen am Himmel. Es bleibt überwiegend trocken, auch am Abend nicht schlecht. Die Nacht wird dann etwas kühler mit Temperaturen um die 10 bis ja, 8 Grad Mindestwert. Gut zum Durchlüften daheim, das kann ich euch sagen. Und der Radio Thurn 3-Tage-Wettertrend. Der bleibt beständig. Sonne, Wolkenmix en masse. Dazu die 24 Grad durchschnittlich am Tag. Also alles beim Alten wie in den vergangenen Tagen.
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2: 4 nach 5, wir schauen nach Bietigheim-Bissingen. Bietigheim-Bissingen, so ist es richtig. B27 zwischen Bietigheim-Bissingen, Kammgarn, Spinnerei und Karl-May-Allee. Da haben wir dichten Verkehr, dauert es aktuell 10 Minuten länger durch für euch. Vorsichtig bitte unterwegs sein auf der A6 Mannheim Richtung Heilbronn. Zwischen Sinsheim-Steinsfurt und Bad Rappenau Gefahr durch ein defektes Fahrzeug hier. Und auf der A3 Nürnberg Richtung Würzburg zwischen Rottendorf und Würzburg-Randersacker steht ein Eimer auf der Fahrbahn. Das ist natürlich gar nicht gut. Auch hier bitte vorsichtig vorankommen. Und auf der A6 Mannheim Richtung Heilbronn nochmal in Höhe von Sinsheim ein defektes Fahrzeug noch zusätzlich auf dem Standstreifen. Hier kurz noch eine Meldung von der A7 gerade reingekommen. Würzburg Richtung Ulm zwischen Gollhofen und Uffenheim Langensteinach Gefahr durch einen defekten LKW hier. Hier ist auch der Standstreifen aktuell blockiert. Gucken wir auf die Blitzer. Einer steht in Backnang in der Ludwigsburger Straße. 30 sind hier erlaubt. Dann wird in Bad Friedrichshall nach wie vor geblitzt in der Ödheimer Straße, mobiler Blitzer 30er-Zone. Und in Neuler, in der Hohenstaufenstraße, mobiler Blitzer, auch hier 30 sind erlaubt, hat uns Radiotonhörerin Annika eben durchgegeben. Danke dir für die Unterstützung. 0850 65 3x die 0. Wenn ihr auch unterstützen wollt, dann schickt uns einfach eine WhatsApp-Sprachnachricht, wenn ihr irgendwas gesehen habt. Gute Fahrt euch!
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2: Der Lostopf wartet auf euch. Da kommt er rein und sichert euch somit eine Riesenchance, am 11. September mit dabei zu sein, wenn wir uns samt Teilnacher und einem Heißluftballon die Welt mal von oben anschauen. Ja, am Freitag verschenke ich ja Freikarten für eine Heißluftballonfahrt über Heilbronn. Und bis dahin zocken wir oben eben die Lostopfplätze. Heute mit einem Musikquiz. Zu welchem Film gehört dieser Soundtrack? So viel verrate ich euch jetzt schon. Fliegen spielt in dem Film eine ganz bedeutende Rolle. Achtung! Zu welchem Film gehört dieser Soundtrack? A. Superman, B. Susi und Strolch oder C. Harry Potter? Ihr wisst die Antwort, dann anrufen 0850 65 3x die 0 und dann geht's für euch eventuell auch bald hoch hinaus. Ich bin Max Peter, schönen Dienstag.
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0: phänomenal, die Eurythmics. Sweet Dreams are made of this. Ja, hoch hinaus schicke ich euch. Radioton am Dienstagnachmittag mit Max Peter und wir zocken um eine Teinacher Heißluftballonfahrt über Heilbronn. Am Freitag können wir ja die Sieger, die mit dürfen, in die unendlichen Weiten unseres Himmels. Bis dahin suchen wir diejenigen unter euch, die mitfliegen wollen. Ihr müsst euch nur noch reinquissen in den Lostopf. Max Peter hier, wer ist in der kostenlosen Leitung? 0800 50 65 3 mal die 0.
1: Nadine hier, hallo.
0: Nadine, grüß dich. Du rufst an aus dem Auto. Ich höre es, gell?
1: Genau, ich bin auf dem Heimweg und fahre aber schön rechts.
0: Und du willst hoch hinaus?
1: Ich will ganz hoch hinaus, ja.
0: Also du hast keine Höhenangst?
1: Nein, habe ich nicht.
0: Okay, Achtung. Zu welchem Film gehört diese Melodie? Ich spiele sie dir nochmal. A. Superman, B. Susi und Strolch oder C. Harry Potter, was sagst du?
1: Ich würde auf A tippen.
0: Superman?
1: Ja.
0: Oh, oh, oh, oh, oh, das ist natürlich jetzt sehr, sehr spannend. Ist es Superman oder ist es nicht Superman? Ich würde sagen, es ist Superman.
1: Ja!
0: Heißt, du ziehst auf jeden Fall den Lostopf ein, ja, um eben diese Heißluftballonfahrt. Und da freue ich mich für dich.
1: Super, vielen Dank.
0: Und morgen zocken wir um einen weiteren Platz im Lostopf. Wieder zwischen 16 und 18 Uhr am Nachmittag bei Radio Tour mit Max Peter. Und jetzt gibt's Leone Lewis, Bleeding Love. Schönen Dienstag.

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1: Auch heute rund 25 Grad im Unterland, im Hohenlohe-Kreis auf der Ostalb und im Rest der Tonregion zwischen Kraichgau und Ostalb. Also es ist stimmig, es ist spätsommerlich und die Temperaturen spielen mit. Die Sonne ist auch präsent, aber natürlich auch ein paar Wölkchen am Himmel. Es bleibt überwiegend trocken, auch am Abend nicht schlecht. Die Nacht wird dann etwas kühler mit Temperaturen um die 10 bis ja, 8 Grad im Mindestwert. Gut zum Durchlüften daheim, das kann ich euch sagen. Und der Radioton 3 Tage Wettertrend, der bleibt beständig. Sonne, Wolkenmix en masse, dazu die 24 Grad durchschnittlich am Tag. Also alles beim Alten wie in den vergangenen Tagen.
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1: 17:30 vorbei. Wir schauen nach Untermünkheim auf die B14 zwischen Schwäbisch Hall und Untermünkheim Steigenhaus Autobahn Zubringer A6. Da haben wir ein bisschen was auf den Straßen an Verkehr. Da braucht er aktuell 7 Minuten länger durch. Dann B19 zwischen Geildorf, Großaltorf und Geildorf. Dichter Verkehr 7 Minuten plus und einige Gefahrenmeldungen. Da gehen wir auch mal ran an die A6 Heilbronn Richtung Nürnberg. Im Bereich der Anschlussstelle Öhringen Gefahr durch ein defektes Fahrzeug. Auf der A81 Heilbronn Richtung Stuttgart. Bei der Ausfahrt Bleidelsheim Gefahr durch einen defekten PKW hier. Dann A6 Heilbronn Richtung Mannheim zwischen Sinsheim und Wiesloch-Rauenberg. Gefahr durch Hindernisse auf dem rechten Fahrstreifen. Ganz vorsichtig bitte hier fahren alle. Und A6 Nürnberg Richtung Heilbronn zwischen Neuenstein und Öhringen. Gefahr durch Metallteile auf dem mittleren Fahrstreifen. Gehen wir noch kurz auf die A81 Heilbronn Richtung Würzburg zwischen Weinsberg und Neustadt am Kocher. Gefahr durch einen defekten PKW auf dem linken Fahrstreifen. Ach du lieber Himmel. Und nochmal A6 Mannheim Richtung Heilbronn zwischen Sinsheim, Steinsfurt und Bad Rappenau. Nochmal zusätzlich Gefahr durch ein defektes Fahrzeug. Was ist denn hier los? Also ein bisschen war es doch los an Gefahrenmeldungen. Vorsichtig fahren. Schauen wir auf die Blitzer. Einer steht in Affalterbach in der Marbacher Straße. 30 sind hier erlaubt, hat uns Radiotonhörerin Katharina durchgegeben. Danke dir. In Besigheim wird geblitzt, in der Bietigheimer Straße, 30er-Zone auch hier. Und in Greilsheim in der Jagstheimer Hauptstraße steht nach wie vor der Blitzeranhänger, haben wir vorhin schon durchgegeben. Ist immer noch aktiv. 50 sind erlaubt. 0800 50 65 3 mal die 0. Wenn ihr was habt, meldet es gerne kostenlos durch. Radioton am Dienstag heißt auch Tamper City für die Ohren mit Self-Aware. Ich bin Max Peter. Kommt gut rein in euren wohlverdienten Feierabend.

0: Der perfekte Soundtrack für den Start in euren Feierabend. Radioton am Dienstag. Ja, es ist der 1. September. Heißt, der neue Monat hat begonnen. Und mit ihm kommen wichtige Neuerungen. Radioton-Redakteur Franjo Bendeich ist gerade bei mir. Was sind denn die wichtigsten Neuerungen, die diesen Monat zum Beispiel in unseren Supermärkten dann auch greifen werden?
1: Also ab dem 27. September dürfen Produkte nicht mehr mit schicken Begriffen wie umweltfreundlich, nachhaltig oder klimaneutral beworben werden, wenn dafür kein anerkannter Nachweis besteht. Auch selbst ausgedachte Labels, also Stichwort Greenwashing, geraten dabei unter Druck. Anerkannte Zeichen, also wie der blaue Engel oder das EU-Umweltzeichen, bleiben dagegen erlaubt.
0: Und es gibt auch ein neues Verbraucherlabel, oder?
1: Genau. Händler müssen ab dem 27. September dann auf Folgendes hinweisen. Käufer haben bei defekten Geräten grundsätzlich mindestens 2 Jahre Anspruch auf Reparatur und Ersatz. Hersteller können natürlich längere Garantien dann kennzeichnen.
0: Was tut sich außerdem?
1: Bei Smartgeräten gibt es was Neues. Und zwar ab dem 12. September sollen Verbraucher einfacher auf die Daten zugreifen können, die ihre Geräte sammeln. Also moderne Autos zum Beispiel, die sammeln ja Daten über dein Fahrverhalten und den Wartungszustand. Und künftig sollen Nutzer das einfacher einsehen können, unabhängig vom Hersteller. Mhm. Außerdem, ich glaube, da freust du dich, Spotify will nämlich ab Mitte September KI-generierte Musik erstmal kennzeichnen und außerdem automatisch weniger empfehlen.
0: Da freue ich mich sehr, weil mir wurde die ganz, ganz häufig empfohlen. Es ist eine Sauerei.
1: Das ist ganz furchtbar.
0: Ja.
1: Überall ist das.
0: Definitiv. Und nicht vergessen, am 10. September, wollen wir auch schon darauf hinweisen, ist bundesweiter Warntag. Gegen 11 Uhr werden unter anderem Cell Broadcast und Warn-Apps getestet. Vielen Dank, Franjo Bendeich, für den Überblick.
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8: Ich bin Franjo Bendeich. Guten Tag. Mit dem Messer auf die eigene Mama eingestochen. Diese groteske Szene ereignete sich am Montag in Sulzfeld. Ein 37-jähriger Mann soll mehrfach auf seine 62-jährige Mutter eingestochen haben. Es war der Hilfeschrei seines Vaters, der den Täter schlussendlich bewegte, das Messer wegzulegen. Ein Rettungshubschrauber flog die schwer verletzte Frau ins Krankenhaus. Die Polizei geht von einem Warnzustand aus. Der Täter befindet sich aktuell in einem psychiatrischen Krankenhaus. Franjo Bendeich, Radioton Sulzfeld.
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9: Ich bin Gisa Weber. Bei einer Attacke auf ein Umspannwerk in Brandenburg hat es eine Detonation gegeben. Das hat die Polizei bestätigt. Es wurden mehrere Sprengstoffvorrichtungen gefunden, die aber nicht alle explodiert sind. Die Anlage steht beim Kraftwerk Hirnschwalde. Die Hintergründe sind noch unklar. Die Bundesregierung wird den Drohnenvorfall am Flughafen Leipzig-Halle wohl offiziell einem russischen Geheimdienst zuschreiben. Das berichten mehrere Medien. Die Spur der Ermittler führe inzwischen recht deutlich nach Russland. Innenminister Dobrindt und Außenminister Wadefuhl sollen heute weitere Details bekannt geben. Im September ändert sich in Deutschland einiges. Die Deutsche Bahn weitet ihr Alkoholverbot auf weitere Bahnhöfe aus. Lohnsteuerhilfevereine dürfen künftig mehr Menschen beraten. Außerdem gibt es beim Einkaufen mehr Transparenz. Versprechen wie umweltfreundlich müssen Firmen künftig nachweisen können. Fast ein Drittel der Menschen in Deutschland ist gut oder sogar sehr gut mit Bus und Bahn versorgt. Das zeigt eine Analyse von Agora Verkehrswende. Da heißt es, je größer der Ort, desto besser ist das ÖPNV-Angebot. Bei den Großstädten hat Frankfurt die Nase vorn, gefolgt von Stuttgart und München. Jürgen Klopp muss als neuer Bundestrainer in der Abwehr auf eine Konstante der letzten Jahre verzichten. Innenverteidiger Antonio Rüdiger tritt nach 12 Jahren aus der Nationalmannschaft zurück. Er wolle den Weg für die jüngere Generation freimachen, heißt es vom Real Madrid-Profi.
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10: Rund 24 Grad messen wir noch in Heilbronn, in Bad Mergentheim, in Schwäbisch Hall und in Aalen. Ebenfalls dazu, ja, ein paar mehr Wolken, die jetzt aufziehen, aber es bleibt überwiegend trocken. Die Nacht wird frisch, beziehungsweise frischer, mit 8 bis 10 Grad maximal, gut zum Durchlüften. Und der Radio Thurn 3-Tage-Wettertrend sagt auch, es bleibt, wie es war. Der Sonnen-Wolken-Mix bleibt bestehen, dazu die 24 Grad durchschnittlich am Tag. Alles beim Alten, also auch die kommenden Tage. Und jetzt schon mal auf die Straßen.
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10: Und da ist gar nicht so viel los. Wir haben nur ein paar Gefahrenmeldungen. Einmal von der A7 Ulm Richtung Würzburg zwischen Uffenheim, Langen

0: Steinach und Gollhofen Gefahr durch Gegenstände auf der Fahrbahn. Auf der A6 Heilbronn Richtung Mannheim zwischen Sinsheim und Wiesloch-Rauenberg haben wir einen defekten LKW auf dem rechten Fahrstreifen. Der ist auch gesperrt. Vorsichtig fahren. Auf der A6 Heilbronn Richtung Nürnberg im Bereich der Anschlussstelle Öhringen Gefahr durch ein defektes Fahrzeug und ein kaputter Wagen. Auch noch auf der A81 Heilbronn Richtung Würzburg zwischen Kreuz Weinsberg und Neuenstadt am Kocher. Hier auf dem linken Fahrstreifen. Alles zum Nachlesen gibt es auf radioton.de. Schauen wir noch kurz auf die Blitzer. Einer steht in Bühler-Tannen in der Tollbergstraße. 50 sind erlaubt, hat uns Caroline durchgegeben. Vielen, vielen Dank dir. In Bad Friedrichshain in der Oetheimer Straße wird nach wie vor geblitzt. Ein mobiler Blitzer, 30 sind erlaubt. Und in Heilbronn in der Neckartalstraße wird ebenfalls abkassiert. Hier dürft ihr 40 fahren, nicht mehr. Sonst gibt es ein teures Bildchen von euch, für euch. Mit eurem Auto natürlich zusammen. 0850 65 3x0. Ihr habt noch was, schickt's gerne durch via WhatsApp-Sprachnachricht. Kostenlos natürlich.
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0: 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Noch eine Stunde obendrauf und die beste aktuelle Musik für euren Feierabend. Gleich Sunrise Avenue nach Flow mit Leak It. Max Peter hier an eurer Seite, egal was er macht, ob Abendessen vorbereiten, heimfahren von der Arbeit oder schnell noch einkaufen gehen. Wir machen es einfach gemeinsam. Schönen Dienstag.

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1: Ja, sie sind rausgegangen. Zwei Kaufland-Gutscheine im Wert von 500 Euro. Heute Morgen bei Caro und dem Meckes in der Radio Thun Morning Show. Warum? Weil einfach zwei Hörerinnen heute richtig gut hingehört haben.
2: Heute Morgen ist schon viel los an der Telefonanlage. Du weißt, da waren schon einige dabei mit falschen Alarm, die dann dachten, ganz, ganz sicher, das war einer und dann war es nicht.
3: Ja, aber das war einer.
2: 500 Euro für dich.
3: Ja, cool, danke schön. Mega.
2: Sabrina, hallo. Warum rufst du durch?
4: Weil gerade von Alex Warren Ordinary lief.
2: Das ist richtig. Das heißt, es gibt einen Kaufland-Einkaufsgutschein.
3: Gott, wie geil. Gott, wie geil. Jetzt sind Geräusch da.
2: Und auch ein bisschen Tränen, oder wie?
3: Ja, vor Freude.
1: Ja, ihr wisst Bescheid. Hört ihr diesen Song zwischen 5 und 10? Nämlich Alex Warren mit Ordinary. Dann müsst ihr anrufen. Oder hört ihr diese Nummer? 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Dann heißt es wirklich ran ans Telefon. 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
1: Ja, und die Forsa-Studie ist neu, aber sie überrascht uns nicht. Auch in der Tonregion muss jede vierte Familie aufs Geld achten, um sich mit dem Nötigsten zu versorgen. Ganz klar also, dass bei Sabrina aus Laufen heute Morgen die Freudentränen gekullert sind.
2: Ach, wie geil. Und ja, der Zitterer ist da.
1: Und auch ein bisschen Tränen, oder wie?
3: Ja, eigentlich wollte sie gerade auf die Arbeit, aber dann lief halt einer von unseren beiden 1000-Euro-Hits.
1: Sabrina hat alles richtig gemacht, schnell angerufen auf der 0800 50 65 dreimal die 0 und sich einen 500-Euro Kaufland-Gutschein geschnappt, genau wie Melinda aus Weibstadt.
2: Ja, cool, danke schön. Mega.
1: Und sogar ganze 1000 Euro gab es für Corinna aus Wertheim kurz nach 9, denn da liefen gleich beide 1000-Euro-Hits zum ersten Mal hintereinander.
2: Dankeschön, euch danke.
1: So, wir atmen jetzt einmal kurz durch und morgen früh zwischen 5 und 10 laufen die nächsten 1000-Euro-Hits. Versprochen.
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12: Rund 24 Grad messen wir noch in Heilbronn, in Bad Mergentheim, in Schwäbisch Hall und in Aalen. Ebenfalls dazu, ja, ein paar mehr Wolken, die jetzt aufziehen, aber es bleibt überwiegend trocken. Die Nacht wird frisch, beziehungsweise frischer, mit 8 bis 10 Grad maximal, gut zum Durchlüften. Und der Radioton 3-Tage-Wettertrend sagt auch, es bleibt, wie es war. Der Sonnen-Wolken-Mix bleibt bestehen, dazu die 24 Grad durchschnittlich am Tag. Alles beim Alten, also auch die kommenden Tage. Und jetzt schon mal auf die Straßen.
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13: Auf der A6 Heilbronn Richtung Mannheim zwischen Sinsheim und Wiesloch-Rauenberg liegt ein Hindernis auf dem rechten Fahrstreifen. Dort steht auch ein defekter LKW. Der rechte Fahrstreifen ist gesperrt. Auf der A81 Heilbronn Richtung Würzburg zwischen Kreuz Weinsberg und Neuenstadt AK läuft ein Polizeieinsatz. Der linke Fahrstreifen ist gesperrt. Und auf der B27 zwischen Thalheim-Rauerstich und Laufen am Neckar ist dichter Verkehr. Ihr braucht mindestens 6 Minuten länger. Noch mehr Verkehr, ausführlich zum Nachlesen, findet ihr auf radioton.de und in unserer App.

0: Wir gemeinsam durch den Dienstag. Ja, Freiheit klingt bei euch hoffentlich ein bisschen anders als bei Mel Gibson in Braveheart am Ende des Films. Dann, wenn ihr im Heißluftballon hunderte von Metern über dem Boden schwebt und Freiheit nochmal eine ganz andere Bedeutung bekommt. Radio Thun hier und wir schenken euch eine Heißluftballonfahrt über Heilbronn zusammen mit Theinacher. Bis Freitag suchen wir noch alle, die richtig Lust haben mitzufliegen. Auch morgen wieder zwischen 14 und 18 Uhr am Nachmittag bei Radio Thun. Und am Freitag entscheidet sich dann auch, wer wirklich mit darf und die weite Welt von oben aus betrachtet. Caro aus dem Morgen ist definitiv mit dabei und das ganz ohne Höhenangst, oder Caro?
1: Auf gar keinen Fall, gar nicht, nee. Aber also war noch nie ein Problem für mich und ich freue mich so mega darauf, weil ich durfte noch nie Heißluftballon fahren und ich habe das dann heute auch gemerkt in der Redaktion, dass einige doch so ein bisschen verhalten sind.
0: Ja.
1: Das ist so ein geiler Ausblick dann von so hoch oben und da schwebst du dann, also du fährst ja, man fährt ja, aber da, also ich wirklich toll.
0: Ja. Wir zocken um absolute Freiheit, ums Fliegen, um ein Hoch-Hinaus-Abenteuer morgen wieder am Nachmittag mit Max Peter bei Radio.

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7: Ich bin Gisa Weber. Die Spur der Sprengstoffdrohne vom Flughafen Leipzig-Halle führt nach Russland. Zu diesem Schluss kommt die Bundesregierung. Außenminister Wadephul kündigte neue Strafmaßnahmen gegen Russland an. So werden unter anderem die Einreisekontrollen für russische Staatsbürger verschärft. Bei einem Angriff auf ein Umspannwerk im Süden Brandenburgs hat es mindestens eine Explosion gegeben. Die Polizei hat eigenen Angaben nach mehrere Sprengvorrichtungen entdeckt. Aber nicht alle gingen in die Luft. Einem Bericht der Märkischen Allgemeinen Zeitung zufolge soll es sich um mit Sprengstoff besetzte, selbstgebaute Raketen handeln. Der September ist da und damit auch einige Änderungen. Für Verbraucher gibt es mehr Infos beim Einkaufen. Überall in der EU sind Labels zu Gewährleistung und Garantiepflicht. Außerdem weitet die Deutsche Bahn ihr Alkoholverbot an weitere Bahnhöfe aus. Und am 10. September ist wieder bundesweiter Warntag. Wer auf Bus und Bahn statt das Auto setzen will, hat oft gute Karten. Rund ein Drittel der Menschen in Deutschland ist gut oder sogar sehr gut über die Öffis angebunden, so eine Analyse von Agora Verkehrswende. Untersucht wurden für die Studie unter anderem die Entfernung zur nächsten Haltestelle oder die Häufigkeit der Verbindungen. Shein ist jetzt an der Börse. In Hongkong hatte der umstrittene Online-Modehändler aber einen schwachen Start. Mit den jetzt eingesammelten rund 1,5 Milliarden Euro soll der Expansionskurs finanziert werden. Kritiker werfen Shein unter anderem eine schlechte Umweltbilanz und Zwangsarbeit vor.
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8: Derzeit ist es bei uns überwiegend klar und die Temperaturen liegen in Heilbronn bei 24 Grad, in Hohenlohe bei 23 Grad und im Ostalbkreis bei 22 Grad. Bis zum Abend bleibt es meist freundlich, nur ab und zu ziehen ein paar Wolken durch. Heute Nacht geht es in der gesamten Tonregion auf 19 bis 15 Grad runter, dabei wird es zunehmend bedeckt. Morgen zeigt sich dann oft ein geschlossener Himmel und die Höchstwerte liegen erneut im Bereich von 24 Grad.
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9: A6 Heilbronn Richtung Nürnberg, am Kreuz Feuchtwangen-Crailsheim auf der Überleitung zur A7 Richtung Ulm. Achtung, dort liegen mehrere Metallteile auf der Fahrbahn. Auf der A81 Heilbronn Richtung Würzburg ist zwischen dem Kreuz Weinsberg und Neuenstadt am Kocher wegen eines Polizeieinsatzes der linke Fahrstreifen gesperrt. Auf der A6 Heilbronn Richtung Mannheim steht zwischen Sinsheim und Wiesloch-Rauenberg ein defekter LKW auf dem rechten Fahrstreifen. Dort ist der rechte Fahrstreifen gesperrt. Und auf der B27 Stuttgart Richtung Heilbronn habt ihr zwischen Kirchheimer Höhe Bönnigheim und Ilsfeld dichten Verkehr. Plant dort etwa 6 Minuten mehr ein. Noch mehr Verkehr ausführlich zum Nachlesen findet ihr auf radioton.de und in unserer App.
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1: Ja, und die Forsa-Studie ist neu, aber sie überrascht uns nicht. Auch in der Tonregion muss jede vierte Familie aufs Geld achten, um sich mit dem Nötigsten zu versorgen. Ganz klar also, dass bei Sabrina aus Laufen heute Morgen die Freudentränen gekullert sind.
2: Wie geil. Und ja, der Zitterrollstab.
1: Und auch ein bisschen Tränen, oder wie?
2: Ja, vor Freude.
3: Ja, eigentlich wollte sie gerade auf die Arbeit, aber dann lief halt einer von unseren beiden 1000-Euro-Hits.
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4: Zur Stunde haben wir bei uns einen Mix aus teilweiser Bewölkung und überwiegend klarem Himmel. In Heilbronn liegen die Temperaturen bei 23 Grad, in Hohenlohe bei 22 Grad und im Ostalbkreis bei 22 Grad. Heute Abend ziehen die Werte in der gesamten Tonregion auf etwa 17 bis 19 Grad zurück. Dazu bleibt es meist bedeckt bis teilweise bewölkt. In der Nacht sinken die Temperaturen weiter auf rund 14 bis 18 Grad. In Hohenlohe kann es dabei örtlich auch etwas darunter gehen. Morgen geht's mit vielen Wolken weiter. Am Nachmittag liegen die Höchstwerte dann bei etwa 24 Grad.
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5: Vorsicht auf der A6 Nürnberg Richtung Heilbronn zwischen Schnelldorf und Kreilsheim. Da steht ein defektes Fahrzeug auf der Strecke. Dann die A6 Heilbronn Richtung Mannheim zwischen Sinsheim und Wiesloch-Rauenberg. Ein defekter LKW blockiert rechts, der Fahrstreifen ist gesperrt. Und noch die A3 Nürnberg Richtung Würzburg zwischen Kitzingen-Schwarzach und dem Kreuz Biebel-Ried. Da stehen 2 Kilometer Stau, ihr braucht gut 13 Minuten länger. 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
1: Ich bin Gisa Weber. Die Bundesregierung spricht Klartext nach dem Drohnenvorfall am Flughafen Leipzig-Halle und macht Russland dafür verantwortlich. Außenminister Wadefuhl kündigte an, dass das russische Generalkonsulat in Bonn geschlossen wird. Und russische Staatsbürger werden bei der Einreise schärfer kontrolliert. Bei einer Attacke auf ein Umspannwerk in Brandenburg hat es eine Detonation gegeben. Das hat die Polizei bestätigt. Es wurden mehrere Sprengstoffvorrichtungen gefunden, die aber nicht alle explodiert sind. Die Anlage steht beim Kraftwerk Hirnschwalde. Die Hintergründe sind noch unklar. Im Mittelstand kehrt eine vorsichtige Zuversicht zurück. Zu dem Schluss kommt die Förderbank KfW. Die Stimmung in den Unternehmen habe sich zuletzt überraschend stark aufgehellt. Aktuelle Geschäftslage und auch die Aussichten für die Zukunft würden Anlass dafür geben. Nach der Abnehmspritze kommt jetzt die Abnehmpille. Seit heute gibt es sie in deutschen Apotheken. Wirkung und Nebenwirkungen der verschreibungspflichtigen Tabletten sind vergleichbar mit der Spritze. Die mindestens 170 Euro pro Monat müssen die Patienten in aller Regel selbst zahlen. Historischer Moment in Norwegen. Der neue König Hakon hat vor dem Parlament seinen Eid auf die Verfassung abgelegt. Seine Frau Mette-Marit konnte nicht dabei sein, wegen Komplikationen nach ihrer Lungentransplantation. Hakons Vater Harald war vergangene Woche im Alter von 89 Jahren gestorben.
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2: Aktuell gibt's bei uns einen teils bewölkten Himmel bei Temperaturen um die 21 bis 22 Grad. In Heilbronn liegen die Werte bei 22 Grad, in Hohenlohe bei 21 Grad und im Ostalbkreis ebenfalls bei 21 Grad. In der Nacht geht's dann auf 19 bis 18 Grad runter. Dazu bleibt es anfangs noch teils bewölkt und später meist bedeckt. Morgen startet die gesamte Tonregion mit vielen Wolken. Im Tagesverlauf steigen die Temperaturen auf rund 24 Grad.
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3: Vorsicht auf der A6 Nürnberg Richtung Heilbronn. Zwischen Öhringen und Bretzfeld steht ein defektes Fahrzeug. Das gilt auch zwischen Schnelldorf und Kreizheim. Auf der A3 Nürnberg Richtung Würzburg zwischen Kitzingen-Schwarzach und dem Kreuz Biebelried stehen 2 Kilometer Stau, plant mindestens 18 Minuten mehr ein. 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
1: Ja, und die Forsa-Studie ist neu, aber sie überrascht uns nicht. 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
8: Zur Stunde haben wir bei uns einen überwiegend bis teils bewölkten Himmel. Dazu liegen die Temperaturen aktuell bei 22 Grad in Heilbronn, 21 Grad in Hohenlohe und 20 Grad im Ostalbkreis. In den nächsten Stunden bleibt es meist bedeckt bis teilweise bewölkt und die Werte gehen nach und nach zurück. Heute Nacht sinken die Temperaturen auf etwa 18 bis 19 Grad. Zum Morgen hin geht's im Ostalbkreis und in Hohenlohe etwas weiter runter als in Heilbronn. Morgen bleibt der Himmel größtenteils bedeckt, später lockert es zwischendurch etwas auf.
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9: A3 Würzburg Richtung Nürnberg. Achtung, zwischen Würzburg-Randersacker und Rottendorf steht ein defektes Fahrzeug. Und auf der A3 Nürnberg Richtung Würzburg zwischen Kitzingen-Schwarzach und dem Kreuz Bibelried habt ihr 2 Kilometer Stau, plant etwa 16 Minuten mehr ein. 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
1: Ich bin Gisa Weber. Die Spur der Sprengstoffdrohne vom Flughafen Leipzig-Halle führt nach Russland. Zu diesem Schluss kommt die Bundesregierung. Außenminister Wadephul kündigte neue Strafmaßnahmen gegen Russland an. So werden unter anderem die Einreisekontrollen für russische Staatsbürger verschärft. Bei einem Angriff auf ein Umspannwerk im Süden Brandenburgs hat es mindestens eine Explosion gegeben. Die Polizei hat eigenen Angaben nach mehrere Sprengvorrichtungen entdeckt. Aber nicht alle gingen in die Luft. Einem Bericht der Märkischen Allgemeinen Zeitung zufolge soll es sich um mit Sprengstoff besetzte, selbstgebaute Raketen handeln. Neben der Abnehmspritze gibt es ab sofort auch Abnehmpillen in der Apotheke. Der Wirkstoff ist jetzt in Deutschland auch in Tablettenform auf dem Markt. Die Patienten müssen die Tabletten selbst zahlen. Das kostet 170 Euro aufwärts pro Monat. Immer mehr Mieterinnen und Mieter in Deutschland müssen wegen der hohen Wohnkosten sparen. Fast die Hälfte macht Einschnitte in der Freizeit oder beim Urlaub, heißt es in einer Umfrage des Deutschen Mieterbunds. 15% spart demnach sogar bei Medikamenten oder Zahnersatz. Jürgen Klopp muss als neuer Bundestrainer in der Abwehr auf eine Konstante der letzten Jahre verzichten. Innenverteidiger Antonio Rüdiger tritt nach 12 Jahren aus der Nationalmannschaft zurück. Er wolle den Weg für die jüngere Generation freimachen, heißt es vom Real Madrid-Profi.
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2: Zur Stunde ist der Himmel bei uns teils bewölkt bis bedeckt, im Ostallkreis auch noch überwiegend klar. In Heilbronn liegen wir bei 21 Grad, in Hohenlohe bei 20 Grad und im Ostallkreis bei 18 Grad. In der Nacht geht's weiter mit vielen Wolken, dazu sinken die Werte auf etwa 14 bis 18 Grad. Morgen bleibt es zunächst noch mit vielen Wolken und teils Nebel unterwegs. Später werden die Temperaturen bis auf rund 24 Grad in Heilbronn, 23 Grad in Hohenlohe und knapp 24 Grad im Ostalbkreis erreicht.
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3: Vorsicht auf der A81 Heilbronn Richtung Stuttgart. Im Bereich Ludwigsburg Nord steht ein defektes Fahrzeug. Auch auf der A3 Würzburg Richtung Nürnberg zwischen Würzburg-Randersacker und Rottendorf liegt ein defektes Fahrzeug. Dazu auf der A3 Nürnberg Richtung Würzburg zwischen Kitzingen-Schwarzach und dem Kreuz Biebel-Ried 2 Kilometer Stau. Ihr braucht mindestens 14 Minuten länger. 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
4: Aktuell haben wir bei uns meist einen bedeckten Himmel. Im Ostalbkreis ist es nur teilweise bewölkt. In Heilbronn liegen die Temperaturen bei 21 Grad, in Hohenlohe bei 19 Grad und im Ostalbkreis bei 17 Grad. In den nächsten Stunden bleibt es überwiegend bedeckt und die Werte gehen in der gesamten Tonregion auf etwa 16 bis 20 Grad zurück. Heute Nacht kühlt es weiter ab, dabei liegen die Tiefstwerte bei rund 14 Grad im Ostalbkreis und in Heilbronn sowie bei knapp 12 Grad in Hohenlohe. Morgen bleibt es meist bedeckt, dazu steigen die Höchstwerte auf etwa 24 Grad in Heilbronn, knapp 24 Grad in Hohenlohe und knapp 24 Grad im Ostalbkreis.
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5: Auf der A3 Würzburg Richtung Nürnberg zwischen Würzburg-Randersacker und Rottendorf steht ein defektes Fahrzeug. Passt dort bitte besonders auf. Auf der A3 Würzburg Richtung Frankfurt zwischen Helmstadt und Wertheim-Lenkfurt blockiert ein defekter PKW den Standstreifen. Noch mehr Verkehr ausführlich zum Nachlesen findet ihr auf radioton.de und in unserer App.

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1: Ich bin Anna Löwer. Die Spur der Sprengstoffdrohne vom Flughafen Leipzig-Halle führt nach Russland. Zu diesem Schluss kommt die Bundesregierung. Außenminister Wadefuhl kündigte neue Strafmaßnahmen gegen Russland an. So werden unter anderem die Einreisekontrollen für russische Staatsbürger verschärft. Volkswagen will offenbar 4 deutsche Werke in den kommenden Jahren schließen. Laut Wirtschaftswoche soll die Produktion in Emden und Zwickau 2031 enden, in Hannover 2032 und in Neckarsulm 2034. VW selbst wollte die Informationen nicht kommentieren. Bei einem Angriff auf ein Umspannwerk im Süden Brandenburgs hat es mindestens eine Explosion gegeben. Die Polizei hat eigenen Angaben nach mehrere Sprengvorrichtungen entdeckt, aber nicht alle gingen in die Luft. Der Netzwerkbetreiber 50 Hertz spricht von mehreren beschädigten Leitungen. In der deutschen Wirtschaft macht sich offenbar wieder etwas Optimismus breit. Die Stimmung im Mittelstand hat sich überraschend stark aufgehellt, heißt es von der Förderbank KfW. Die aktuelle Geschäftslage und auch die Aussichten hätten sich merklich verbessert. Nach der Abnehmspritze kommt jetzt die Abnehmpille. Es gibt sie jetzt auch in deutschen Apotheken. Wirkung und Nebenwirkungen der verschreibungspflichtigen Tabletten sind vergleichbar mit der Spritze. Die mindestens 170 Euro pro Monat müssen die Patienten in aller Regel selbst zahlen.
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2: Zur Stunde ist es in der gesamten Thunregion unterschiedlich. In Heilbronn liegen wir bei 20 Grad, in Hohenlohe bei 19 Grad und im Ostalbkreis bei 17 Grad. Bei uns zeigt sich der Himmel in Heilbronn und in Hohenlohe bedeckt, im Ostalbkreis dagegen klar. In der Nacht geht's in Heilbronn auf etwa 15 Grad runter, in Hohenlohe auf 11 Grad und im Ostalbkreis auf 12 Grad. Morgen bleibt es überwiegend bedeckt mit einzelnen aufgelockerten Abschnitten am Nachmittag und Höchstwerten von 24 Grad in Heilbronn, 24 Grad in Hohenlohe und 24 Grad im Ostalbkreis.
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3: Vorsicht auf der A3 Würzburg Richtung Nürnberg zwischen Würzburg-Heidingsfeld und Würzburg-Randersacker. Da steht ein defekter PKW, der Standstreifen ist blockiert. Außerdem auf der A3 Würzburg Richtung Nürnberg zwischen Würzburg-Randersacker und Rottendorf ein defektes Fahrzeug. Und auf der A3 Würzburg Richtung Frankfurt zwischen Helmstadt und Wertheim-Lenkfurt ist auch der Standstreifen wegen eines defekten PKW blockiert. Noch mehr Verkehr ausführlich zum Nachlesen findet ihr auf radioton.de und in unserer App.
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1: Zur Stunde gibt's bei uns einen bedeckten Himmel. Im Ostalbkreis ist der Himmel dagegen klar. In Heilbronn liegen die Temperaturen bei 20 Grad, in Hohenlohe bei 18 Grad und im Ostalbkreis bei 16 Grad. In der Nacht geht's in Heilbronn auf etwa 18 Grad zurück, in Hohenlohe auf rund 15 Grad und im Ostalbkreis auf ungefähr 16 Grad. Morgen startet die Tonregion mit vielen Wolken, teils auch mit Nebel. Und die Temperaturen steigen im Tagesverlauf auf etwa 24 Grad in Heilbronn, knapp 24 Grad in Hohenlohe und knapp 24 Grad im Ostalbkreis.
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2: Achtung auf der A8 Stuttgart Richtung München zwischen Eichelberg und Mühlhausen. Da läuft die Unfallaufnahme auf dem rechten und mittleren Fahrstreifen. Polizei und Rettungswagen sind vor Ort. Auf der A81 Heilbronn Richtung Stuttgart zwischen Ilsfeld und Raststätte Wunnenstein West steht ein defektes Fahrzeug auf dem rechten Fahrstreifen und dem Standstreifen. Und auf der A81 Würzburg Richtung Heilbronn zwischen Boxberg und Osterburken liegen Gegenstände auf dem rechten Fahrstreifen. Dazu steht ein defektes Fahrzeug auf dem Standstreifen. Auf der A3 Würzburg Richtung Frankfurt zwischen Helmstadt und Wertheim-Lenkfurt blockiert ein defekter PKW den Standstreifen. Noch mehr Verkehr, ausführlich zum Nachlesen, findet ihr auf radioton.de und in unserer App.

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1: Ich bin Anna Löwer. Die Bundesregierung spricht Klartext nach dem Drohnenvorfall am Flughafen Leipzig-Halle und macht Russland dafür verantwortlich. Außenminister Wadephul kündigte an, dass das russische Generalkonsulat in Bonn geschlossen wird und russische Staatsbürger werden bei der Einreise schärfer kontrolliert. Bei Volkswagen droht der Abbau von 4 weiteren Standorten in Deutschland. Das berichtet die Wirtschaftswoche unter Berufung auf interne Unterlagen. Betriebsrat und IG Metall kündigen bereits heftigen Widerstand an und wollen sich gegen mögliche Werksschließungen wehren. Bei einer Attacke auf ein Umspannwerk in Brandenburg hat es eine Detonation gegeben. Das hat die Polizei bestätigt. Es wurden mehrere Sprengstoffvorrichtungen gefunden, die aber nicht alle explodiert sind. Die Anlage steht beim Kraftwerk Jenschwalde. Die Hintergründe sind noch unklar. Die steigenden Wohnkosten zwingen immer mehr Mieter in Deutschland zu Einschnitten. Fast jeder Zweite muss bei Freizeit und Urlaub sparen. Zu diesem Ergebnis kommt der Deutsche Mieterbund in einer Umfrage. Fast jeder Dritte sorgt sich, die Miete bald nicht mehr bezahlen zu können. Die Sensation für den Underdog ist ausgeblieben. Fünftligist HEBC Hamburg muss sich in der ersten Runde des DFB-Pokals dem Erstligisten Borussia Dortmund geschlagen geben. 5:0 aus Sicht der Dortmunder stand es zum Schluss im Hamburger Volksparkstadion.
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2: Zur Stunde haben wir bei uns einen klaren Himmel im Ostalbkreis, während es in Heilbronn und in Hohenlohe bedeckt ist. In Heilbronn liegen die Temperaturen bei 19 Grad, in Hohenlohe bei 17 Grad und im Ostalbkreis bei 16 Grad. Heute Nacht gehen die Werte in der gesamten Thunregion auf 15 bis 19 Grad zurück. Dabei bleibt es meist bedeckt, nur örtlich ist klarer Himmel dabei. Morgen startet es erst heiß mit Nebel und vielen Wolken, bevor sich die Temperaturen am Nachmittag auf 23 bis 25 Grad einpendeln.
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3: A8 Stuttgart Richtung München zwischen Eichelberg und Mühlhausen. Achtung, dort läuft eine Unfallaufnahme auf dem rechten und mittleren Fahrstreifen. Polizei und Rettungswagen sind vor Ort. Dann die A81 Heilbronn Richtung Stuttgart zwischen Weinsberg-Ellhofen und Heilbronn-Untergruppenbach. Dort steht ein defekter PKW auf dem rechten Fahrstreifen im Baustellenbereich. Und auf der A3 Würzburg Richtung Frankfurt zwischen Helmstadt und Wertheim-Lenkfurt blockiert ein defekter PKW den Standstreifen. Noch mehr Verkehr ausführlich zum Nachlesen findet ihr auf radioton.de und in unserer App.
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2: Zur Stunde haben wir bei uns vor allem einen bedeckten Himmel. Im Ostalbkreis ist es dagegen überwiegend klar. In Heilbronn liegen die Temperaturen bei 19 Grad, in Hohenlohe bei 16 Grad und im Ostalbkreis bei 16 Grad. In der Nacht bleibt es meist bedeckt. Zwischendurch sind in Hohenlohe auch Nebelfelder dabei und die Werte gehen auf 14 bis 18 Grad zurück. Morgen startet die gesamte Tonregion mit vielen Wolken. Am Vormittag liegen die Temperaturen noch um die 11 bis 14 Grad, bevor sie im Tagesverlauf auf 23 bis 25 Grad steigen.
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3: Auf der A8 Stuttgart Richtung München zwischen Eichelberg und Mühlhausen läuft eine Unfallaufnahme auf dem Standstreifen. Noch mehr Verkehr ausführlich zum Nachlesen findet ihr auf radioton.de und in unserer App.

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1: Ich bin Anna Löwer. Die Spur der Sprengstoffdrohne vom Flughafen Leipzig-Halle führt nach Russland. Zu diesem Schluss kommt die Bundesregierung. Außenminister Wadefuhl kündigte neue Strafmaßnahmen gegen Russland an. So werden unter anderem die Einreisekontrollen für russische Staatsbürger verschärft. Russland hat inzwischen auf die deutschen Sanktionen reagiert. Präsident Putin bezeichnete diese als groben Fehler und aus dem russischen Außenministerium hieß es am Abend, Berlin habe nur einen Vorwand gesucht, gegen Russland vorgehen zu können. Mit dem versuchten Sprengstoffanschlag habe man nichts zu tun. Volkswagen will offenbar 4 deutsche Werke in den kommenden Jahren schließen. Laut Wirtschaftswoche soll die Produktion in Emden und Zwickau 2031 enden, in Hannover 2032 und in Neckarsulm 2034. VW selbst wollte die Informationen nicht kommentieren. In der deutschen Wirtschaft macht sich offenbar 30 und in Neckarsulm 2034. VW selbst wollte die Informationen nicht kommentieren. In der deutschen Wirtschaft macht sich offenbar wieder etwas Optimismus breit.

0: überwiegend bedeckt, im Ostalbkreis aber noch überwiegend klar. In Heilbronn liegen die Temperaturen bei 19 Grad, in Hohenlohe bei 16 Grad und im Ostalbkreis bei 16 Grad. In der Nacht kühlt es auf etwa 18 bis 16 Grad ab, dabei bleibt es meist bedeckt, in Hohenlohe zieht zwischendurch auch Nebel durch. Morgen geht's nach einem teils noch nebligen Start mit vielen Wolken weiter, später liegen die Höchstwerte bei 24 bis 24 Grad.
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2: Auf der A6 Mannheim Richtung Heilbronn zwischen Sinsheim-Steinsfurt und Bad Rappenau. Vorsicht, da liegt Öl auf dem rechten Fahrstreifen. Dazu steht dort ein defektes Fahrzeug auf dem Beschleunigungsstreifen. Und auf der A8 Stuttgart Richtung München zwischen Eichelberg und Mühlhausen läuft eine Unfallaufnahme auf dem Standstreifen. 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
3: Herzlich willkommen. Heute sprechen wir über die sogenannte MINT-Bildung und ehrliche Stromverträge. Aber natürlich haben wir auch heute wieder unsere Technik-News mit dabei und unsere Rubrik Futter für die Hardware. Diesmal stellen wir den Film In the Grey vor.
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1: Viele Grundschulen stehen jedes Jahr vor derselben Herausforderung. Immer mehr Schulanfänger kommen mit sprachlichen Defiziten in die erste Klasse. Die Folgen reichen weit über den Deutschunterricht hinaus. Denn Sprache ist die Grundlage für Lernen in nahezu allen Fächern. Und auch in der Politik wird gerade heiß über dieses Thema diskutiert. Denn beim neuen Kita-Startchancen- und Qualitätsentwicklungsgesetz geht es um weitere Sprachförderung in Kitas. Eine Möglichkeit, Kinder früh zu stärken, liegt aber auch dort, wo viele sie zunächst nicht vermuten, in der MINT-Bildung. MINT ist ja die Abkürzung für Mathematik, Informatik, Naturwissenschaften und Technik. Wie das genau funktioniert und warum forschendes Lernen ein wichtiger Baustein für mehr Bildungsgerechtigkeit sein kann, das weiß Jessica Martin.
2: Manche Kinder hören bis zu ihrem vierten Lebensjahr 30 Millionen Wörter weniger als andere. Das behindert ihre sprachliche Entwicklung und erschwert Bildungsgerechtigkeit, sagt Dr. Tobias Ernst, Vorstand der Stiftung Kinder forschen.
3: Wenn man schon von Anfang an auf der Ebene in der Sprache ein Defizit hat, dann hat man auch weniger Freude am Lernen, weniger Selbstwirksamkeitserfahrungen in den Lernprozessen, ist da weniger motiviert. Und am Ende des Tages wird es in der ganzen auch schulischen Karriere immer schwierig sein, auch zum Beispiel Matheaufgaben gut zu lösen, wenn schon das Lesen der Textaufgabe eine Herausforderung darstellt.
2: Die Lösung: MINT und Sprache miteinander verbinden, denn wer forscht, spricht, erklärt Dr. Stefanie Kademann von der Stiftung.
4: Also wir wissen aus Studien, dass das Forschen ein idealer Sprechanlass ist. Die eigene Neugier, der Stolz über das gerade Herausgefundene, sprudelt förmlich aus den Kindern heraus. Und wenn wir Erwachsenen das aufgreifen, in Gesprächen vertiefen, dann sehen wir, dass der Wortschatz wächst, die Sätze länger werden, die Kinder sich gezielter ausdrücken. Also kurz gesagt, solche Gespräche rund ums Forschen fördern genau die Art von Sprache, die Kinder fürs Leben und die Schule brauchen. Und schön ist, dass alle profitieren, auch Kinder, die mehrsprachig aufwachsen.
2: Um solche Gespräche zu fördern, qualifiziert die Stiftung Kinder forschen Kita-Fachkräfte, zum Beispiel über Fortbildungen und Online-Kurse, so Dr. Stefan Gühmann, der erklärt, wie forschendes Lernen im Kita-Alltag aussehen kann.
5: Es geht nicht darum, den Kindern die Welt zu erklären, sondern mit den Kindern sich gemeinsam auf Augenhöhe auf den Weg zu machen, die Phänomene, die sie da beobachten, sich zu erklären. Und das ist sozusagen automatisch dann auch sprachförderlich, weil man auch über das spricht, was man dort sieht. Und es ist auch wichtig, dass man das im Kopf hat, dass viele Fachbegriffe im Alltag eine andere Bedeutung haben. Also das Thema Wurzel zum Beispiel, Wurzel in der Mathematik ist etwas anderes als die Wurzel, die man vielleicht essen kann.
1: Wer forscht, spricht und lernt. So kann man aktuelle Erkenntnisse zusammenfassen, die zeigen, dass entdeckendes und forschendes Lernen den Wortschatz und die Sprachbildung von Kindern stärkt. Damit dieses Potenzial schon früh genutzt wird, unterstützt die Stiftung Kinder forschen pädagogische Fachkräfte in Kitas, Horten und Grundschulen mit Fortbildungen und Materialien. Mehr Infos gibt's unter stiftung-kinder-forschen.de.
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1: Ich bin Anna Löwer. Die Spur der Sprengstoffdrohne vom Flughafen Leipzig-Halle führt nach Russland. Zu diesem Schluss kommt die Bundesregierung. Außenminister Wadefuhl kündigte neue Strafmaßnahmen gegen Russland an. So werden unter anderem die Einreisekontrollen für russische Staatsbürger verschärft. Russland hat inzwischen auf die deutschen Sanktionen reagiert. Präsident Putin bezeichnete diese als groben Fehler und aus dem russischen Außenministerium hieß es am Abend, Berlin habe nur einen Vorwand gesucht, gegen Russland vorgehen zu können. Mit dem versuchten Sprengstoffanschlag habe man nichts zu tun. Volkswagen will offenbar 4 deutsche Werke in den kommenden Jahren schließen. Laut Wirtschaftswoche soll die Produktion in Emden und Zwickau 2031 enden, in Hannover 2032 und in Neckarsulm 2034. VW selbst wollte die Informationen nicht kommentieren. In der deutschen Wirtschaft macht sich offenbar wieder etwas Optimismus breit. Die Stimmung im Mittelstand hat sich überraschend stark aufgehellt, heißt es von der Förderbank KfW. Die aktuelle Geschäftslage und auch die Aussichten hätten sich merklich verbessert. Borussia Dortmund hat im DFB-Pokal den Fünftligisten HIBC Hamburg rausgeworfen. 5:0 stand es zum Schluss für die Dortmunder.
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2: Derzeit ist der Himmel bei uns überwiegend bedeckt, im Ostalbkreis aber noch überwiegend klar. In Heilbronn liegen die Temperaturen bei 19 Grad, in Hohenlohe bei 16 Grad und im Ostalbkreis bei 16 Grad. In der Nacht kühlt es auf etwa 18 bis 16 Grad ab. Dabei bleibt es meist bedeckt, in Hohenlohe zieht zwischendurch auch Nebel durch. Morgen geht's nach einem teils noch nebligen Start mit vielen Wolken weiter. Später liegen die Höchstwerte bei 24 bis 24 Grad.
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3: Auf der A6 Mannheim Richtung Heilbronn zwischen Sinsheim-Steinsfurt und Bad Rappenau. Vorsicht, da liegt Öl auf dem rechten Fahrstreifen. Dazu steht dort ein defektes Fahrzeug auf dem Beschleunigungsstreifen. Und auf der A8 Stuttgart Richtung München zwischen Eichelberg und Mühlhausen läuft eine Unfallaufnahme auf dem Standstreifen. Noch mehr Verkehr ausführlich zum Nachlesen findet ihr auf radioton.de und in unserer App.

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1: Ein Arbeitszeugnis kann darüber entscheiden, ob wir einen Job bei einem neuen Arbeitgeber bekommen oder nicht. Jede siebte Firma lässt diese Zeugnisse mittlerweile von KI verfassen. Das geht aus einer Bitkom-Umfrage hervor. Personalabteilungen setzen generell immer mehr auf künstliche Intelligenz, am häufigsten bei der Weiterbildung von Mitarbeitern. Einen Banküberfall mit Hilfe von KI planen? Eine gute Idee hat sich ein 23-Jähriger in Omaha im US-Bundesstaat Nebraska gedacht. Unter anderem hatte der Mann ChatGPT gefragt, wie lange es denn dauert, bis die Polizei da ist. Wirklich clever hat er sich nicht angestellt. Kameras haben sein unmaskiertes Gesicht gefilmt und sein Auto samt Kennzeichen. Auf seinem Handy haben die Ermittler dann die Chatverläufe mit der KI gefunden. Jetzt muss er über 10 Jahre ins Gefängnis. Beim Thema Videobeweis bekommen die Fußballfans jetzt Rückendeckung aus der Bundesliga. Der FC Augsburg spricht sich klar für die Abschaffung des VAR aus. Geschäftsführer Michael Ströll kritisiert, dass der Videoreferee mehr neue Diskussionen auslöst, als alte zu lösen. Und dass die Emotionen dabei auf der Strecke bleiben.
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1: Ich bin Anna Löwer. Die Bundesregierung spricht Klartext nach dem Drohnenvorfall am Flughafen Leipzig-Halle und macht Russland dafür verantwortlich. Außenminister Wadephul kündigte an, dass das russische Generalkonsulat in Bonn geschlossen wird und russische Staatsbürger werden bei der Einreise schärfer kontrolliert. Russland hat inzwischen auf die deutschen Sanktionen reagiert. Präsident Putin bezeichnete diese als groben Fehler und aus dem russischen Außenministerium hieß es am Abend, Berlin habe nur einen Vorwand gesucht, gegen Russland vorgehen zu können. Mit dem versuchten Sprengstoffanschlag habe man nichts zu tun. Bei Volkswagen droht der Abbau von 4 weiteren Standorten in Deutschland. Das berichtet die Wirtschaftswoche unter Berufung auf interne Unterlagen. Betriebsrat und IG Metall kündigen bereits heftigen Widerstand an und wollen sich gegen mögliche Werksschließungen wehren. Fast ein Drittel der Menschen in Deutschland ist gut oder sogar sehr gut mit Bus und Bahn versorgt. Das zeigt eine Analyse von Agora Verkehrswende. Da heißt es, je größer der Ort, desto besser ist das ÖPNV-Angebot. Bei den Großstädten hat Frankfurt die Nase vorn, gefolgt von Stuttgart und München. Die Sensation für den Underdog ist ausgeblieben. Fünftligist HEBC Hamburg muss sich in der ersten Runde des DFB-Pokals dem Erstligisten Borussia Dortmund geschlagen geben. 5:0 aus Sicht der Dortmunder stand es zum Schluss im Hamburger Volksparkstadion.
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1: Dortmund geschlagen geben. 5:0 aus Sicht der Dortmunder stand es zum Schluss im Hamburger Volksparkstadion.
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0: Tiefstwerte bei etwa 24 bis 25 Grad. Dazu bleibt es meist bedeckt bis teilweise bewölkt.
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2: Derzeit keine Meldungen. Weiterhin eine gute Fahrt.
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3: Coolness, exzellente Action und lässiger Humor. Das zeichnet die Filme des britischen Regisseurs Guy Ritchie aus. Auch sein Actionfilm In the Grey, der an echt spektakulären Schauplätzen gedreht wurde, ist voll davon. Außerdem überzeugt er durch ein unschlagbares Top-Ensemble rund um Jake Gyllenhaal. In the Grey kann man ab dem 4. September auch zu Hause erleben. Auf DVD, Blu-ray und in 4K Ultra HD. Mario Hartwig verrät uns mehr.
4: Rachel Wild ist Anwältin und Spezialistin für extrem heikle Fälle.
5: Ich arbeite an der Grenze zwischen moralisch und unmoralisch. Zwischen schwarz und weiß. Ich agiere in der Grauzone.
4: Unterstützt wird sie dabei von zwei besonders feinen Helfern.
5: Bronco und Sid sind die einzigen, denen ich mein Leben anvertraue.
6: Das Hemd ist klasse.
7: Ist Seide.
6: War ja klar.
4: Selbst die brenzligsten Situationen meistern sie eloquent und schlagfertig.
8: Gary, schaffen Sie die beiden hier raus.
7: Gary, einen Moment. Es gibt zwei Varianten für den Ablauf hier.
9: Exponat A.
7: Gary wartet geduldig bei der Tür.
9: Exponat B.
7: Gary wagt ein kühnes Unterfangen und Sie dürfen ihn die nächsten zwei Stunden von der Wand kratzen. Ich weiß, welche Variante Gary bevorzugt.
9: Gary.
4: Doch als sie $1 Milliarde zurückholen sollen, die ein skrupelloser Despot hinterzogen hat, helfen ihnen nur noch Sprengstoff und schwere Waffen weiter.
10: Das ist Salazars Insel. Die Polizei wird von ihm geschmiert. Und er hat eine ziemlich erfahrene Privatarmee.
4: Entfernung?
7: 300. Warte, 275.
10: Ich brauche eine Entscheidung.
7: 250. Gib Futter, Mutter.
4: Aber wird das reichen, um die Mission zu erfüllen und um heil von der Insel runterzukommen?
11: Das dürfte ein Problem sein.
7: Mir ist bewusst, dass eine 90 Meter tiefe Schlucht vor uns liegt. Aber rennt man mit genügend Anlauf, wird dabei immer schneller und flattert mit den Armen, sollte das einen harten Aufprall verhindern.

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1: Stromtarife vergleichen ist oft komplizierter, als es auf den ersten Blick scheint. Viele Zahlen, große Versprechen, ja und dann die Frage, was am Ende wirklich fair ist. Darüber spreche ich jetzt mit Dirk Müller, Geschäftsführer beim Energieanbieter ePrimo. Hallo.
2: Hallo, danke für die Einladung.
1: Herr Müller, warum ist es denn so schwer, Stromtarife wirklich fair miteinander zu vergleichen?
2: Viele Tarife werden heute mit einem Bonus angeboten. Und dieser Bonus wird in den Preisvergleichen oft in den Preis des ersten Jahres eingerechnet. Danach fällt er aber weg. Wer also wirklich vergleichen will, muss deshalb auf die eigentlichen Konditionen schauen. Also auf Arbeitspreis und Grundpreis ohne Bonuszahlung.
1: Aber warum haben denn Boni in Preisvergleichen trotzdem so eine starke Wirkung?
2: Ja, weil ein hoher Bonus sofort ins Auge fällt. Und der lässt den Tarif im ersten Jahr günstig aussehen. Entscheidend sind aber Arbeitspreis und Grundpreis. Also das, was Kundinnen und Kunden dauerhaft wirklich zahlen. Und genau das geht beim ersten Blick auf die vielen Angebote oft unter.
1: Das heißt, woran sollten Kunden stattdessen festmachen, ob ein Strompreis fair ist?
2: Ein fairer Preis überzeugt halt nicht nur am Anfang, der bleibt auch über längere Zeit attraktiv. Ohne Tricks und ohne versteckte Effekte. Für Verbraucherinnen und Verbraucher heißt das, sie sehen klar, was sie zahlen und müssen nicht jedes Jahr neu vergleichen und wechseln, nur um wieder ein gutes Angebot zu bekommen.
1: Wie kommen wir denn an ein faires Angebot?
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1: Dirk Müller vom Energieanbieter ePrimo. Ich danke Ihnen für das Gespräch.
2: Sehr gerne.
1: Also, beim Stromtarif lohnt es sich genau hinzuschauen auf faire Konditionen statt kurzfristiger Boni. 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
1: Ich bin Anna Löwer. Die Bundesregierung spricht Klartext nach dem Drohnenvorfall am Flughafen Leipzig-Halle und macht Russland dafür verantwortlich. Außenminister Wadephul kündigte an, dass das russische Generalkonsulat in Bonn geschlossen wird und russische Staatsbürger werden bei der Einreise schärfer kontrolliert. Russland hat inzwischen auf die deutschen Sanktionen reagiert. Präsident Putin bezeichnete diese als groben Fehler und aus dem russischen Außenministerium hieß es am Abend, Berlin habe nur einen Vorwand gesucht, gegen Russland vorgehen zu können. Mit dem versuchten Sprengstoffanschlag habe man nichts zu tun. Bei Volkswagen droht der Abbau von 4 weiteren Standorten in Deutschland. Das berichtet die Wirtschaftswoche unter Berufung auf interne Unterlagen. Betriebsrat und IG Metall kündigen bereits heftigen Widerstand an und wollen sich gegen mögliche Werksschließungen wehren. Fast ein Drittel der Menschen in Deutschland ist gut oder sogar sehr gut mit Bus und Bahn versorgt. Das zeigt eine Analyse von Agora Verkehrswende. Da heißt es, je größer der Ort, desto besser ist das ÖPNV-Angebot. Bei den Großstädten hat Frankfurt die Nase vorn, gefolgt von Stuttgart und München. Die Sensation für den Underdog ist ausgeblieben. Fünftligist HEBC Hamburg muss sich in der ersten Runde des DFB-Pokals dem Erstligisten Borussia Dortmund geschlagen geben. 5:0 aus Sicht der Dortmunder stand es zum Schluss im Hamburger Volksparkstadion.
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2: Zur Stunde gibt's bei uns klaren Himmel, dazu liegen die Temperaturen teils deutlich auseinander. In Heilbronn sind es 17 Grad, in Hohenlohe 13 Grad und im Ostalbkreis 15 Grad. In den nächsten Stunden bleibt es zunächst ruhig, ehe der Himmel in Heilbronn und im Ostalbkreis stärker bewölkt ist, während in Hohenlohe Nebel dabei bleibt. Heute Nacht gehen die Werte auf 17 bis 18 Grad zurück. Morgen startet die Tonregion mit vielen Wolken oder Nebel. Später wird es teils aufgehellt und die Höchstwerte liegen dann bei 24 bis 25 Grad.
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3: Achtung, auf der A6 Heilbronn Richtung Nürnberg, zwischen Heilbronn unter Alsesheim und Heilbronn-Neckarsulm. Da liegen Reifenteile auf der Fahrbahn, außerdem steht ein defektes Fahrzeug auf dem Standstreifen. 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
1: Und mit Sascha Piero von Marquez. Die Band wird in diesem Jahr bereits 20.
2: 20 Jahre ging dann doch am Ende schnell rum. Und ja, wir feiern das ja schon seit 20 Jahren. War ein Witz. Also ich glaube, 20 Jahre fühlt sich auch für uns irgendwie nach Wow an, lange Zeit. Und wir haben schon so ein wenig das Jahr immer mal wieder mit kleinen Treffen und mal da essen gehen und sagen, ach Mensch, cool, über alte Zeiten reden. Das ist toll. Es ist immer so, wenn man selbst 20 Jahre schon zusammen ist, am Stück als Band, wir haben ja keine Pause gemacht dazwischen, merkt man das gar nicht so richtig.
1: Gefeiert wird das unter anderem mit einem neuen Album.
2: Ein neues Album, ein sehr schönes Album finden wir, weil wir haben uns eigentlich zuerst mit der Plattenfirma überlegt, oder anders. Die Plattenfirma hat natürlich manchmal gern so bei so einem Jubiläumsjahr das Gefühl, Mensch, wir müssen noch so ein Best-of rausbringen. Aber irgendwie war es für uns noch keine Zeit für ein Best-of-Album, denn wir wollen ja nicht irgendwie alte Songs wieder rausholen, sondern wir wollen neue Sachen, kreativ sein. Wir hatten so viele Ideen. Und deswegen ist ein neues Album entstanden, das heißt Super Elastico. Elastisch. Muss man jetzt nicht ganz motorisch funktionell sein, sondern es hat noch andere Gründe, aber auf jeden Fall wollten wir ein Album machen mit vielen verschiedenen Stilistiken und das haben wir auch gemacht. Also man hört auf dieser Platte wirklich unterschiedliche Sachen von, von einer Salsa-Nummer bis einer Italo-Pop-Nummer bis ein bisschen Indie-haft, dann extrem Marquez-Style, haben wir natürlich auch Songs wieder drauf. Auf Spanisch natürlich alles, aber es gibt auch ein Lied, was dann auch auf Italienisch ist.
1: In den letzten Jahren hat sich natürlich auch die Technik weiterentwickelt. Social Media gab es damals zum Beispiel noch gar nicht.
2: Also sagen wir mal so, wir haben früher die Zeit miterlebt, wo es das halt noch gar nicht gab, zu Anfang von Marquez. Da gab es noch Videos, da wurde noch gar nicht von HD gesprochen, da wurde noch auf Röhrenfernseher gefühlt geguckt. Ganz andere Auflösung. Dementsprechend haben wir unsere ersten Videos auf Filmband, also auf Filmrolle gedreht und nicht auf, digital mit einer Cam, gar nicht. Dann gab es früher auch noch nicht mal, ich glaube, es war die Anfangszeit von MySpace, also bedeutet, wir haben so die ersten digitalen Plattformen versucht mitzunehmen, fühlte sich aber komisch an, gab es ja auch nicht mehr allzu lange, also bedeutet, unsere typische damals Arbeit war zu den Fans, wir haben versucht, so viel wie möglich zu spielen, Radio Einsätze zu bekommen, Radiointerviews zu machen, Fernsehinterviews zu geben. Dann kam Social Media, was auf jeden Fall erstmal eine Bereicherung war. Und jetzt mittlerweile weiß ich gar nicht, was ich davon halten soll, weil es einfach zu viel geworden ist. Es gibt zwar den neuen Künstlern oder auch uns natürlich eine Chance, sich zu verbreiten sehr schnell, aber es wird auch gern mal übersehen, weil es vielleicht zu viel davon gibt. Also ich kann immer gar nicht sagen, ob es alles so viel besser ist als früher, aber ich weiß, dass natürlich viel mehr Leute die Chance bekommen, sich zu präsentieren, aber sie können auch in der ganzen Flut natürlich auch sehr schnell untergehen, weil man es vielleicht gar nicht mehr mitbekommt. Dafür gibt es halt so viel.
1: Ja, und das war es dann auch schon wieder mit der Technikshow für diese Woche. Ich bin Oliver Heinze und wünsche eine schöne Woche. Bis nächste Woche.
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1: Ich bin Anna Löwer. Die Spur der Sprengstoffdrohne vom Flughafen Leipzig-Halle führt nach Russland. Zu diesem Schluss kommt die Bundesregierung. Außenminister Wadefuhl kündigte neue Strafmaßnahmen gegen Russland an. So werden unter anderem die Einreisekontrollen für russische Staatsbürger verschärft. Russland hat inzwischen auf die deutschen Sanktionen reagiert. Präsident Putin bezeichnete diese als groben Fehler. Und aus dem russischen Außenministerium hieß es am Abend, Berlin habe nur einen Vorwand gesucht, gegen Russland vorgehen zu können. Mit dem versuchten Sprengstoffanschlag habe man nichts zu tun. Volkswagen will offenbar 4 deutsche Werke in den kommenden Jahren schließen. Laut Wirtschaftswoche soll die Produktion in Emden und Zwickau 2031 enden, in Hannover 2032 und in Neckarsulm 2034. VW selbst wollte die Informationen nicht kommentieren. In der deutschen Wirtschaft macht sich offenbar wieder etwas Optimismus breit. Die Stimmung im Mittelstand hat sich überraschend stark aufgehellt, heißt es von der Förderbank KfW. Die aktuelle Geschäftslage und auch die Aussichten hätten